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0: Ihr braucht gar nicht zu lachen, Leute. Wir machen hier heute alle Musik.
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2: 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Das war Eifeler Platt.
0: Hallo zusammen, hier ist Nina und ich kann euch jetzt schon eins verraten. Heute wird's musikalisch bei uns. Jawohl, wir wollen selber Musik machen. Nein, Elefant, deine Gitarre brauchst du nicht zu holen. Womit wir Musik machen, werden wir jetzt von Matti aus unserem Maus-Musikteam erfahren. Der ist nämlich heute zu uns ins Studio gekommen. Hallo Matti.
3: Hey Nina.
0: Fest steht ja auf jeden Fall, Instrumente brauchen wir heute fürs Musizieren nicht. Richtig, Matti?
3: Richtig, wir werden hier irgendwie versuchen, mit dem Musik zu machen, was hier irgendwie so im Raum, im Mausstudio oder hier auf der Etage rumsteht. Mhm. Und ich glaube, wir werden uns überraschen lassen müssen, weil so einen richtigen Plan haben wir ja noch nicht, ne?
0: Also ich habe überhaupt gar keinen Plan und höre das jetzt alles zum ersten Mal. In meinem Kopf formen sich schon einige Ideen aus, womit wir eventuell musizieren können. Ja, genau, hatte ich auch schon dran gedacht. In deiner Musikküche, da haben wir dich ja schon häufiger gehört, da findest du ja immer irgendwas, mit dem du musizieren kannst, ne?
3: Ja, meistens habe ich beim Kochen ein kleines Problem, weil wenn ich kochen will, dann habe ich meistens Hunger. Aber es lenken mich immer super viele Sachen ab, weil alles, was ich in die Hände bekomme, wird irgendwie zum Instrument. Das hat damit zu tun, dass ich einfach so gerne Musik mache und Musik liebe. Und es kommt irgendwie immer Musik raus bei allem, was ich tue. Und da ist es mir auch schon öfter mal passiert, dass das Essen anbrennt, weil ich irgendwie gerade zum Beispiel eine Möhrenflöte gebastelt habe oder so.
0: Ach toll, ja, ich liebe sowas. Das heißt, wir sind jetzt wirklich total frei in allem, was wir hier sammeln. Wir würden jetzt mal losziehen, wir vier, und schauen, was wir hier so im Studio, aber auch in unseren Fluren und vielleicht in der Küche oder so finden.
3: Genau, und dann versuchen wir ein bisschen Musik damit zu machen, würde ich sagen.
0: Wunderbar. Und für euch singt in der Zeit Leslie Cleo die Geschichte von Anne Kaffeekanne.

0: Matti, wir sind wieder da und haben dir hier Kram mitgebracht, okay, den wir so gefunden haben. Ja, auf dem Flur und in der Küche der Mausredaktion. Also zum Beispiel haben wir hier so ein paar, ja, wie nennt man die, so Eisstäbchen.
1: Eisstäbchen, Holzstäbchen,
0: so.
1: Ja, ihr habt genau. Gläser mitgebracht.
0: Ja, dann haben wir Flaschen mitgebracht. Ja. Die haben wir auch noch in der Küche gefunden. Die waren jetzt noch voll. Ich hoffe, das ist kein Problem.
1: Dosen.
0: Und dann, genau, haben wir hier auch noch so ein paar Dosen.
1: Leere Dosen, ne?
0: Leere Dosen. Ich weiß auch nicht, warum die da rumstanden. Aber ich glaube, die klingen ganz schön, oder? Ravioli?
1: Erbseneintopf, wenn du mich fragst.
0: Okay, und dann haben wir hier in unserem Mausstudio natürlich auch immer noch allerlei Kram. Also zum Beispiel habe ich gedacht, hier unser Stifte, unsere Stiftetasse.
1: Ja, hier gibt es so Bürosachen. Hier ist Tesafilm noch.
0: Genau. Büroklammern habe ich auch noch gefunden.
1: Ja.
0: Die klingen schon mal eigentlich ein bisschen schön, wenn man die hier ins Glas... Überall ist Musik.
1: Oh ja, das mag ich. Ja, das klingt gut.
0: Oder? Ja, also habe ich schon ein kleines Instrument gebaut für uns.
1: Ja, und mit den Gläsern kann man natürlich auch irgendwie noch andere schöne Sachen machen. Die geben an sich ja schon mal, wenn man die so anschnipst.
0: Kling.
1: Dann geben die schon mal so einen schönen Ton. Ich nehme mal einen Stift hier. Klingt eigentlich schön. Drei Gläser hast du gefunden.
0: Genau.
1: Das sind so Stielgläser.
0: Für die feinen Anlässe hier, genau, in der Redaktion. Wenn wir mal die Limo aus dem schönen Glas trinken wollen.
1: Genau. Oh, die klingt an sich schon mal unterschiedlich, obwohl die gleich aussehen.
0: Ja, voll.
1: Keine Ahnung warum. Aber
0: ding,
1: man kann auch noch,
0: ding, ding, ding,
1: man kann auch noch andere Töne, andere Tonhöhen damit erzeugen.
0: Okay.
1: Oh. Ich schütte mal ein bisschen Wasser rein hier aus meiner Flasche. Dann habe ich zwar nichts zu trinken mehr, aber egal.
0: Okay, jetzt das eine Glas halb voll und das andere, da hast du eigentlich nur so zwei Schlückchen reingeschüttet.
1: Genau.
0: Ne? Und das andere bleibt leer, okay.
1: Das andere, ja, jetzt hören wir mal.
0: Das vollste Glas macht den tiefsten Ton.
1: Genau.
0: Noch ein Schlückchen rein. So, jetzt ist es aber auch gleich wirklich randvoll.
1: Fast randvoll.
0: Oh.
1: Also das mit ganz viel Wasser drin, das klingt schon gar nicht mehr so schön. Ich schütte das mal aus. Das
0: klingt tatsächlich
1: gar nicht. Such mal hier. Ich schütte das einfach in den Mülleimer hier.
0: Bum, bum, bum, bum, bum. Ach, herrlich. Das ist eine herrliche Schweinerei hier. Genau so lieben wir das.
1: Jetzt mache ich direkt alles schon hier
0: oder
1: nass.
0: Finde ich auch richtig gut.
1: Also, ich versuche mal zwei Töne zu finden, die irgendwie gut zusammenpassen.
0: Ja. So, noch ein kleines Schlückchen. Ah, jetzt kommt ins dritte auch noch so ein Mini-Mini-Schluck rein, Wasser.
1: Das klingt doch eigentlich ganz schön zusammen,
0: voll,
1: ne?
0: Voll!
1: Wenn man das Wasser so hin und her schüttet, also ein bisschen wackelt mit dem Glas, das hört sich auch cool an.
0: Und das ist tatsächlich kein Effekt, sondern Matti hat einfach den Stiel des Glases in der Hand und schüttelt es so ein bisschen, dass es nicht überschwappt.
1: Naja, überschwappen tut es irgendwie doch.
0: Ja, gut.
1: Hier liegen zum Glück ein paar
0: Tücher. Alles für die Kunst.
1: Ich mache ein bisschen mache ich hier immer trocken. Hier steht ja auch ein bisschen teure Technik rum, ne? So. Okay, man kann aber auch anders Töne erzeugen. Vielleicht hast du das schon mal gesehen, wenn man mit dem Finger über den Rand von dem Glas streicht.
0: Wie so eine singende Säge.
1: Ja, so klingt das. Man sagt auch Glasharfe dazu. Es gibt Menschen, die haben ganz viele Gläser davon vor sich auf dem Tisch stehen und können da richtig so viele Töne miteinander spielen, dass man richtig Melodien spielen kann. Hier, probier mal aus. Ich gebe dir das mal rüber.
0: Okay, ich habe gesehen, du hast zuallererst deinen Finger nass gemacht.
1: Ne? Genau, also mit einem trockenen Finger geht das eigentlich gar nicht. Der muss ein bisschen nass sein. Er darf aber auch nicht zu nass sein.
0: Okay, dann wollen wir mal schauen. So, genau, meiner ist...
1: Ja, du darfst aber das Glas, also
0: falsch.
1: Dieses...
0: Ah,
1: genau,
0: ich hab's
1: nur am Stiel festhalten.
0: So, Leute, jetzt kommt's.
1: Genau, ich mache auch mal einen Ton dazu.
0: Mein Ton.
1: Irgendwie klingen die noch nicht richtig schön zusammen. Warte, ich nehme mal das hier. Unsere Gläser klingen noch nicht schön zusammen. Lass uns bei dir noch einen Schluck Wasser nachschütten.
0: Bisschen schräg zusammen,
1: bisschen,
0: ne? Die
1: zusammen.
0: Schreien sich so ein bisschen an fast, hat man
1: ja
0: das Gefühl. Meinst du, ist ein bisschen tiefer jetzt geworden, weil ich so viel Wasser drin habe?
1: Das klingt auf jeden Fall schöner zusammen.
0: Es hört ein bisschen an, sich ein bisschen an, als würde sich ein Orchester einstimmen.
1: Ja. Ja, bei einer Geige funktioniert es eigentlich genauso wie mit dem Finger. Der Finger gleitet über den Glasrand und vielleicht merkst du, dass das so ein bisschen so rubbelt. Das fühlt sich ein bisschen rubbelig an irgendwie.
0: Quietschig fühlt es sich an. Quietschig,
1: ja, genau.
0: Rubbelig.
1: Der Finger, der rubbelt so ein bisschen über den Rand, bleibt immer ein ganz klein bisschen hängen und rutscht dann weiter. Und durch dieses Ruckeln, das spürt man auch so ein ganz klein bisschen im Finger. Es vibriert so ein bisschen. Dadurch wird das Glas zum Klingen gebracht. Und guck mal dein Wasser an, was da für eine Form entsteht. Siehst du das?
0: Oh ja, das ist
1: richtig
0: in Bewegung, ne?
1: Ja. Weil das ganze Glas schwingt, fängt auch das Wasser da drin an so zu so kleine Wellen zu machen.
0: Oh, das müsst ihr unbedingt mal zu Hause ausprobieren. Das sieht
1: richtig schön aus.
0: Super aus. Und dafür sind wahrscheinlich Gläser, die einen möglichst dünnen Rand haben, am besten, oder, Matti?
1: Oh.
0: Das bist du oder ich?
1: Das bin ich. Ich drücke ein bisschen zu fest.
0: Wow.
1: Klingt wie so eine Motorsäge. Oh, jetzt klingt hier langsam nach Gruselfilm, finde ich. Ja, es müssen auf jeden Fall Gläser mit einem dünnen Rand sein und am besten funktionieren die mit dem Stiel, weil dieses obere von dem Glas dann richtig schön frei schwingen kann.
0: Finde ich total super. Ein Instrument aus Gläsern, eine Glasharfe hast du das genannt, ne?
1: So kann man das nennen, genau.
0: Toll. Elefant, du hattest ja eben aus der Küche auch noch ein paar Flaschen mitgenommen. Ja. Matti, können wir damit vielleicht gleich auch noch Musik machen?
1: Auf jeden Fall. Ich sehe schon hier...
0: Hoppala, hier fliegt mir schon eine Dose um die Ohren. Ja, macht nichts, komm.
1: Da machen wir auch gleich Musik mit, würde ich sagen.
0: Super.
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0: Das war das Aquarium aus dem Karneval der Tiere von Camille Saint-Saëns. Nee, Elefant, noch einen kurzen Moment Geduld. Mit deinen Flaschen musizieren wir gleich. Jetzt würde ich gerne erstmal die Frage von Jonas beantworten. Einverstanden? Prima.
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2: Hallo, ich bin Jonas. Ich bin 8 Jahre alt und wohne in Wissersheim. Ich habe eine Frage an die Maus. Warum ist das Eiweiß im Ei durchsichtig und der Pfanne durchsichtig weiß?
0: Warum wird das Eiweiß in der Pfanne weiß, wenn wir Spiegeleier braten zum Beispiel? Mal hören, was Mausreporter Jan Philipp dazu in seiner Küche rausfinden kann.
3: Ich schnappe mir eine Pfanne, hole ein Ei aus dem Kühlschrank und dann schalte ich den Herd ein. In der Zeit, bis die Pfanne heiß ist, schlage ich schon mal das Ei auf. Hinter der harten Schale ist ein rohes Ei etwas dickflüssig und bis auf den gelb-orangenen Eidotter durchsichtig. Zu dieser Flüssigkeit sagt man auch Eiklar. Das Eiklar besteht hauptsächlich aus Wasser. Deshalb ist es auch so glibberig. Hinzu kommen noch Fette und Proteine. Proteine haben vielfältige Funktionen im Körper. Unsere Fußnägel bestehen zum Beispiel aus Protein. Oder Transportproteine versorgen unseren Körper mit Sauerstoff. Wie die Proteine im Eiklar genau aufgebaut sind, kann man mit dem bloßen Auge leider nicht erkennen. Dazu braucht man ein Mikroskop. Darunter sieht man, dass Proteine wie lange Ketten aussehen, die ganz oft gefaltet und zu Knäueln aufgerollt sind. Im rohen Eiklar schwimmen diese Proteinknäuel als Kügelchen im Wasser. Das Licht kann da fast ungehindert durchscheinen. Deshalb erscheint das Eiklar beim rohen Ei, wie der Name schon sagt, farblos und durchsichtig. Die Pfanne ist heiß, also schütte ich das rohe Ei mal da rein. Erstmal steigt ein bisschen Dampf auf und es zischt. Das ist das Wasser, was verdampft. Ziemlich schnell passiert auch was mit dem Ei. In der Fachsprache sagt man, dass es denaturiert. Die Hitze verändert seine Form. Die Proteinknäuel entfalten sich und werden zu langen Ketten, die sich über und untereinander legen. Es entsteht ein Netz aus Proteinketten. Die Eiweiße kleben zusammen und werden fest. Durch das dichte Netz kann das Licht auch nicht mehr so einfach durchscheinen. Stattdessen wird es von dem Netz abgelenkt und erscheint weiß. Einen Moment muss ich noch aufs Spiegelei warten, denn ich kann gut erkennen, dass das Eiweiß noch nicht überall gleich gar ist. Um den gelben Eidotter ist es noch dickflüssiger und durchsichtiger als am Rand. Aber da lässt sich nachhelfen. Und zwar, indem ich gezielt den Übergangsbereich zwischen Eiweiß und Dotter salze. Das Salz sorgt nämlich dafür, dass sich die Proteine schneller miteinander verbinden, sie schneller gerinnen und dann auch schön weiß und fest werden. So, das Spiegelei ist fertig. Das lege ich mir jetzt auf eine schöne, frische Schnitte Brot und lasse es mir schmecken. Mmh, lecker.
0: Oh, auf so eine Eierschnitte hätte ich jetzt wohl auch Appetit. Schade, dass wir keine Pfanne hier haben. Erstens wegen Spiegeleiern und zweitens, weil man damit ja auch ganz prima Musik machen kann. So eine Pfanne, die scheppert ja ordentlich, wie ein Becken vom Schlagzeug. Och ja, oder wie unser Mülleimer hier. Mal schauen, ob wir den gleich vielleicht auch noch einbauen können. Was sagst du, Matti?
4: Ja, der scheppert schon ordentlich. Kommt natürlich ein bisschen drauf an, was man damit macht, wenn man da einfach so ganz wild draufhaut. Doch, klingt eigentlich ganz cool. Auch da stecken wieder verschiedene Töne drin, ne? Wenn man den so ein bisschen festhält hier, den Boden, klingt er ganz kurz. Und wenn man den frei schwingen lässt, dann klingt er so ein bisschen länger.
0: Ich merke, du hast Ideen im Kopf, Matti.
4: Gefällt mir doch.
0: Super, da machen wir was draus.

0: So, Matti, du merkst es, jetzt gibt's kein Entkommen mehr. Der Elefant möchte gerne seine gesammelten Flaschen zum Einsatz bringen. Manche sind aus Glas. Wir haben auch ein paar hier so aus Plastik, so Einwegflaschen. Also ich hätte folgende Idee für Musik auf der Flasche. Du guckst schon sehr konzentriert und jetzt wirst du staunen. Pass auf, so geht's.
1: Hey,
0: immerhin ein Ton könnte...
1: Genau, das ist wie bei so einer Panflöte. Man hat eigentlich nur so ein Loch, über das man pustet. Und man pustet so auf den Rand. Dann teilt sich die Atemluft. Ein Teil geht in die Flasche, eins geht drüber. Und das gibt diesen Ton. Bei einer Querflöte zum Beispiel ist es auch ganz genauso. Da pustet man auch auf so einen kleinen Rand und der Ton kommt. So klingt meiner. Die klingt schon gut zusammen. Oh. Man darf nicht lachen dabei.
0: Ach, ist aber auch schön.
1: Okay, wir haben noch mehr Flaschen. Lass noch mehr Töne ausprobieren. Also, wir haben jetzt relativ hohe Töne und kleine Flaschen. Ich habe hier noch eine große Flasche. Ich schütte noch mal ein bisschen Wasser aus, hier in den Mülleimer.
0: Ich habe hier eine kleine Flasche, aber mit ganz wenig nur noch drin Wasser. Warte.
1: Okay, zeig mal. Ja, der Ton ist tiefer. Check ich meinen mal hier.
0: Oh, ja, noch tiefer. Größere Flasche und wenig Wasser, ne?
1: Wir haben fast gerade schon so ein kleines Musikstück komponiert für 4 halbleere oder halbvolle Plastikflaschen. Lass nochmal versuchen, irgendwas zusammen zu spielen, ja?
0: Oh wow, ja.
1: Wir machen das so, es wird in der Musik ab und zu öfter mal gemacht, das heißt Call and Response, Frage und Antwort.
0: Mhm. Du machst was und ich mach's dir nach,
1: genau.
0: Wenn alles gut geht.
1: Ich kann eine Frage stellen, Nina, wie geht's dir?
0: Mhm. Und ich antworte, gut.
1: Genau. Okay, genau, das geht mit Sprache, das geht aber auch mit Musik. Okay, lass mal probieren.
0: Mach mal so.

0: Also, es ist super schwer, zwischen den Flaschen hin und her zu wechseln, weil man braucht so einen kleinen Moment, bis man den richtigen Winkel gefunden hat und genau die Stelle, wo man draufpusten muss. Man braucht die richtige Mundform. Und bei einer Panflöte zum Beispiel ist es ja so, da sind so ganz viele kleine Röhrchen direkt nebeneinander montiert. Und da ist das einfacher, weil man kann die einfach so an den Lippen lassen und hin und her schieben. Da geht das ein bisschen besser. Aber man sieht, je mehr Luft in der Flasche ist und je größer die Flasche ist, desto tiefer wird der Ton. Und so kann man sich eigentlich eine Panflöte selber aus Flaschen zusammenbauen.
1: Du sagst, auf einer Panflöte spielen ist viel einfacher. Ich habe das schon mal ausprobiert. Das klang ehrlich gesagt bei mir jetzt auch nur so mittelschön. Also es kamen Töne raus, aber man muss schon echt üben, ne, wie man da die Position richtig findet.
0: Aber es klingt schön, wenn man es einmal raus hat. Ich finde, das macht total Spaß.
1: Man muss es auf jeden Fall mal ausprobieren. Und dann kann man sich ja auch zu mehreren zusammentun. Ne? Also so wie wir das gerade gemacht haben, das kann man ja eigentlich auch zu fünft oder zu sechst machen. Jeder vielleicht zwei Flaschen, unterschiedlich gefüllt, unterschiedlich groß. Und dann
0: Flaschenorchester.
1: Ein Flaschenorchester. Ach, großartig. Ja, sag mal, und gleich nach dem Wespenlied von Pohlmann, das wir jetzt hören, darf dann er hier mal ran. Unser schöner Mülleimer.
0: Du hängst an dem Mülleimer, ne?
1: Absolut.
0: Du willst den unbedingt
1: ja,
0: heute noch benutzen.
1: Unbedingt.
0: Ja, unbedingt. Okay, dann gucken wir mal, was ich da machen lässt.
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0: Ja, wie? Nicht schön, oder was? Okay, der Fachmann muss ran. Matti, bitte hilf.
1: Also du und der Mülleimer, ihr beiden seid unzertrennlich. Also wir können ja mal versuchen, was mit dem Mülleimer zu machen.
0: Mhm.
1: Hier, das ist so ein Metallmülleimer. Mhm. Sieht aus eigentlich wie diese Dosen, die du hier gefunden hast,
0: ja,
1: nur in groß. Wir können ja eigentlich mal versuchen, da uns ein Dosenschlagzeug draus zu basteln, oder? Wir haben unterschiedliche Größen. Jetzt müssen wir nur mal gucken, wie wir das machen. Weil so eine Trommel zu bauen, ist gar nicht so einfach. Man kann natürlich einfach auf den Dosenboden oder auf den Mülleimerboden draufhauen. Aber bei so einer Trommel ist das ja normalerweise so, dass du so einen runden Klangkörper hast und darüber ist ein Trommelfell gespannt.
0: Mhm.
1: Das sind manchmal echte Tierfelle. Manchmal ist es aber auch einfach so ein Kunststofffell.
0: Mhm.
1: Und hier, guck mal, du hast Luftballons mitgebracht. Wir könnten nochmal versuchen, über so eine Dose so einen Luftballon zu spannen.
0: Ah, also statt einem Fell oben drüber auf die offene Dosenseite machst du jetzt einen Luftballon.
1: Genau. Also
0: wow.
1: So passt es schon mal nicht. Die Dose ist relativ groß, der Luftballon ist relativ eng. Ist da eine Schere?
0: Eine Schere haben wir natürlich
1: hier im Stiftebehälter. Warte mal, du kannst ja einfach mal auch eine Dose nehmen. Du hast doch da auch eine stehen.
0: Ja.
1: Versuch das auch mal.
0: Mhm.
1: Dann haben wir direkt mehrere Trommeln.
0: Okay, wow. Also tatsächlich der Luftballonhals, ne, den müssen wir abschneiden,
1: ich
0: oder?
1: Ich glaube, wenn man den so seitlich, guck mal, ich habe den so seitlich aufgeschnitten.
0: Ah, meine Finger sind gefangen.
1: Okay.
0: Im Luftballon. So, sind sie wieder draußen.
1: Wenn man den so seitlich aufschneidet, dann kann man den so ein bisschen breiter spreizen. So. Und wenn ich da mit dem Stift draufhau, dann hört man schon, das gibt so einen richtigen Ton. Das ist jetzt so ein richtig straff gespanntes Trommelfell aus Luftballongummi.
0: Also du hast jetzt diesen Luftballon so ein bisschen an der Seite eingeschnitten, ne? Das mache ich auch gerade. Ich hänge noch ein bisschen hinterher.
1: Okay.
0: Und dann hast du den Luftballon da oben auf das offene Dosenende gespannt.
1: Ja, guck.
0: Ja, so.
1: Nimm du auch mal einen Stift?
0: Ach toll, wir haben auch so Eisstiele, hatten wir doch auch noch in der Küche hier gefunden.
1: Ja,
0: gehen die auch?
1: Ja, das ist gut.
0: Boah, aber okay, so ein Stift ist vielleicht noch ein bisschen schöner, ne? Hier ist ein Bleistift.
1: Ganz gut. Ich mache hier um meine Dose noch mal eben so ein bisschen Tesafilm drum.
0: Sicherheitsband.
1: Weil ich habe so ein bisschen Angst, dass der Luftballon...
0: Oh ja, wegflitscht, ne?
1: Gleich wegflitscht. Hier, mach du auch mal.
0: Klebeband. Kann man nie genug mitarbeiten.
1: Richtig.
0: So Paketband haben wir hier.
1: Gut.
0: Mhm. So, du trommelst dich schon mal ein, höre ich.
1: Ja, das klingt gut.
0: Und ich bin auch soweit. So, mein Luftballon ist auch festgeklebt.
1: So, nochmal Test. Okay, das klingt gut. So, willst du den Mülleimer spielen oder diese Dosen hier?
0: Ich würde die Dosen spielen, weil den Mülleimer spiele ich ja jeden Tag.
1: Okay. Okay, also, dann haben wir jetzt ein Dosenschlagzeug-Duo. Wir musizieren zusammen auf Dosen, wenn wir den Mülleimer jetzt mal auch als Dose nehmen. Okay, wie machen wir das jetzt?
0: Tja, was machen wir für einen Rhythmus? Sag einfach was, ich spiele dir das.
1: Samba.
0: Oh, wow, wow, ich spiele einfach.
1: Ich spiele,
0: was passiert hier,
1: okay,
0: auch mit meinen Fingern.
1: Okay, alles klar. Ich zähle mal einen Takt vor. Hm? 1, 2, 3, 4 und dann spielen wir los und gucken, was passiert, ja?
0: Mhm.
1: Ohne Probe,
0: machen wir so.
1: Ohne Absprache.
0: Machen wir so.
1: Okay, los geht's. 1, 2, 3, 4. Okay, deine Dosen, die rutschen die ganze Zeit weg.
0: Mhm.
1: Warte mal, gib mal das Klebeband. Wir kleben die jetzt einfach hier auf den Tisch fest. Beim Schlagzeug gibt's ja auch solche Ständer.
0: Arbeitet ihr eigentlich als Musiker auch manchmal mit solchen Tricks, dass man dann irgendwo noch was mit Klebeband festmacht?
1: Also
0: oder?
1: Klebeband ist auf jeden Fall super wichtig. Manchmal macht man mit Klebeband einfach alles fest, wenn was wackelt.
0: Okay, sehr gut.
1: So, das hält.
0: Ja. Sag ich doch, Klebeband ist für alles gut. So, und mal gucken, ob es jetzt
1: okay,
0: besser hält.
1: Das hält und wir spielen los. 1, 2, 3, 4.

0: So, Matti, du hast jetzt mal einen kleinen Moment Pause. Ach nee, gute Idee, Ente. Planänderung, Matti, du hast keine Pause, sondern könntest dir vielleicht mal überlegen, wie wir gleich mit diesen beiden Sachen hier musizieren können. Die Ente hat vorhin ja in der Studioküche oder in der Maus-Redaktionsküche so Eisstäbchen aus Holz gefunden. Mhm. Damit habe ich eben schon ein bisschen getrommelt. Aber ich würde dann auch noch dieses Lineal dazu packen und wie man diese zwei Sachen vielleicht miteinander kombinieren könnte, musikalisch.
1: Ich habe schon eine Idee und bastel mal ein bisschen was. Ich bereite mal was vor.
0: Super. Und während du überlegst, hören wir die Geschichte von Nulli und Prisemut und dem Freundschaftslied.
2: Der Hase Nulli und der Frosch Prisemut sind die dicksten Freunde. Zusammen mit dem Schweinchen George hatten sich die beiden Freunde bei Kurtle in seinem Hamsterbau verabredet. In wenigen Tagen schon sollte ein großes Fest stattfinden. Dort wollten die vier gemeinsam auftreten und Musik machen.
3: Ah, da seid ihr ja. George ist auch schon da.
4: Ladies and Gentlemen, begrüßen Sie mit mir zwei Freunde wie ein Bananenbrot mit Schokocreme.
5: Hä? Was meinst du damit, George?
4: Kurtle hat für unseren Auftritt ein Lied komponiert.
6: Oh, das ist ja ein Lied über Freundschaft.
5: Freunde sind wie süßer Reis mit Zucker drauf und Zimt.
6: Freunde sind wie Schokocreme.
4: Ich glaube, Kurtle war sehr hungrig, als er das geschrieben hat.
6: Ich finde dein Lied total schön, Kurtle. Darf ich es singen?
5: Also ich weiß nicht, ob das so eine gute Idee ist, Prisemut.
6: Was willst du damit sagen?
5: Naja, du weißt doch, dass du nicht so gut singen kannst. Ich glaube, es ist wirklich besser, wenn ich singe.
6: Das ist ja wohl gemein.
3: Bitte streitet euch nicht. Wir losen einfach aus, wer von euch beiden singt. Wer das abgebrannte Hölzchen zieht, der hat verloren, gell? Also los.
5: Ich hab gewonnen.
6: Mist. Das ist doch gemein.
4: Okay, Freunde. Let's go. A one, a two, a one.

0: Moment, halt, Prisemut. Das war ein Freundschaft zu viel. Wir machen gleich da weiter.
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2: Halt! Nulli hat gerade, wenn du mal Hunger hast, gesungen. Ich hab's genau gehört.
3: Hab ich nicht.
2: Hast du doch.
3: Hab ich nicht, nicht, nicht.
2: Hast du doch, doch, doch.
0: Prisemut, also, ich habe tatsächlich Kummer verstanden.
4: Me too. Ich auch.
2: Ihr seid ganz gemein. Immer gebt ihr Nulli recht. Ich hab sowieso keine Lust mehr. Spielt doch alleine weiter.
4: Ups, die Gurke ist mal wieder sauer. Sorry, Nulli, aber können wir nicht einfach ohne deinen Kumpel weiterspielen?
5: Wie soll ich ein Lied über Freundschaft singen, wenn mein bester Freund wütend auf mich ist? Weißt du, Prisemut, ich könnte mir nie vorstellen, ein Lied über Freundschaft zu singen, wenn du nicht dabei bist. Sag mal, Prisemut, wollen wir das Lied nicht gemeinsam singen?
2: Du meinst zusammen? Wir beide? Ich und du?
4: A one.

Wie könnte man ein Freundschaftslied schöner singen als gemeinsam? Gar nicht, genau so. Gut gemacht, Nulli und Prisemut.

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2: Und weiter geht's in unserer Maus-Musikküche mit Matti. Die Ente und ich, wir hatten Matti ja eben diese Eisstäbchen aus Holz und ein Lineal gegeben. Ja, Matti, ist dir was eingefallen, was wir damit musikalisch anstellen könnten?
3: Ja, und zwar in dem Song, den wir gerade gehört haben, da war so ein Instrument drin, das heißt Kalimba. Das ist so ein, man kann auch Daumenklavier dazu sagen. Das sind so kleine Metallstäbchen dran, die man mit dem Daumen anschlägt und dann gibt es so einen Ton. Ich bin gerade dabei, sowas mit den Eisstäbchen hier mir...
2: Zu bauen an der Tischkante.
3: Ja, mit Klebeband mal wieder. Klebeband ist heute wirklich unser Freund. Mhm. Und lass sie so ein bisschen über die Tischkante hinausragen.
2: Du hast die alle so ein bisschen versetzt geklebt, ne?
3: Genau.
2: Die kleben alle an dem Klebebandstreifen und jetzt werden sie auf dem Tisch.
3: Es gibt unterschiedliche Töne. Mit dem Lineal kann man das auch machen.
2: Super.
3: Also wenn man das so auf die Tischkante legt.
2: Das kennt vielleicht der ein oder andere auch aus der Schule. Da kann man dann auch noch Papierkügelchen mit flitschen.
3: Also da kommen auch unterschiedliche Töne raus. Ich spiel mal ein Lied und du musst raten, welches ist es, okay?
2: Ja.
3: Auf meinem Lineal Klavier, keine Ahnung.
2: Entchen schwimmen auf dem See. Schwimmen auf dem See. Auf jeden Fall. Toll! Also, das ist das Daumenklavier.
3: Das ist das Daumenklavier.
2: Hast du auch schon mal in der Maus-Musikküche zu Hause mit experimentiert, richtig?
3: Genau, habe ich auch so viele Eisstäbchen rumfliegen gehabt und irgendwie kann man da so tolle Sachen draus basteln, also Mobiles oder Häuser oder so, aber auch Musikinstrumente und ich habe das mal mitgebracht, das ist das Maus-Eisstäbchen-Klavier.
2: Wow, da sind richtig die Eisstäbchen drauf festgeklebt oder festgeschraubt sogar.
3: Genau, ich habe die einfach festgeschraubt. Das ist genau das Gleiche, was ich hier gerade auf dem Tisch gemacht habe, nur halt irgendwie mit Schrauben festgemacht. Und dann habe ich die Länge der Eisstäbchen genau so gemacht, dass man die Melodie hier spielen kann. Mal gucken, ob du die erkennst. Mhm.
2: Oh, wie schön, das war die Maus-Melodie.
3: Klar.
2: Toll. Also ganz einfach ist es eigentlich, Instrumente sich selber zu bauen.
3: Genau, man muss einfach nur die Augen aufmachen, gucken, was in der Gegend rumliegt und irgendwas, wo man andere mit nerven kann, findet man auf jeden Fall.
2: Toll. Und dass man dann auch noch Melodien richtig daraus kriegt, ist natürlich was sehr Besonderes. Da muss man ein bisschen üben, oder?
3: Ach, keine Ahnung. Ich finde nicht. Ich finde, man kann einfach ausprobieren und dann für sich selber entscheiden, findet man das gut oder nicht. Und es gibt eine Sache, die ich persönlich am allerwichtigsten finde.
2: Na?
3: Dass es Spaß macht.
2: Oh ja, das stimmt.
3: Und wenn es Spaß macht, ist es doch alles gut.
2: Okay, dann habe ich noch eine Idee. Ich würde mir wünschen, dass wir gleich, noch ist es nicht so weit, aber gleich zum Abschluss unserer Maus zum Hören heute nochmal zusammen hier so ein bisschen jammen, also noch ein bisschen Musik zusammen machen auf all den Sachen, die wir heute gebastelt haben, die du, du hast die nicht mitgebracht, wir haben die mitgebracht.
3: Genau.
2: Die Flaschen, die Gläser, die Dosen.
3: Unsere selbstgebauten Instrumente, ja, das wäre schön, wenn die alle nochmal zum Einsatz kommen.
2: Oh ja, das machen wir gleich.

0: Mein Name ist Bündchen. Jimmy Bündchen.
1: Der geheimste Geheimagent der Welt.
0: Nicht mal mein Nachbar Opa Schlüter kennt mich.
2: Jimmy Bündchen hat hier nie gewohnt.
3: Heute der Popstar.
0: 3. Oktober, 9.01 Uhr. Teste gerade mein neues Unterwasser-Agenten-Handy. Klappt sehr gut. Aber leider kann ich nicht länger als eine Minute unter Wasser bleiben. Bündchen? Jimmy Bündchen?
4: Bündchen, wir haben einen neuen Auftrag für Sie.
0: Echt? Cool, schieß die los.
4: Der Sänger Billy Bussy von der Boygroup Five Schnuckels wird von Musikterroristen bedroht. Sie wollen seine einzigartige Frisur kaputt machen. Bündchen, Sie werden sein Doppelgänger. Holen Sie sich eine Perücke und dann ab ins Hotel.
0: 20.05 Uhr. Sitze mit der Billy Bussy Perücke im Hotelzimmer und esse eine Wurststulle. Draußen auf der Straße 400 Mädchen, die alle Billy Bussy schreien. 23.11 Uhr. Draußen sind immer noch 400 Fans und ich kann nicht schlafen. 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Schluss jetzt! 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
5: Echt? Cool! Stand gar nicht in der Bravo!
0: 3 Wochen später, Anruf vom Chef.
4: Bündchen, wie geht es Billy Bussy?
0: Keine Ahnung, Chef. Tut mir leid, aber ich muss jetzt auf die Bühne.
4: Bündchen? Bündchen! Meine Tochter will ein Autogramm von Ihnen.
6: Please welcome Jimmy Bussy.
0: Agent in love. Thank you.
7: Jimmy Bündchen.
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0: nochmal die Glasharfe zum Klingen bringen zum Abschluss. Mhm. Matti, ich hatte mir ja gewünscht, dass wir jetzt nochmal alles, was wir so an Instrumenten erschaffen und gebastelt haben heute in der Musikküche, zum Klingen bringen und nochmal ein bisschen damit spielen.
1: Lass uns das auf jeden Fall machen.
0: Toll.
1: Lass uns eine kleine Jam-Session machen. Also einfach drauf losspielen und gucken, was passiert.
0: Oh ja.
1: Weil, also ich habe keinen Plan. Ich weiß nicht, ob du eine Idee hast,
0: noch viel
1: passiert?
0: Weniger als du, denke ich. Ja, nein.
1: Okay, dann treffen wir uns da. Damit keine Idee zu haben. Wir haben ja unsere Glasharfe gebaut, die stand schon gerade bei dir. Gib mir die mal rüber.
0: Ja, bitte sehr, damit ich die nicht umschmeiße, das ist eine ganz gute Idee.
1: Genau, wir haben unsere Flaschenpanflöte. Dann haben wir unser Dosenschlagzeug gebaut.
0: Ja, möchtest du das vielleicht
1: ja,
0: bei dir?
1: Ja, ich nehme das rüber. Das klebe ich mal immer mir auf den Tisch fest und du bist ja...
0: Ich bin hier die Mülleimerbeauftragte.
1: Genau, ich wollte gerade sagen, du bist verliebt in deinen Mülleimer.
0: Ich hatte ja noch so ein paar Büroklammern, die haben wir noch gar nicht eingesetzt.
1: Stimmt.
0: Können wir die vielleicht auch noch irgendwie dazu packen, irgendwo rein?
1: Ja, leg die mal hier drauf,
0: auf den Mülleimer,
1: auf den Deckel.
0: Ja. Oi, ja, wow.
1: Das finde ich ganz cool. Dann rasseln die so ein bisschen mit. Und, guck mal, hier steht noch so eine leere Kaugummidose.
0: Lecker.
1: Guck mal rein.
0: Wo jemand stehen lassen. Vielleicht André, egal, komm rein. Du hast so Pins, so Nadelpins hier von unserer Pinnwand. Die schütten wir da rein.
1: Ah, vorsichtig.
0: Kaugummipackung. Mit Deckel. Ah, ich ahne schon, wohin die Reise geht.
1: Ja, ist, glaube ich, das einfachste
0: Deckel
1: Instrument.
0: Drauf.
1: Fertig, Rassel.
0: Rassel.
1: Genau.
0: So, wer macht was?
1: Okay, ich würde sagen, du machst so einen durchgehenden Beat auf dem Mülleimer. Einfach so, boom, boom, boom, boom. Kriegst du das gleichzeitig hin? Eine Hand die Rassel, die andere Hand den Mülleimer-Beat.
0: Ich versuch es.
1: Probier. Okay, dann machen wir jetzt unseren Song. Ich habe eine Idee. Wir fangen so ganz mystisch und geheimnisvoll an. Mit Glasharfe und Panflöten. Und gleich zähle ich vor. Und dann machen wir einen Rhythmus, okay?
0: Mhm.
1: Okay. 1, 2, 3, 4.

0: Oh, Matti, das hat total viel Spaß gemacht. Großartig. Vielen Dank, dass du da warst und wir hier in der Maus-Musikküche so richtig Rambazamba machen konnten.
1: Toll. Danke, mir hat es auch super viel Spaß gemacht. Ich liebe das einfach drauf loszuspielen, nicht zu wissen, was passiert und dann entsteht irgendwas Tolles.
0: Super gute Ideen, die du uns mitgebracht hast. Können wir alles zu Hause nachmachen. Vielen Dank und bis bald. Macht's gut. Tschüss.

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1: Ihr braucht gar nicht zu lachen, Leute. Wir machen hier heute alle Musik.
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3: mit Matti in seiner Musikküche, Eiweiß und seiner Farbe, dem Hasen Nulli und dem Frosch Prisemut und natürlich mit der Maus und dem Elefanten. Hekt, Matt, Matti und Sänger Musikisch, Eiweiß und Sänger Forf, Madame Horst Nulli und dem Frosch Prisemut und ganz klar Madame Maus und dem Elefant. Das war Eifeler Platt.
1: Hallo zusammen, hier ist Nina und ich kann euch jetzt schon eins verraten. Heute wird's musikalisch bei uns. Jawohl, wir wollen selber Musik machen. Nein, Elefant, deine Gitarre brauchst du nicht zu holen. Womit wir Musik machen, werden wir jetzt von Matti aus unserem Maus-Musikteam erfahren. Der ist nämlich heute zu uns ins Studio gekommen. Hallo Matti.
4: Hey Nina.
1: Fest steht ja auf jeden Fall, Instrumente brauchen wir heute fürs Musizieren nicht. Richtig, Matti?
4: Richtig, wir werden hier irgendwie versuchen, mit dem Musik zu machen, was hier irgendwie so im Raum, im Mausstudio oder hier auf der Etage rumsteht. Mhm. Und ich glaube, wir werden uns überraschen lassen müssen, weil so einen richtigen Plan haben wir ja noch nicht, ne?
1: Also ich habe überhaupt gar keinen Plan und höre das jetzt alles zum ersten Mal. In meinem Kopf formen sich schon einige Ideen aus, womit wir eventuell musizieren können. Ja, genau, hatte ich auch schon dran gedacht. In deiner Musikküche, da haben wir dich ja schon häufiger gehört, da findest du ja immer irgendwas, mit dem du musizieren kannst, ne?
4: Ja, meistens habe ich beim Kochen ein kleines Problem, weil wenn ich kochen will, dann habe ich meistens Hunger. Aber es lenken mich immer super viele Sachen ab, weil alles, was ich in die Hände bekomme, wird irgendwie zum Instrument. Das hat damit zu tun, dass ich einfach so gerne Musik mache und Musik liebe. Und es kommt irgendwie immer Musik raus bei allem, was ich tue. Und da ist es mir auch schon öfter mal passiert, dass das Essen anbrennt, weil ich irgendwie gerade zum Beispiel eine Möhrenflöte gebastelt habe oder so.
1: Ach toll, ja, ich liebe sowas. Das heißt, wir sind jetzt wirklich total frei in allem, was wir hier sammeln. Wir würden jetzt mal losziehen, wir vier, und schauen, was wir hier so im Studio, aber auch in unseren Fluren und vielleicht in der Küche oder so finden.
4: Genau, und dann versuchen wir ein bisschen Musik damit zu machen, würde ich sagen.
1: Wunderbar. Und für euch singt in der Zeit Leslie Cleo die Geschichte von Anne Kaffeekanne.

0: Matti, wir sind wieder da und haben dir hier Kram mitgebracht, okay, den wir so gefunden haben. Ja, auf dem Flur und in der Küche der Mausredaktion. Also zum Beispiel haben wir hier so ein paar, ja, wie nennt man die, so Eisstäbchen.
1: Eisstäbchen, Holzstäbchen,
0: so.
1: Ja, ihr habt, genau, Gläser mitgebracht.
0: Ja, dann haben wir Flaschen mitgebracht. Ja. Die haben wir auch noch in der Küche gefunden. Die waren jetzt noch voll, ich hoffe, das ist kein Problem.
1: Dosen.
0: Und dann, genau, haben wir hier auch noch so ein paar Dosen.
1: Leere Dosen, ne?
0: Leere Dosen. Ich weiß auch nicht, warum die da rumstanden. Aber ich glaube, die klingen ganz schön,
1: riech
0: oder?
1: Mal.
0: Ravioli?
1: Erbseneintopf, wenn du mich fragst.
0: Okay, und dann haben wir hier in unserem Mausstudio natürlich auch immer noch allerlei Kram. Also zum Beispiel habe ich gedacht, hier unsere Stiftetasse.
1: Ja, hier gibt's so Bürosachen. Ne? Hier ist Tesafilm noch.
0: Genau. Büroklammern habe ich auch noch gefunden.
1: Ja.
0: Die klingen schon mal eigentlich ein bisschen schön, wenn man die hier ins Glas... Überall ist Musik.
1: Oh ja, das mag ich. Ja, das klingt gut.
0: Oder? Ja, also habe ich schon ein kleines Instrument gebaut für uns.
1: Ja, und mit den Gläsern kann man natürlich auch irgendwie noch andere schöne Sachen machen. Die geben an sich ja schon mal, wenn man die so anschnipst.
0: Kling.
1: Dann geben die schon mal so einen schönen Ton. Ich nehme mal einen Stift hier.
0: Hm.
1: Klingt eigentlich schön. Drei Gläser hast du gefunden.
0: Genau.
1: Das sind so Stilgläser.
0: Für die feinen Anlässe hier, genau, in der Redaktion. Wenn wir mal die Limo aus dem schönen Glas trinken wollen.
1: Genau. Oh, die klingen an sich schon mal unterschiedlich, obwohl die gleich aussehen.
0: Ja, voll.
1: Keine Ahnung warum. Aber
0: ding,
1: man kann auch
0: ding,
1: noch,
0: ding, ding.
1: Man kann auch noch andere Töne, andere Tonhöhen damit erzeugen.
0: Okay.
1: Oh. Ich schütte mal ein bisschen Wasser rein hier aus meiner Flasche. Dann habe ich zwar nichts zu trinken mehr, aber egal.
0: Okay, jetzt das eine Glas halb voll und das andere, da hast du eigentlich nur so zwei Schlückchen reingeschüttet.
1: Genau.
0: Ne? Das andere bleibt leer, okay.
1: Das andere, ja, jetzt hören wir mal.
0: Das vollste Glas macht den tiefsten Ton.
1: Genau.
0: Noch ein Schlückchen rein. So, jetzt ist es aber auch gleich wirklich randvoll.
1: Fast randvoll.
0: Oh.
1: Also das mit ganz viel Wasser drin, das klingt schon gar nicht mehr so schön. Ich schütte das mal aus. Das
0: klingt tatsächlich.
1: Such mal hier. Ich schütte das einfach
0: so
1: in den Mülleimer
0: so ein
1: hier.
0: Bum, bum, bum, bum, bum. Ach, herrlich. Das ist eine herrliche Schweinerei hier. Genauso lieben wir das.
1: Jetzt mach ich direkt alles schon hier.
0: Oder
1: nass.
0: Bin ich auch richtig gut.
1: Also, ich versuche mal zwei Töne zu finden, die irgendwie gut zusammenpassen.
0: Ja. So, noch ein kleines Schlückchen. Ah, jetzt kommt ins dritte auch noch so ein Mini-Mini-Schluck rein, Wasser.
1: Das klingt doch eigentlich ganz schön zusammen,
0: voll,
1: ne?
0: Voll!
1: Wenn man das Wasser so hin und her schüttet, also ein bisschen wackelt mit dem Glas, das hört sich auch cool an.
0: Und das ist tatsächlich kein Effekt, sondern Matti hat einfach den Stiel des Glases in der Hand und schüttelt es so ein bisschen, dass es nicht überschwappt.
1: Naja, überschwappen tut es irgendwie doch.
0: Ja, gut.
1: Hier liegen zum Glück ein paar
0: Tücher. Alles für die Kunst.
1: Ich mache ein bisschen mache ich hier immer trocken. Hier steht ja auch ein bisschen teure Technik rum, ne? So. Okay, man kann aber auch anders Töne erzeugen. Vielleicht hast du das schon mal gesehen, wenn man mit dem Finger über den Rand von dem Glas streicht.
0: Wie so eine singende Säge.
1: Ja, so klingt das. Man sagt auch Glasharfe dazu. Es gibt Menschen, die haben ganz viele Gläser davon vor sich auf dem Tisch stehen und können da richtig so viele Töne miteinander spielen, dass man richtig Melodien spielen kann. Hier, probier mal aus. Ich gebe dir das mal rüber.
0: Okay, ich habe gesehen, du hast zuallererst deinen Finger nass gemacht. Ne?
1: Genau, also mit einem trockenen Finger geht das eigentlich gar nicht. Der muss ein bisschen nass sein. Er darf aber auch nicht zu nass sein.
0: Okay, dann wollen wir mal schauen. So, genau, meiner ist...
1: Ja, du darfst aber das Glas, also
0: falsch,
1: dieses...
0: Ach,
1: genau,
0: ich hab's falsch,
1: nur am Stiel festhalten.
0: So, Leute, jetzt kommt's.
1: Genau, ich mache auch mal einen Ton dazu.
0: Mein Ton.
1: Irgendwie klingen die noch nicht richtig schön zusammen. Warte, ich nehme mal das hier. Unsere Gläser klingen noch nicht schön zusammen. Lass uns bei dir noch einen Schluck Wasser nachschütten.
0: Bisschen schräg zusammen,
1: bisschen,
0: ne? Die
1: zusammen.
0: Schreien sich so ein bisschen an fast, hat man
1: ja
0: das Gefühl. Meinst du, ist ein bisschen tiefer jetzt geworden, weil ich so viel Wasser drin habe?
1: Das klingt auf jeden Fall schöner zusammen.
0: Es hört ein bisschen an, sich ein bisschen an, als würde sich ein Orchester einstimmen.
1: Ja. Ja, bei einer Geige funktioniert es eigentlich genauso wie mit dem Finger. Der Finger gleitet über den Glasrand und vielleicht merkst du, dass das so ein bisschen so rubbelt. Das fühlt sich ein bisschen rubbelig an irgendwie.
0: Quietschig fühlt es sich an, quietschig.
1: Ja, genau. Der Finger, der rubbelt so ein bisschen über den Rand, bleibt immer ein ganz klein bisschen hängen und rutscht dann weiter.
0: Hm.
1: Und durch dieses Ruckeln, das spürt man auch so ein ganz klein bisschen im Finger. Es vibriert so ein bisschen. Dadurch wird das Glas zum Klingen gebracht. Und guck mal dein Wasser an, was da für eine Form entsteht. Siehst du das?
0: Oh ja, das ist
1: richtig,
0: richtig in Bewegung,
1: schön aus,
0: ne?
1: Ja. Aber weil das ganze Glas schwingt, fängt auch das Wasser da drin an, so zu, so kleine Wellen zu machen.
0: Oh, das müsst ihr unbedingt mal zu Hause ausprobieren.
1: Sieht
0: das
1: richtig
0: sieht echt
1: schön
0: super aus.
1: Und
0: dafür sind wahrscheinlich Gläser, die einen möglichst dünnen Rand haben, am besten, oder, Matti?
1: Oh.
0: Das bist du oder ich?
1: Das bin ich. Ich drücke ein bisschen zu fest.
0: Wow.
1: Klingt wie so eine Motorsäge. Oh, jetzt klingt sie langsam nach Gruselfilm, finde ich. Ja, es müssen auf jeden Fall Gläser mit einem dünnen Rand sein und am besten funktionieren die mit dem Stiel, weil dieses obere von dem Glas dann richtig schön frei schwingen kann.
0: Finde ich total super. Ein Instrument aus Gläsern, eine Glasharfe hast du das genannt, ne?
1: So kann man das nennen, genau.
0: Toll. Elefant, du hattest ja eben aus der Küche auch noch ein paar Flaschen mitgenommen. Ja. Matti, können wir damit vielleicht gleich auch noch Musik machen?
1: Auf jeden Fall. Ich sehe schon hier...
0: Hoppala, hier fliegt mir schon eine Dose um die Ohren. Ja, macht nichts, komm.
1: Da machen wir auch gleich Musik mit, würde ich sagen.
0: Super.
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0: Haben. Ich habe eine Frage an die Maus. Warum ist das Eiweiß im Ei durchsichtig und der Pfanne durchsichtig weiß?
1: Warum wird das Eiweiß in der Pfanne weiß, wenn wir Spiegeleier braten zum Beispiel? Mal hören, was Mausreporter Jan Philipp dazu in seiner Küche rausfinden kann.
2: Ich schnappe mir eine Pfanne, hole ein Ei aus dem Kühlschrank und dann schalte ich den Herd ein. In der Zeit, bis die Pfanne heiß ist, schlage ich schon mal das Ei auf. Hinter der harten Schale ist ein rohes Ei etwas dickflüssig und bis auf den gelb-orangenen Eidotter durchsichtig. Zu dieser Flüssigkeit sagt man auch Eiklar. Das Eiklar besteht hauptsächlich aus Wasser. Deshalb ist es auch so glibberig. Hinzu kommen noch Fette und Proteine. Proteine haben vielfältige Funktionen im Körper. Unsere Fußnägel bestehen zum Beispiel aus Protein. Oder Transportproteine versorgen unseren Körper mit Sauerstoff. Wie die Proteine im Eiklar genau aufgebaut sind, kann man mit dem bloßen Auge leider nicht erkennen. Dazu braucht man ein Mikroskop. Darunter sieht man, dass Proteine wie lange Ketten aussehen, die ganz oft gefaltet und zu Knäueln aufgerollt sind. Im rohen Eiklar schwimmen diese Proteinknäuel als Kügelchen im Wasser. Das Licht kann da fast ungehindert durchscheinen. Deshalb erscheint das Eiklar beim rohen Ei, wie der Name schon sagt, farblos und durchsichtig. Die Pfanne ist heiß, also schütte ich das rohe Ei mal da rein. Erstmal steigt ein bisschen Dampf auf und es zischt. Das ist das Wasser, was verdampft. Ziemlich schnell passiert auch was mit dem Ei. In der Fachsprache sagt man, dass es denaturiert. Die Hitze verändert seine Form. Die Proteinknäuel entfalten sich und werden zu langen Ketten, die sich über und untereinander legen. Es entsteht ein Netz aus Proteinketten. Die Eiweiße kleben zusammen und werden fest. Durch das dichte Netz kann das Licht auch nicht mehr so einfach durchscheinen. Stattdessen wird es von dem Netz abgelenkt und erscheint weiß. Einen Moment muss ich noch aufs Spiegelei warten, denn ich kann gut erkennen, dass das Eiweiß noch nicht überall gleich gar ist. Um den gelben Eidotter ist es noch dickflüssiger und durchsichtiger als am Rand. Aber da lässt sich nachhelfen. Und zwar, indem ich gezielt den Übergangsbereich zwischen Eiweiß und Dotter salze. Das Salz sorgt nämlich dafür, dass sich die Proteine schneller miteinander verbinden, sie schneller gerinnen und dann auch schön weiß und fest werden. So, das Spiegelei ist fertig. Das lege ich mir jetzt auf eine schöne, frische Schnitte Brot und lasse es mir schmecken. Mmh, lecker.
1: Oh, auf so eine Eierschnitte hätte ich jetzt wohl auch Appetit. Schade, dass wir keine Pfanne hier haben. Erstens wegen Spiegeleiern und zweitens, weil man damit ja auch ganz prima Musik machen kann. So eine Pfanne, die scheppert ja ordentlich, wie ein Becken vom Schlagzeug. Och ja, oder wie unser Mülleimer hier. Mal schauen, ob wir den gleich vielleicht auch noch einbauen können. Was sagst du, Matti?
3: Ja, der scheppert schon ordentlich. Kommt natürlich ein bisschen drauf an, was man damit macht, wenn man da einfach ganz wild draufhaut. Doch, klingt eigentlich ganz cool. Auch da stecken wieder verschiedene Töne drin. Ne? Wenn man den so ein bisschen festhält hier, den Boden, klingt er ganz kurz. Und wenn man den frei schwingen lässt, dann klingt er so ein bisschen länger.
1: Ich merke, du hast Ideen im Kopf, Matti.
3: Gefällt mir doch.
1: Super, da machen wir was draus.

0: So, Matti, du merkst es, jetzt gibt's kein Entkommen mehr. Der Elefant möchte gerne seine gesammelten Flaschen zum Einsatz bringen. Manche sind aus Glas. Wir haben auch ein paar hier so aus Plastik, so Einwegflaschen. Also ich hätte folgende Idee für Musik auf der Flasche. Du guckst schon sehr konzentriert und jetzt wirst du staunen. Pass auf, so geht's.
1: Hey,
0: immerhin ein Ton könnte...
1: Genau, das ist wie bei so einer Panflöte. Man hat eigentlich nur so ein Loch, über das man pustet. Und man pustet so auf den Rand. Dann teilt sich die Atemluft. Ein Teil geht in die Flasche, eins geht drüber. Und das gibt diesen Ton. Bei einer Querflöte zum Beispiel ist es auch ganz genauso. Da pustet man auch auf so einen kleinen Rand und der Ton kommt. So klingt meiner. Die klingt schon gut zusammen. Oh. Man darf nicht lachen dabei.
0: Och, ist aber auch schön.
1: Okay, wir haben noch mehr Flaschen. Lass noch mehr Töne ausprobieren. Also, wir haben jetzt relativ hohe Töne und kleine Flaschen. Ich habe hier noch eine große Flasche. Ich schütte noch mal ein bisschen Wasser aus. Hier in den Mülleimer.
0: Ich habe hier eine kleine Flasche, aber mit ganz wenig nur noch drin Wasser. Warte.
1: Okay, zeig mal. Ja, der Ton ist tiefer. Check ich meinen mal hier.
0: Oh, ja, noch tiefer. Größere Flasche und wenig Wasser, ne?
1: Wir haben fast gerade schon so ein kleines Musikstück komponiert für vier halbleere oder halbvolle Plastikflaschen. Lass nochmal versuchen, irgendwas zusammen zu spielen, ja?
0: Oh wow, ja. Yeah.
1: Wir machen das so, es wird in der Musik ab und zu öfter mal gemacht, das heißt Call and Response, Frage und Antwort.
0: Mhm. Du machst was und ich mach's dir nach,
1: genau.
0: Wenn alles gut geht.
1: Ich kann dir eine Frage stellen. Nina, wie geht's dir?
0: Mhm. Und ich antworte. Gut.
1: Genau. Okay, genau. Das geht mit Sprache, das geht aber auch mit Musik. Okay, lass mal probieren.
0: Mach mal so.

0: Okay, andersrum. Jetzt machst du was und ich antworte.
1: Okay, wow. Also.
0: Mist. Also, es ist super schwer, zwischen den Flaschen hin und her zu wechseln, weil man braucht so einen kleinen Moment, bis man den richtigen Winkel gefunden hat und genau die Stelle, wo man drauf pusten muss. Man braucht die richtige Mundform. Und bei einer Panflöte zum Beispiel ist es ja so, da sind so ganz viele kleine Röhrchen direkt nebeneinander montiert. Und da ist es einfacher, weil man kann die einfach so an den Lippen lassen und hin und her schieben. Da geht das ein bisschen besser. Aber man sieht, je mehr Luft in der Flasche ist und je größer die Flasche ist, desto tiefer wird der Ton. Und so kann man sich eigentlich eine Panflöte selber aus Flaschen zusammenbauen.
1: Du sagst, auf einer Panflöte spielen ist viel einfacher. Ich habe das schon mal ausprobiert. Das klang ehrlich gesagt bei mir jetzt auch nur so mittelschön. Also es kamen Töne raus, aber man muss schon echt üben, ne, wie man da die Position richtig findet.
0: Aber es klingt schön, wenn man es einmal raus hat. Ich finde, das macht total Spaß.
1: Man muss es auf jeden Fall mal ausprobieren. Und dann kann man sich ja auch zu mehreren zusammentun. Ne? Also so wie wir das gerade gemacht haben, das kann man ja eigentlich auch zu fünft oder zu sechst machen. Jeder vielleicht zwei Flaschen, unterschiedlich gefüllt, unterschiedlich groß. Und dann
0: Flaschenorchester.
1: Ein Flaschenorchester. Ach, großartig. Ja, sag mal, und gleich nach dem Wespenlied von Pohlmann, das wir jetzt hören, darf dann er hier mal ran. Unser schöner Mülleimer.
0: Du hängst an dem Mülleimer, ne?
1: Absolut.
0: Du willst den unbedingt heute noch benutzen.
1: Unbedingt.
0: Ja. Okay, dann gucken wir mal, was ich da machen lässt.
2: Yippie. 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

0: Ja, wie, nicht schön oder was? Okay, der Fachmann muss ran. Matti, bitte hilf.
1: Also du und der Mülleimer, ihr beiden seid unzertrennlich. Also wir können ja mal, versuchen, was mit dem Mülleimer zu machen.
0: Mhm.
1: Hier, das ist so ein Metallmülleimer. Sieht aus eigentlich wie diese Dosen, die du hier gefunden hast,
0: ja,
1: nur in groß. Wir können ja eigentlich mal versuchen, da uns ein Dosenschlagzeug draus
0: ja
1: zu basteln, oder? Wir haben unterschiedliche Größen. Jetzt müssen wir nur mal gucken, wie wir das machen. Weil so eine Trommel zu bauen ist gar nicht so einfach. Man kann natürlich einfach auf den Dosenboden oder auf den Mülleimerboden draufhauen. Aber bei so einer Trommel ist das ja normalerweise so, dass du so einen runden Klangkörper hast und darüber ist ein Trommelfell gespannt.
0: Mhm.
1: Das sind manchmal echte Tierfelle. Manchmal ist das aber auch einfach so ein Kunststofffell.
0: Mhm.
1: Und hier, guck mal, du hast Luftballons mitgebracht. Wir könnten nochmal versuchen, über so eine Dose so einen Luftballon zu spannen.
0: Ah, also statt einem Fell oben drüber auf die, also auf die offene Dosenseite machst du jetzt einen Luftballon.
1: Genau, also
0: wow.
1: So passt das schon mal nicht. Die Dose ist relativ groß, der Luftballon ist relativ eng. Ist da eine Schere?
0: Eine ja Schere haben wir natürlich
1: hier
0: hier
1: im Stiftebehälter. Warte mal, du kannst ja einfach mal auch eine Dose nehmen. Du hast
0: ja
1: doch da auch eine stehen.
0: Ja.
1: Versuch doch das auch mal.
0: Mhm.
1: Dann haben wir direkt mehrere Trommeln.
0: Okay, wow. Also tatsächlich der Luftballonhals, ne, den müssen wir abschneiden, oder?
1: Ich glaube, wenn man den so seitlich, guck mal, ich habe den so seitlich aufgeschnitten.
0: Ah, meine Finger sind gefangen. Ah,
1: okay.
0: Im Luftballon. So, sind sie wieder draußen.
1: Wenn man den so seitlich aufschneidet, dann kann man den so ein bisschen breiter spreizen. So. Und wenn ich da mit dem Stift draufhau, dann hört man schon, das gibt so einen richtigen Ton. Das ist jetzt so ein richtig straff gespanntes Trommelfell aus Luftballongummi.
0: Also du hast jetzt diesen Luftballon so ein bisschen an der Seite eingeschnitten, ne? Das mache ich auch gerade. Ich hänge noch ein bisschen hinterher.
1: Okay.
0: Und dann hast du den Luftballon da oben auf das offene Dosenende gespannt.
1: Ja, guck.
0: Ja, so.
1: Nimm du auch mal einen Stift?
0: Ach toll, wir haben auch so Eisstiele, hatten wir doch auch noch in der Küche hier gefunden.
1: Ja,
0: gehen die auch?
1: Ja, das ist gut.
0: Oh, aber okay, so ein Stift ist vielleicht noch ein bisschen schöner, ne? Hier ist ein Bleistift.
1: Ganz gut. Ich mache hier um meine Dose noch mal eben so ein bisschen Tesafilm drum.
0: Sicherheitsband.
1: Weil ich habe so ein bisschen Angst, dass der Luftballon...
0: Oh ja, wegflitscht, ne?
1: Gleich wegflitscht. Hier, mach du auch mal.
0: Klebeband. Kann man nie genug mitarbeiten.
1: Richtig.
0: So Paketband haben wir hier.
1: Gut.
0: Mhm. So, du trommelst dich schon mal ein, höre ich.
1: Ja, das klingt gut.
0: Und ich bin auch soweit. So, mein Luftballon ist auch festgeklebt.
1: So, noch mal Test. Okay, das klingt gut. So, willst du den Mülleimer spielen oder diese Dosen hier?
0: Ich würde die Dosen spielen, weil den Mülleimer spiele ich ja jeden Tag.
1: Okay. Okay, also, dann haben wir jetzt ein Dosenschlagzeug-Duo. Wir musizieren zusammen auf Dosen, wenn wir den Mülleimer jetzt mal auch als Dose nehmen. Okay, wie machen wir das jetzt?
0: Tja, was machen wir für einen Rhythmus? Sag einfach was, ich spiele dir das.
1: Samba.
0: Oh, wow, ich spiele einfach. Ich spiele, was passiert hier,
1: okay,
0: auch mit meinen
1: Fingern.
0: Okay,
1: alles klar. Ich zähle mal einen Takt vor. Hm? 1, 2, 3, 4 und dann spielen wir los und gucken, was passiert, ja?
0: Mhm.
1: Ohne Probe,
0: mach mal so,
1: ohne Absprache.
0: Mach mal so.
1: Okay, los geht's. 1, 2, 3, 4. Okay, deine Dosen, die rutschen die ganze Zeit weg.
0: Mhm.
1: Warte mal, gib mal das Klebeband. Wir kleben dir die jetzt einfach hier auf dem Tisch fest. Beim Schlagzeug gibt's ja auch solche Ständer.
0: Arbeitet ihr eigentlich als Musiker auch manchmal mit solchen Tricks, dass man dann irgendwo noch was mit Klebeband festmacht?
1: Also
0: oder?
1: Klebeband ist auf jeden Fall super wichtig. Manchmal macht man mit Klebeband einfach alles fest, wenn was wackelt.
0: Okay, sehr gut.
1: So, das hält.
0: Ja. Sag ich doch, Klebeband ist für alles gut. So, und mal gucken, ob es jetzt
1: okay
0: besser hält.
1: Das hält und wir spielen los. 1, 2, 3, 4.

0: So, Matti, du hast jetzt mal einen kleinen Moment Pause. Ach nee, gute Idee, Ente. Planänderung, Matti, du hast keine Pause, sondern könntest dir vielleicht mal überlegen, wie wir gleich mit diesen beiden Sachen hier musizieren können. Die Ente hat vorhin ja in der Studioküche oder in der Maus-Redaktionsküche so Eisstäbchen aus Holz gefunden. Damit habe ich eben schon ein bisschen getrommelt. Aber ich würde dann auch noch dieses Lineal dazu packen und wie man diese zwei Sachen vielleicht miteinander kombinieren könnte, musikalisch.
1: Ich habe schon eine Idee und bastel mal ein bisschen was. Ich bereite mal was vor.
0: Super. Und während du überlegst, hören wir die Geschichte von Nulli und Prisemut und dem Freundschaftslied.
2: Der Hase Nulli und der Frosch Prisemut sind die dicksten Freunde. Zusammen mit dem Schweinchen George hatten sich die beiden Freunde bei Kurtle in seinem Hamsterbau verabredet. In wenigen Tagen schon sollte ein großes Fest stattfinden. Dort wollten die vier gemeinsam auftreten und Musik machen.
3: Ah, da seid ihr ja. George ist auch schon da.
4: Ladies and Gentlemen, begrüßen Sie mit mir zwei Freunde wie ein Bananenbrot mit Schokocreme.
5: Hä?
3: Was meinst du damit, George?
4: Kurtler hat für unseren Auftritt ein Lied komponiert.
5: Oh, das ist ja ein Lied über Freundschaft.
3: Freunde sind wie süßer Reis mit Zucker drauf und Zimt.
5: Freunde sind wie Schokocreme.
4: Ich glaube, Kurtler war sehr hungrig, als er das geschrieben hat.
5: Ich finde dein Lied total schön, Kurtler. Darf ich es singen?
3: Also ich weiß nicht, ob das so eine gute Idee ist, Prisemut.
5: Was willst du damit sagen?
3: Naja, du weißt doch, dass du nicht so gut singen kannst. Ich glaube, es ist wirklich besser, wenn ich singe.
5: Das ist ja wohl gemein.
6: Bitte streitet euch nicht. Wir losen einfach aus, wer von euch beiden singt. Wer das abgebrannte Hölzchen zieht, der hat verloren, gell? Also los.
3: Ich hab gewonnen.
5: Oh, Mist. Das ist doch gemein.
4: Okay, Freunde, let's go. A one, a two, a one, two, three, four.
7: Geht es dir mal nicht so gut, dann mach ich dir wieder Mut.
5: Halt! Mein Akkordeon rutscht.
6: Gleich nochmal. Von vorn.
4: Three, four.

0: Moment, halt, Prisemut. Das war ein Freundschaft zu viel. Wir machen gleich da weiter.
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2: Nulli hat gerade, wenn du mal Hunger hast, gesungen. Ich hab's genau gehört.
3: Hab ich nicht.
2: Hast du doch.
3: Hab ich nicht.
2: Hast du doch.
0: Prisemut, also, ich habe tatsächlich Kummer verstanden.
4: Me too. Ich auch.
2: Ihr seid ganz gemein. Immer gebt ihr Nulli recht. Ich hab sowieso keine Lust mehr. Spielt doch alleine weiter.
4: Ups, die Gurke ist mal wieder sauer. Sorry, Nulli, aber können wir nicht einfach ohne deinen Kumpel weiterspielen?
5: Wie soll ich ein Lied über Freundschaft singen, wenn mein bester Freund wütend auf mich ist? Weißt du, Prisemut, ich könnte mir nie vorstellen, ein Lied über Freundschaft zu singen, wenn du nicht dabei bist. Sag mal, Prisemut, wollen wir das Lied nicht gemeinsam singen?
2: Du meinst zusammen? Wir beide? Ich und du?
4: A one.

könnte man ein Freundschaftslied schöner singen als gemeinsam? Gar nicht, genau so. Gut gemacht, Nulli und

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2: Und weiter geht's in unserer Maus-Musikküche mit Matti. Die Ente und ich, wir hatten Matti ja eben diese Eisstäbchen aus Holz und ein Lineal gegeben. Ja, Matti, ist dir was eingefallen, was wir damit musikalisch anstellen könnten?
3: Ja, und zwar in dem Song, den wir gerade gehört haben, da war so ein Instrument drin, das heißt Kalimba. Das ist so ein, man kann auch Daumenklavier dazu sagen. Das sind so kleine Metallstäbchen dran, die man mit dem Daumen anschlägt und dann gibt es so einen Ton. Ich bin gerade dabei, sowas mit den Eisstäbchen hier mir...
2: zu bauen an der Tischkante.
3: Ja, mit Klebeband mal wieder. Klebeband ist heute wirklich unser Freund. Mhm. Und lass sie so ein bisschen über die Tischkante hinausragen.
2: Du hast die alle so ein bisschen versetzt geklebt, ne?
3: Genau.
2: Die kleben alle an dem Klebebandstreifen und jetzt werden sie auf den Tisch.
3: Es gibt unterschiedliche Töne. Mit dem Lineal kann man das auch machen.
2: Super.
3: Also wenn man das so auf die Tischkante legt.
2: Das kennt vielleicht der ein oder andere auch aus der Schule. Da kann man dann auch noch Papierkügelchen mit flitschen.
3: Also da kommen auch unterschiedliche Töne raus. Ich spiel mal ein Lied und du musst raten, welches ist es, okay?
2: Ja.
3: Auf meinem Lineal Klavier, keine Ahnung.
2: Entchen schwimmen auf dem See. Schwimmen auf dem See. Toll! Also, das ist das Daumenklavier.
3: Das ist das Daumenklavier.
2: Hast du auch schon mal in der Maus-Musikküche zu Hause mit experimentiert, richtig?
3: Genau, habe ich auch so viele Eisstäbchen rumfliegen gehabt und irgendwie kann man da so tolle Sachen draus basteln, also Mobiles oder Häuser oder so, aber auch Musikinstrumente und ich habe das mal mitgebracht, das ist das Maus-Eisstäbchen-Klavier.
2: Wow, da sind richtig die Eisstäbchen drauf festgeklebt oder festgeschraubt sogar.
3: Genau, ich habe die einfach festgeschraubt. Das ist genau das Gleiche, was ich hier gerade auf dem Tisch gemacht habe, nur halt irgendwie mit Schrauben festgemacht. Und dann habe ich die Länge der Eisstäbchen genau so gemacht, dass man die Melodie hier spielen kann. Mal gucken, ob du die erkennst. Mhm.
2: Oh, wie schön, das war die Maus-Melodie.
3: Klar.
2: Toll. Also ganz einfach ist es eigentlich, Instrumente sich selber zu bauen.
3: Genau, man muss einfach nur die Augen aufmachen, gucken, was in der Gegend rumliegt und irgendwas, wo man andere mit nerven kann, findet man auf jeden Fall.
2: Toll. Und dass man dann auch noch Melodien richtig daraus kriegt, ist natürlich was sehr Besonderes. Da muss man ein bisschen üben, oder?
3: Ach, keine Ahnung. Ich finde nicht. Ich finde, man kann einfach ausprobieren und dann für sich selber entscheiden, findet man das gut oder nicht. Und es gibt eine Sache, die ich persönlich am allerwichtigsten finde.
2: Na?
3: Dass es Spaß macht.
2: Oh ja, das stimmt.
3: Und wenn es Spaß macht, ist es doch alles gut.
2: Okay, dann habe ich noch eine Idee. Ich würde mir wünschen, dass wir gleich, noch ist es nicht so weit, aber gleich zum Abschluss unserer Maus zum Hören heute nochmal zusammen hier so ein bisschen jammen, also noch ein bisschen Musik zusammen machen auf all den Sachen, die wir heute gebastelt haben, die du, du hast die nicht mitgebracht, wir haben die mitgebracht.
3: Genau.
2: Die Flaschen, die Gläser, die Dosen.
3: Unsere selbstgebauten Instrumente, ja, das wäre schön, wenn die alle nochmal zum Einsatz kommen.
2: Oh ja, das machen wir gleich.

0: 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Jimmy Bündchen.
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2: Jimmy Bündchen hat hier nie gewohnt.
3: Heute der Popstar.
0: 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Oktober, 9.01 Uhr. Teste gerade mein neues Unterwasser-Agenten-Handy. Klappt sehr gut. Aber leider kann ich nicht länger als eine Minute unter Wasser bleiben. Bündchen? Jimmy Bündchen?
4: Bündchen, wir haben einen neuen Auftrag für Sie.
0: 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Cool, schießt die los.
4: 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Sie wollen seine einzigartige Frisur kaputt machen. Bündchen, Sie werden sein Doppelgänger. Holen Sie sich eine Perücke und dann ab ins Hotel.
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0: So, nochmal die Glasharfe zum Klingen bringen zum Abschluss. Mhm. Matti, ich hatte mir ja gewünscht, dass wir jetzt nochmal alles, was wir so an Instrumenten erschaffen und gebastelt haben heute in der Musikküche, zum Klingen bringen und nochmal ein bisschen damit spielen.
1: Lass uns das auf jeden Fall machen.
0: Toll.
1: Lass uns eine kleine Jam-Session machen. Also einfach drauf losspielen und gucken, was passiert.
0: Oh ja.
1: Weil, also ich habe keinen Plan. Ich weiß nicht, ob du eine Idee hast,
0: noch viel
1: passiert?
0: Weniger als du, denke ich. Ja, nein.
1: Okay, dann treffen wir uns da. Damit keine Idee zu haben. Wir haben ja unsere Glasharfe gebaut, die stand schon gerade bei dir. Gib mir die mal rüber.
0: Ja, bitte sehr, damit ich die nicht umschmeiße, das ist eine ganz gute Idee.
1: Genau, wir haben unsere Flaschenpanflöte. Dann haben wir unser Dosenschlagzeug gebaut.
0: Ja, möchtest du das vielleicht
1: ja,
0: bei dir?
1: Ja, ich nehme das rüber. Das klebe ich mal immer mir auf dem Tisch fest und du bist ja...
0: Ich bin hier die Mülleimerbeauftragte.
1: Genau, ich wollte gerade sagen, du bist verliebt in deinen Mülleimer.
0: Ich hatte ja noch so ein paar Büroklammern, die haben wir noch gar nicht eingesetzt.
1: Stimmt.
0: Können wir die vielleicht auch noch irgendwie dazu packen, irgendwo rein?
1: Ja, leg die mal hier drauf,
0: auf den
1: Mülleimer, auf den Deckel.
0: Ja. Oi, ja, wow.
1: Das finde ich ganz cool. Dann rasseln die so ein bisschen mit. Und, guck mal, hier steht noch so eine leere Kaugummidose.
0: Hm, lecker.
1: Hier
0: hat wohl jemand stehen lassen. Vielleicht André, egal, komm rein. Du hast so Pins, so Nadelpins hier von unserer Pinnwand. Die schütten wir da rein.
1: Ah, vorsichtig,
0: Kaugummipackung. Mit Deckel. Ah, ich ahne schon, wohin die Reise geht.
1: Ja, das ist, glaube ich, das einfachste
0: Deckel
1: Instrument.
0: Drauf.
1: Fertig, rassel.
0: Rassel.
1: Genau.
0: So, wer macht was?
1: Okay, ich würde sagen, du machst so einen durchgehenden Beat auf dem Mülleimer. Einfach so, boom, boom, boom, boom. Kriegst das gleichzeitig hin. Eine Hand die Rassel, die andere Hand den Mülleimer-Beat.
0: Ich versuch es.
1: Probier. Okay, dann machen wir jetzt unseren Song. Ich habe eine Idee. Wir fangen so ganz mystisch und geheimnisvoll an. Mit Glasharfe und Panflöten. Und gleich zähle ich vor. Und dann machen wir einen Rhythmus, okay?
0: Mhm.
1: Okay. One, two, three.

0: Oh, Matti, das hat total viel Spaß gemacht. Großartig. Vielen Dank, dass du da warst und wir hier in der Maus-Musikküche so richtig Rambazamba machen konnten.
1: Toll. Danke, mir hat es auch super viel Spaß gemacht. Ich liebe das einfach drauf loszuspielen, nicht zu wissen, was passiert und dann entsteht irgendwas Tolles.
0: Super gute Ideen, die du uns mitgebracht hast. Können wir alles zu Hause nachmachen. Vielen Dank und bis bald. Macht's gut. Tschüss.

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2: Hallo, hier sind Frieda und Nora.
3: Wir wünschen uns das Lied Karamell.
2: Und wir grüßen meine Mama, meinen Papa, meinen Bruder und meine ganze Familie und die Maus und den Elefanten und die Ente.
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1: Hallo, ich bin Jule. Ich bin 5 Jahre alt und ich wünsche mir das Lied Cover Wind Sonnenschein und ich grüße meine Familie und meine Freunde Emma, Malte und Luna. Tschüss!

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2: Hallo, hier spricht der Konstantin. Ich wünsche mir das Lied Alone Don't.

Mein Name ist Jona. Ich wünsche mir das Lied Solar Pop von K-Pop Demon Hunters. Viele Grüße von der ganzen

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1: Hallo, hier ist Luisa. Ich bin 8 Jahre alt und ich wünsche mir das Lied Waterloo von ABBA.

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1: Hallo, ich bin Melissa, ich bin 8 Jahre alt und ich wünsche mir das Lied. Mein Hobby ist Ferien von Digger und ich grüße damit das Maus-Team.

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1: Hallo, hier ist Ella. Ich wünsche mir das Lied Ocean Eyes von Billie Eilish und ich grüße alle meine Freunde und die Maus. Tschüss.

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1: Hallo, ich bin Adriana, bin 4 Jahre alt und wünsche mir das Lied von Nina Schubert, Fata Morgana. Ich begrüße Oma und Opa und meine Freunde alle und Onkel und meine Mama.

Hallo, hier ist der Jakob. Ich bin 9 Jahre alt und ich wünsche mir Take Me Where Your Heart Is von Q.

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1: Hallo, ich bin Bogen, ich bin 8 Jahre alt und ich wünsche mir das Lied Laschlaf und ich grüße alle, die zuhören. Tschüss!

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1: Hallo, ich bin die Anni. Ich wünsche mir das Lied In deinen Armen und Klammern, aber sie. Und damit grüße ich das ganze Maus-Team, die Maus, den Entchen und den Elefant und meine Klasse und meine beste Freundin Fiona und Mathilda.

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1: Ich bin der Egel und ich bin 8 Jahre alt. Ich wünsche mir das Lied Believer von Imagine Dragons und ich grüße meine Familie und meine Freunde.

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1: Hallo, ich bin Amelia, ich bin 7 Jahre alt und ich wünsche mir das Lied Pocket Full of Sunshine von Natasha Bedingfield. Und damit grüße ich meine Klasse 2a und meine Familie.

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1: Hallo, hier ist der Jonas, ich bin 7 Jahre alt und gehe in die 2. und ich wünsche mir das Lied

ich bin Amelie, bin 8 Jahre alt und ich wünsche mir das Lied Swim. Und damit grüße ich meine Familie und meine Freunde.

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3: So, her mit dem Test. Also, erste Frage. Ich sehe jemandem an, wie er oder sie sich fühlt. Zur Auswahl steht, stimmt voll und ganz, meistens, eher nicht oder fällt mir schwer. Also, ich würde sagen, ich sehe es den Leuten eigentlich immer ganz gut an, wie sie sich fühlen. Ankreuzen. Nächste Frage. Ich mag lieber andere Menschen treffen oder ich mag mich lieber mit Dingen beschäftigen. Ist bei mir auch klar. Unbedingt Menschen treffen. Frage Nummer 3. Ich liebe es, wenn jeder Tag ein bisschen anders ist. Ja oder nein? Ja, finde ich super. Also, ankreuzen. So.
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3: So, liebe Leute, schön, dass ihr wieder mit dabei seid beim Checkpot. Lasst mich raten, ihr habt euch wahrscheinlich gewundert, was für einen Test ich da gerade gemacht habe, oder? Hier kommt die Auflösung. Ich habe getestet, ob Eigenschaften auf mich zutreffen, die Menschen mit Autismus haben. Das ist nämlich unser Thema heute. Und wenn ihr bis hierhin Bahnhof versteht, dann verspreche ich euch, in einer halben Stunde seid ihr schlauer. Heute geht es um Autismus. Aber bevor wir jetzt erklären, was es mit dem Begriff Autismus genau auf sich hat und wieso wir überhaupt einen Checkpot zum Thema Autismus machen, begrüßen wir erstmal ganz herzlich unsere heutigen Gäste. Und ihr habt richtig gehört, heute sind es sogar zwei. Hier sind, und ich begrüße euch herzlich, Jasmin und Nele. Hallo. Ihr beiden. Hallo.
5: Hallo.
3: Jasmin und Nele haben heute eine ganz wichtige Aufgabe. Jasmin, ich hoffe, du hast die drei Fragen mitgebracht.
5: Natürlich habe ich sie dabei.
3: Und du hast auch ein paar extra Fragen an Nele, oder?
5: Ja, natürlich.
3: Sehr gut. Und Nele, du bist ja der Grund, warum wir diesen Checkpot heute überhaupt machen. Kannst du mal kurz erklären?
6: Ich möchte das gerne klären, weil manche Kinder können das halt nicht verstehen. Hä, was ist das denn?
3: Was ist Autismus, ne?
6: Ja.
3: Und warum ist dir das so wichtig, dass wir das mal klären?
6: Weil auch andere Menschen sollen wissen, wie das so ist, Autistin zu sein und so.
3: Und das finde ich total super, denn du bist Autistin, du bist mit Autismus geboren und du kannst uns als Expertin heute sagen, wie es dir damit geht.
6: Ja.
3: Finde ich mega, dass du hier bist. Vielen Dank dafür. Und damit das Wort Autismus jetzt ganz schnell für keinen von euch da draußen mehr irgendwie ein Fragezeichen ist, hau doch mal bitte deine drei Fragen raus, Jasmin.
5: Meine erste Frage lautet, was ist Autismus? Meine zweite Frage lautet, wie erkennt man, dass jemand Autismus hat? Und meine letzte und dritte Frage, was brauchen Menschen, die Autismus haben?
3: Finde ich super spannende Fragen und heute können wir mal zu dritt sagen,
7: das checken wir für euch.
3: Was ist Autismus? Ich weiß schon mal so viel, Autismus ist keine Krankheit, sondern hat was mit dem Gehirn zu tun. Nele, magst du mal versuchen zu erklären, was Autismus eigentlich ist?
6: Ja, es ist, ich sag jetzt mal, eine Behinderung, aber ich mag es halt auch nicht, wenn ich behindert genannt werde.
3: Verstehe ich. Und wie würdest du es beschreiben? Was ist bei dir so los?
6: Ich habe einfach ein anderes Gehirn als andere Menschen und ja.
3: Neurodivergent ist der Fachausdruck, kann das sein?
6: Ja.
3: Und neurotypisch wäre das Gehirn bei Leuten, die nicht Autismus haben. Das ist der Unterschied. Und viel mehr weiß ich auch nicht. Was hältst du davon, wenn wir Jackie mal fragen? Das ist unsere schlaue Datenbank hier.
6: Okay.
3: Einverstanden?
6: Ja. Ja.
3: Dann dürft ihr mal gemeinsam auf den gelben Jackie-Knopf hauen.
8: Autismus ist keine Krankheit und auch keine Behinderung. Beim Autismus ist tatsächlich

0: tatsächlich nur das Gehirn ein bisschen anders zusammengebaut. Und zwar passiert das schon beim Baby im Mutterleib. Da ist die Entwicklung des Gehirns so, als würde einfach ein anderes Computerprogramm in den Computer kommen als bei den meisten anderen Geräten. Und dieses besondere Computerprogramm funktioniert eben auch ein bisschen anders. Genauso ist das beim Autismus. Menschen mit Autismus erleben und verstehen die Welt um sich herum auf besondere Art und Weise. Und deshalb muss man anders mit ihnen umgehen.
1: Das finde ich schon mal sehr spannend. Nele, würdest du dem so zustimmen, wie Jackie das gerade gesagt hat?
2: Ja.
1: Okay.
2: Aber passiert das dann einfach so, dass man ein spezielles Gehirn bekommt oder wie funktioniert das?
1: Gute Frage. Jackie, weißt du's?
0: Die ganz genauen Ursachen für Autismus sind noch nicht geklärt. Aber man hat herausgefunden, dass Autismus häufig vererbt wird. Dabei spielt es keine Rolle, ob die Eltern auch Autismus haben oder irgendwann ein Vorfahre es hatte.
1: Okay, also das heißt auch, irgendwann in meiner Familie, weit, weit weg von mir, könnte jemand sein, der oder die hatte Autismus. Und dann könnte es passieren, dass es quasi auf mich vererbt wird oder auf meine Kinder.
0: Richtig.
1: Wie ist das denn bei dir, Nele? Gibt es in deiner Familie noch andere Leute, die mit Autismus geboren wurden?
2: Ja, meine Schwester Lucy.
1: Mhm.
2: Und wir testen gerade meine kleine Schwester. Und meine Mama lässt sich im Mai auch testen.
1: Okay. Jasmin, kennst du Leute, die Autismus haben?
3: Ja, also bei mir fahre ich immer mit dem Fahrrad zur Leichtathletik.
1: Mhm.
3: Und dort sehen wir einen Mann, der sitzt immer auf der Bank und der hat auch Autismus.
1: Mhm.
3: Und meine Mama hat mir gesagt, dass sie ihn daher kennt, weil meine Tante war früher taub und dann ist sie in so eine Art Pflegeheim gegangen.
1: Mhm.
3: Und dort haben sie halt auch diesen Mann getroffen.
1: Mhm.
3: Und die Pfleger haben gesagt, dass sie ihm ganz lange beigebracht haben, mit anderen Menschen zu sprechen oder auch andere Leute zu begrüßen. Und jetzt immer, wenn wir vorbeifahren, tut er uns immer begrüßen, aber auch andere. Und er hat auch immer so eine richtige Reihenfolge. Also er sagt es immer gleich.
1: Aber Nele, mit dir kann ich das jetzt nicht vergleichen. Du sitzt ja jetzt gerade nicht auf einer Bank und liest ein Buch und grüßt Leute. Das heißt ja schon mal, Autismus kann komplett unterschiedlich sein, ne?
2: Ja.
1: Ist es bei dir und Lucy anders?
2: Also bei mir ist es so, weil früher wollte ich immer nicht angefasst werden und das war ganz schlimm.
1: Mhm.
2: Aber jetzt ist es nur noch bei welchen, die ich gut kenne, die da dürfen mich anfassen. Aber welche, die jetzt einfach so zu mir rennen und einfach so mit der Hand mich antatschen, das mag ich halt auch nicht so sehr.
1: Das ist aber ja auch was bei anderen Kindern genauso sein könnte, oder?
2: Ja.
3: Dazu habe ich ja extra meine zweite Checker-Frage mitgebracht.
1: Oh, stimmt. Da können wir gleich mit weitermachen. Dafür müssen wir nur die erste Frage noch abschließen, oder?
3: Yep.
1: Sollen wir das machen?
3: Gerne.
1: Autismus ist keine Krankheit, sondern eine Besonderheit im Gehirn. Bei Menschen mit Autismus hat sich das Gehirn schon beim Baby im Mutterleib anders entwickelt. Dadurch erleben und verstehen Menschen mit Autismus die Welt um sich herum auf besondere Art und Weise.
4: Gecheckt!
1: Und jetzt brenne ich natürlich drauf zu erfahren, wie ich jetzt eigentlich erkennen kann, ob jemand so ein spezielles Gehirn hat oder nicht. Man kann ja den Leuten nicht ins Gehirn gucken. Und deswegen würde ich sagen, widmen wir uns jetzt mal deiner zweiten Frage, Jasmin.
3: Meine zweite Frage lautet, wie erkennt man, dass jemand Autismus hat?
1: Jackie, was willst du jetzt sagen? Lass uns doch erstmal miteinander hier überlegen.
0: Bevor ihr jetzt Merkmale und Zeichen für Autismus sammelt, wollte ich euch noch etwas ganz Wichtiges dazu mitgeben, was ihr unbedingt über die Autismus-Spektrumsstörung wissen solltet.
1: Über die, wie, Autismus-Spektrum?
3: Was?
0: Ja, genau da fängt es schon an. Man spricht nämlich ganz genau gesagt nicht von dem Autismus, sondern von einer Autismus-Spektrumsstörung. Denn kein Autist, keine Autistin ist wie die andere. Manche haben nur ganz leichte autistische Merkmale, manche starke. Und dazwischen gibt es noch viele weitere Abstufungen. Eben diese Abstufungen nennt man Spektrum, wie die vielen Farben im Licht, die man sieht, wenn es einen Regenbogen gibt. Genauso unterschiedlich ist der Autismus.
1: Das finde ich schon mal sehr gut zu wissen. Ich meine, das ist ja bei allen Leuten so. Keiner ist gleich, alle sind unterschiedlich. Ist ein bisschen so, wie du gerade eh schon gesagt hast, Nele, oder?
2: Ja.
1: Kennst du denn noch andere Kinder mit Autismus? Und kannst du beschreiben, wie die Unterschiede sein können?
2: Also andere Kinder, ich kenne nur meine Schwester, die Lucy, aber mehr kenne ich jetzt eigentlich nicht.
1: Und gibt es so ein paar Sachen, wo du sagen würdest, da ist Lucy zum Beispiel anders in ihrem Autismus als du?
2: Ja, sie kann halt nicht so früh aufstehen, ich schon früher. Mhm. Wenn ich schon fertig bin, dann ist sie manchmal noch im Bett.
1: Sie ist also quasi eine Langschläferin?
2: Ja.
1: Okay. Trotzdem ist es ja so, dass die Forschung, also Wissenschaftler, Wissenschaftlerinnen, haben so ein paar Merkmale rausgefunden, die auf so eine Autismus-Spektrumsstörung hinweisen können. Ich habe ja am Anfang diesen Test gemacht und ich habe mir gedacht, wir könnten ja mal probieren, wenn ich euch solche Testfragen stelle, wie ihr zwei drauf reagiert. Habt ihr Lust drauf?
5: Ja, ja, auf jeden Fall.
1: Also erste Frage an euch beide. Wenn ihr es euch aussuchen könnt, trefft ihr euch lieber mit Menschen oder beschäftigt ihr euch lieber alleine mit einem Buch oder mit einer Sache? Jasmin, du fängst an.
3: Also ich würde, glaube ich, lieber Menschen treffen, weil mit denen kann man immer spielen, Spaß haben und reden und da wird einem halt nie langweilig.
1: Mhm. Nele, wie ist es bei dir?
2: Jemanden treffen.
1: So, das ist nämlich jetzt zum Beispiel so ein Ding. Das wäre ein Merkmal, zumindest laut diesen Forschern, wo man sagen würde, Autisten würden sich lieber alleine beschäftigen. Insofern sieht man mal wieder, Autismus heißt nicht gleich Autismus, sondern es kann ganz, ganz, ganz unterschiedlich sein.
2: Ja.
1: Zweite Frage. Stellt euch vor, es gibt zum Frühstück immer euer Lieblingsfrühstück. Nele, was wäre es bei dir?
2: Erdbeerjoghurt.
1: Top. Was wäre dein Lieblingsfrühstück?
3: Das ist so Müsli mit so Mini-Marshmallows drin und ich liebe die so sehr.
1: Das klingt sehr süß.
3: Ja.
1: Also stellt euch vor, dieses Lieblingsfrühstück gibt es jeden Tag. Aber jetzt kommt eines Tages morgens Spiegelei mit Brezeln. Wie fändest du das, Nele?
2: Ich hätte mich dann schon an den Erdbeerjoghurt gewöhnt und das wäre dann halt nicht so toll.
1: Und Jasmin, wie ist das für dich?
3: Also ich mag eigentlich Spiegelei und ich glaube immer, Müsli ist langweilig, weil es dann nichts Besonderes mehr ist.
1: Also ich würde mal daraus schließen, Jasmin, für dich ist es irgendwie okay, wenn es auch mal was anderes gibt. Und Nele, du bist schon froh, wenn du was hast, woran du dich gewöhnt hast, was du auch gerne magst, Erdbeerjoghurt. Und dann ist es eher blöd, wenn es plötzlich was ganz anderes gibt.
2: Ja.
1: Das ist jetzt auch so eine Frage, wo man eben sagen würde, Menschen, die Autismus haben, die sind eher nicht so offen für so unerwartete Abwechslungen. Und Menschen, bei denen das nicht so ist, die kommen damit besser klar. Das war jetzt ja gerade nur ein Beispiel. Aber Nele, gibt es bei dir sowas in echt? Gibt es irgendwas, wo du sagen würdest, ich möchte aber, dass das so läuft, wie es immer läuft?
2: Ja, ich habe 2 Lieblingsbrotzeitboxen. Weil das sind so Stitch-Brotzeitboxen. Ich habe 2 verschiedene. 2-mal habe ich die gleiche und einmal noch eine andere. Die liebe ich beide sehr.
1: Was ist, wenn du plötzlich was ganz anderes mitkriegen würdest in die Schule, eine andere Box?
2: Das hätte ich jetzt nicht so cool gefunden, weil einmal hat mir mein Papa aus Versehen schon mal die Brotzeit von meiner kleinen Schwester eingepackt. Ja. Die Brotzeitbox gefällt mir nicht.
1: Du willst halt deine haben mit dem Stitch drauf?
2: Ja.
1: Was ist eigentlich das Tolle an Stitch für dich?
2: Ich liebe den so sehr und der ist einfach so süß. Der ist so blau, der will immer alles fressen. Der geht immer auf Leute zu und macht so...
1: Und es ist eine Comicfigur, ne?
2: Ja.
1: Für alle, die ihn nicht kennen, Lilo und Stitch.
2: Ja.
1: Zum Schluss habe ich jetzt noch eine ganz schnelle letzte Frage an euch. Wenn ich jetzt hier so meine Stirn in die Falten lege und mit den Augen rolle und meinen Mund auch so zusammenkneife, ich mach's gleich mal vor, wie fühle ich mich wohl? Was meinst du, Nele, wenn ich jetzt so gucke?
2: Geekelt.
1: Ich habe versucht, wütend zu gucken. Was hättest du gesagt, Jasmin?
5: Ich hätte auch wütend gesagt.
1: Das war jetzt quasi so mein dritter Test, weil das ist auch wieder so, dass manche Forscher sagen, Menschen mit Autismus, denen fällt es manchmal schwer, wenn sie anderen Leuten ins Gesicht gucken, genau zu erkennen, welches Gefühl diese Menschen gerade haben. Hast du das bei dir schon mal erlebt, Nele?
2: Ja, weil meine Freundin, die schaut mich immer so an, als hätten wir irgendwie Streit gehabt.
1: Mhm.
2: Weil so schaut sie auch immer, wenn wir Streit hatten.
1: Und was fühlst du dann, wenn du das so siehst?
2: Dass ich denke, dass ich irgendwas falsch gemacht habe. Und dann sage ich ihr, ist irgendwas?
1: Mhm.
2: Und dann antwortet sie immer nein.
1: Also manchmal kommst du in Situationen, wo du das Gefühl hast, irgendwie verstehst du was anders, als die Leute um dich rum das vielleicht meinen?
2: Ja.
1: Was haltet ihr denn von meinem kleinen Test, den ich gerade gemacht habe? Nele, hast du das Gefühl, die Fragen haben irgendwas mit deinem Autismus zu tun?
2: Ein bisschen was, ja.
1: Was würdest du sagen, Jasmin?
5: Also ich fand ihn spannend und auch gut.
1: Mhm.
5: Es kann ja auch mal Zufall sein, was man vielleicht gerade antwortet, weil man vielleicht einen schlechten Tag hatte. Oder man will vielleicht auch gerade mal nicht unter vielen Leuten sein oder sich mit anderen treffen und einfach mal zu Hause sein.
1: Genau wie du sagst, Jasmin. Aber das wäre dann eben ein typisches Zeichen für Autismus. Und es gibt tausend andere Zeichen dafür. Und ich habe auch gelesen, dass man mit Ärzten und Therapeutinnen und so weiter spricht und auch Eltern und Lehrer werden zum Beispiel befragt, was sie beobachtet haben. Also man versucht, bevor man sagt, jemand ist mit Autismus geboren oder hat Autismus, ganz viele Leute zu fragen und ein ganz großes Bild von der Person zu zeichnen.
5: Jackie?
0: Durch ihr besonderes Gehirn nehmen Menschen mit Autismus ihre Welt auch besonders wahr. Dabei können Probleme mit anderen Menschen entstehen, denn sie sprechen sozusagen eine andere Sprache. Und so verstehen sie häufig nicht richtig, was jemand meint. Vor allem, wenn jemand etwas nicht ernst meint und es nur im Spaß sagt. Manche werden dann schnell wütend, fühlen sich ausgegrenzt. Und manche wirken in sich gekehrt und sprechen kaum oder gar nicht. Autismus lässt sich aber auch erkennen, wenn jemand zum Beispiel immer wieder den Oberkörper hin und her schaukelt, immer wieder in die Hände klatscht oder immer wieder Geräusche macht. Viele finden es unangenehm, jemandem direkt in die Augen zu schauen. Und manche Menschen mit Autismus interessieren sich auch ganz besonders für ein bestimmtes Thema. Dann wissen sie winzige Kleinigkeiten dazu.
1: Also, das waren doch jetzt eine ganze Menge Merkmale. Und wir wissen, dass das wahrscheinlich nur eine Handvoll waren. Und trotzdem gibt es noch tausend mehr. Aber Nele, hattest du das Gefühl, dass was Jackie gesagt hat, stimmt mit dem überein, was du so siehst und denkst?
2: Ja, ich mache auch oft Pfeifen. Das war zu den Geräuschen schon dazu gehört.
1: Da musstest du gerade dran denken?
2: Ja.
1: Aber findest du denn oder findet ihr beide denn, dass die Frage damit ganz gut beantwortet wurde?
5: Ja. Ja.
1: Menschen mit Autismus sind so unterschiedlich wie die Farben des Regenbogens. Bei manchen Menschen ist es auf den ersten Blick nicht gleich erkennbar. Bei manchen aber schon. Manche sprechen gar nicht. Manche verstehen nicht, was man im Spaß sagt. Manche wippen immerzu mit dem Oberkörper. Manche schauen anderen nicht in die Augen. Und manche Menschen mit Autismus kennen sich besonders gut mit einem speziellen Thema aus.
4: Gecheckt!
1: Nele, hast du denn so ein Lieblingsthema, mit dem du dich wahnsinnig gut auskennst und das du total liebst?
2: Meerestiere.
1: Meerestiere.
2: Ja. Ich habe mir so ein Buch aus der Bücherei ausgeliehen und das finde ich total toll. Das wollte ich mir schon seit der ersten Klasse ausleihen, aber ich habe es einfach nicht im Regal gefunden. Aber dann habe ich es vorletzte Woche gefunden und habe es mir sofort ausgeliehen.
1: Und was steht da drin?
2: Es ist einfach faszinierend, wie manche Meerestiere nach Beute suchen. Das ist einfach. Ich wusste sogar noch gar nicht, dass ein Mondfisch so viel wiegen kann, so wie ein Kleinbus. Der ist so groß wie vom Boden bis zur Decke.
1: Wirklich?
2: Ja.
1: Krass. Und du hast auch selbst so ein Buch gebastelt und mitgebracht, ne?
2: Ja, es ist so ein Buch, da ist vorne ein Clownfisch drauf. Mhm. Das habe ich ganz selber gebastelt. Und auf der ersten Seite ist der Mondfisch. Mhm. Dann kommt die Feueranemone. Dann der Froschfisch.
1: Das heißt, du hast auf jeder Seite einen Meeresbewohner genau beschrieben?
2: Ja.
1: Würdest du sagen, du kennst dich jetzt gut aus mit Meerestieren?
2: Ja.
1: So, ihr beiden, sollen wir uns jetzt aber mal dieser dritten Checkerfrage widmen?
5: Ja.
3: Ja. Meine letzte Frage ist, was brauchen Menschen mit Autismus?
1: Also ich schätze mal, die Frage ist ähnlich schwer zu beantworten wie die letzte, weil wir haben ja schon rausgefunden, jeder Mensch mit Autismus ist anders. Aber Jasmin, ich glaube, das war eine der Fragen, die du unbedingt auch Nele stellen wolltest.
5: Ja, genau. Was brauchst du denn Wichtiges?
2: Ich mag es gern, wenn man ein bisschen Rücksicht auf mich nimmt, weil manche machen es extra. Die haben zum Beispiel früher, als ich gar nicht angefasst werden wollte, haben manche extra so, da gab es so einen Jungen aus der zweiten Klasse, da war ich noch in der ersten Klasse, und der hat mich immer angefasst, der hat immer versucht, mich anzufassen und ich habe sie gar nicht gemocht.
1: Und er hat das absichtlich gemacht, weil er wusste, dass du es besonders blöd findest?
2: Ja.
1: Das ist so gemein, also ich finde das richtig blöd.
5: Ja, ich auch.
1: Okay, also das verstehe ich total. Du willst schon mal, dass die Leute einfach Rücksicht drauf nehmen.
2: Ja.
1: Was fällt dir noch ein auf Jasmins Frage?
2: Ich mag es auch gerne, wenn ich so weine, weil manche, die gehen dann einfach so vorbei und sagen so, ja, ist doch wurscht, jeder weint mal. Und ich finde das halt voll blöd, weil zum Beispiel manche Kinder, die fragen mich, was ist denn los? Mhm. Was brauchst du gerade? Und das finde ich halt toll.
1: Ja. Ich habe noch eine andere Idee. Wie wäre es, wenn wir uns noch Unterstützung holen bei der Beantwortung dieser Frage?
5: Wir könnten ja jemanden anrufen.
1: Das ist eine Spitzenidee. Wenn ihr beide einverstanden seid, dann würde ich jemanden vorschlagen.
5: Jupp.
2: Jupp.
1: Und zwar Tomasz Jarczok. Der ist Kinder- und Jugendpsychiater, und zwar am Josephinum in Augsburg. Der trifft und hilft da auch ganz vielen Menschen mit Autismus, und ich bin sicher, der hat eine Ahnung davon. So, mal gucken, ob er rangeht.
6: Jarczok.
1: Hallo Tomek, hier ist Tobi.
6: Ah, hallo Tobi, grüß dich.
1: Ich bin gerade mitten im Checkpot zum Thema Autismus und wir versuchen gerade die Frage zu erörtern, was brauchen denn Menschen, die Autismus haben?
6: Ja, ich denke, es ist wichtig für Menschen mit Autismus, dass sie von anderen verstanden werden auch. Mhm. Und ich finde es auch ganz, ganz wichtig, dass man jemanden, der Autismus hat, nicht ärgert oder hänselt, weil er anders ist. Mhm. Und dann ist es so, dass in verschiedenen Bereichen auch Kinder, die Autismus haben, Unterstützung brauchen, um beispielsweise andere Menschen besser zu verstehen.
1: So ein bisschen, als wäre es eine eigene Sprache, meinst du? So eine Art Dolmetscher?
6: Ja, so könnte man es sagen. Es gibt ja beispielsweise Therapeutinnen und Therapeuten, und die können Kindern mit Autismus beibringen, dass sie zum Beispiel Gefühle von anderen besser erkennen können und dann auch besser verstehen, was mit denen los ist und sich darauf einstellen können. Oder sie können Tipps geben, wie man mit anderen spielt, wie man mit anderen zurechtkommt, ohne dass Probleme auftreten können.
1: Das heißt, es gibt Leute, die versuchen einfach, Menschen mit Autismus zu helfen, die Welt, in der wir uns bewegen, besser begreifen zu können.
6: Mhm. Genau, es ist manchmal sogar so, dass Kinder, die Autismus haben, in der Schule jemanden mit dabei haben. Das nennt sich dann Schulbegleiter. Aha. Und die unterstützen dann im Alltag in der Schule die Kinder mit Autismus. Mhm. Also im Prinzip ist es so, dass die zwischen den Kindern vermitteln.
1: Das heißt, die Aufgabe ist schon immer wieder, in beide Seiten und in beide Richtungen so ein bisschen zu übersetzen. Und beide Seiten können aber davon lernen.
6: Ganz genau, so ist das. Mhm. Und was vielleicht auch noch wichtig ist zu wissen, manche Menschen mit Autismus, die erleben Dinge lauter. Aha. Oder Farben greller oder bestimmte Gerüche oder Geschmäcker sind für die ganz, ganz schwierig. Aha. Auszuhalten, die für andere vielleicht ganz unproblematisch sind. Oder es stört sie, wenn zum Beispiel Socken an den Füßen zu rau sind. Und da ist es einfach manchmal wichtig, dass auch Eltern verstehen, dass Kinder mit Autismus anders reagieren und die Dinge anders wahrnehmen und sich vielleicht ein bisschen auf die einstecken können.
1: Und dann würdest du sagen, können aber Menschen mit und ohne Autismus ganz wunderbar zusammen leben und zusammen zur Schule gehen und auch spielen und so weiter?
6: Genau so ist es.
1: Lieber Tomek, das hat uns total geholfen. Ich danke dir sehr.
6: Ja, gerne. Freut mich, wenn ich euch helfen konnte.
1: Mach's gut. Bis dann. Tschüss.
6: Tschüss.
1: So, findet ihr denn, er hat ein paar Fragen beantwortet, die was mit deiner dritten Checkerfrage zu tun haben?
5: Auf jeden Fall.
1: Na denn, dürft ihr ein letztes Mal für heute gemeinsam den grünen Gecheck-Knopf drücken. Autistinnen und Autisten brauchen vor allem Menschen, die ihnen bei Schwierigkeiten helfen. Damit Menschen mit Autismus es aber auch ohne diese Hilfe leichter haben, sollten möglichst viele wissen, wie Autisten die Welt um sich herum erleben und verstehen.
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1: Und genau das haben wir ja mit diesem Checkpot versucht, möglichst vielen Menschen da draußen, also euch allen, die ihr gerade zuhört, zu erklären, was Autismus eigentlich ist und wie man Menschen mit Autismus besser begegnen kann. Und das war doch, glaube ich, auch dein Wunsch, Nele, oder?
2: Ja.
1: Bist du jetzt zufrieden mit dem, was wir hier gemacht haben?
2: Ja.
1: Das freut mich total.
5: Nele, wünschst du dir denn noch irgendwas ganz Besonderes, zum Beispiel von deinen Mitschülern oder deiner Lehrerin oder deinem Lehrer?
2: Ich finde das schon super, wie meine Klasse das mit mir macht, weil die nehmen auch schön Rücksicht auf mich. Aber es wäre noch gut, weil manche Kinder sind immer sehr, sehr laut und es ist dann ein bisschen mir zu viel.
1: Und was würdest du dir dann von den Leuten in deiner Klasse wünschen?
2: Dass sie ein bisschen leiser sind, wenn sie arbeiten.
1: Liebe Grüße, oder?
2: Ja, liebe
1: Grüße. Andi, welche Klasse seid ihr? 2?
2: 2B.
1: Andi, 2B. Toll.
5: Also Tobi, jetzt musst du uns aber noch eine kleine Geschichte zum Autismus erzählen.
1: Ah ja, meine Geschichte zum Schluss. Die ist heute ehrlich gesagt weniger eine Geschichte als ein Danke an euch beide, weil, und das ist die Geschichte dahinter, tatsächlich will ich schon seit vielen, vielen Jahren mal eine Folge zum Thema Autismus machen. Und ich habe es einfach noch nicht geschafft. Und jetzt haben wir das zu dritt hier miteinander gemacht und das macht mich richtig froh. Und ich hätte mir keine zwei besseren Leute an meiner Seite wünschen können als euch. Deshalb dickes Danke an dich, Nele, und dickes Danke an dich, Jasmin.
5: Dankeschön. Bitte sehr.
1: Schön. Und damit ist das Ende unseres Checkpots erreicht. Ich habe es jetzt ja schon ein paar Mal gesagt, ich fand es richtig toll mit euch beiden. Und ich hoffe, ihr da draußen, die ihr alle zugehört habt, auch. Und beim nächsten Mal schaltet ihr gerne wieder ein, wenn es heißt, ha! Hallo, herzlich willkommen beim Checkpot. Bis dahin, macht's gut. Tschüss.
3: Ciao.
7: Ciao.
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3: Dankeschön, Checker Tobi. Das war der Checkpot. 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

0: Erzähl mal.
1: Ich bin Johanna. Mein Hobby ist Klettern. Mein Papa, also der ist Kletterlehrer, deswegen ist mein Hobby Klettern. Ich gehe jetzt schon seit ich klein war klettern, ne? Und früher, als ich noch gar nicht klettern konnte, da bin ich immer ins Tuch gekommen und hatte einen Helm auf und dann ist mein Papa immer geklettert und ich durfte mit hoch. Also mein Papa hat den Kindern beigebracht, in der Halle zu klettern und vor den Ferien gehen die dann noch, also draußen klettern. Und dann darf ich manchmal auch mitkommen, also sehr oft. Ich ziehe immer eine alte Hose an und würde aber keine Röhrenhose anziehen, sondern so eine lockere Hose. Und dann ziehe ich auch zum Beispiel jetzt ein lockeres T-Shirt an, weil ein enges T-Shirt, das wäre mir nicht sehr, es fühlt sich nicht so schön an. Und Schuhe ziehe ich aber auch nicht an und Socken auch nicht, weil ich gehe barfuß klettern und davon gibt es auch nur sehr wenige, die barfuß klettern. Also als allererstes ziehe ich mir die Schuhe aus und die Socken. Und dann warte ich auch, bis ich dran bin. Und wenn ich dran bin, dann ziehe ich mir dann erst auch mal den Gurt an. Und mein Papa macht mir dann das Seil dran. Das Seil ist dafür da, dass man nicht so ganz tief runterfällt, sondern oben bleibt. Wir klettern sehr oft in der Natur. Also wenn man oben ist, sieht man ganz, also Wald und Felder und auch ganz selten aber nur Rehe. Und das macht mir dabei Spaß.

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2: 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Ich heiße
3: Smilla.
2: So alt bin ich.
3: 7 Jahre.
2: So sehe ich aus.
3: Ich habe kastanienbraune Haare und ich glaube graublaue Augen. Am liebsten habe ich Leggings an. Ich trage aber auch gerne Kleider und ich trage nicht gerne Socken und Strumpfhosen.
2: Das mag ich an mir.
3: Ich mag an mir, dass ich so kreativ bin. Also ich male sehr kreativ, das heißt, eigentlich male ich gerne irgendwas. Ich male auch gerne Tiere und ich male gerne ausgedachte Sachen, weil das finde ich cool. Ich denke mir Tiere aus, die es gibt. Manchmal mache ich auch gemischt und ich mache manchmal ganz andere Sachen. Manchmal krittel ich auch einfach los und schaue, was es wird.
2: Das mache ich am liebsten.
3: Trampolin springen und klettern. Ich mache am liebsten Salto. Man holt Schwung und macht dann wie ein Purzelbaum in der Luft, nur ohne Hände. Mein Lieblingskletterbaum ist unsere Kornelkirsche im Garten. Und das ist halt voll cool. Da gibt's auch so einen Ast über dem Trampolin, weil unser Trampolin steht unten drunter. Und dann kann man sich da so langhangeln auf dem Ast und dann sie ins Trampolin fallen lassen.
2: Das esse ich am liebsten.
3: Spätzle mit Röstzwiebeln.
2: Bist du Maus, Ente oder Elefant?
3: Ich wäre am liebsten
4: alle drei.
3: Weil die Maus ist sehr schlau, finde ich cool. Und die Ente kann fliegen. Und der Elefant, der kann mit seinem Rüssel alles machen. Und der ist halt musikalisch, finde ich.
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0: Hallo, mein Name ist Melina. Ich bin 14 Jahre alt. Meine Frage wäre, wenn man ja auf den Trampolin springt, würde gerne wissen, wie das funktioniert.
1: Damit ein Trampolin funktioniert, brauchen wir die hier. Klar, Kinder. Oder allgemeiner Menschen. Und natürlich ein elastisches Tuch, auf dem die hier springen können. Denn nur wenn ein Mensch das Trampolin bewegt, passiert was. Dabei ist entscheidend, dass diejenige oder derjenige auf dem Trampolin erstmal Energie aufbringt, um das Tuch langsam in Bewegung zu setzen. Jeder auf einem Trampolin muss das Tuch unter den Füßen erstmal mit Kraft in Bewegung setzen, also dem Tuch Energie zufügen, damit das Trampolin dann im nächsten Schritt Energie zurückgibt. Denn eigentlich ist das Springen auf dem Trampolin ein Tauschgeschäft zwischen Mensch und Trampolin. Man tauscht dabei natürlich kein Geld miteinander, sondern eben Energie. Wenn man einmal fester auf das Trampolintuch draufspringt, ist das Bewegungsenergie, die an das Trampolin weitergegeben wird. Das Trampolin nimmt die Bewegung auf und verformt sich dabei. Denn das Tuch beult sich ja ordentlich nach unten aus. Am tiefsten Punkt schnellt das Trampolin wieder zurück und gibt die Energie ab. Es beschleunigt den Hüpfenden nach oben. Man bekommt also die Verformung als Bewegungsenergie zurück. Und so geht es immer hin und her zwischen Mensch und Trampolin. Das könnte ja ewig so weitergehen. Allerdings geht immer ein bisschen Energie verloren, sodass man beim Springen langsamer wird. Auch dadurch, dass einen die Erdanziehungskraft immer wieder nach unten zieht. Es sei denn, man bringt wieder ein bisschen neue Energie aus den eigenen Beinen auf, um das Energie-Ping-Pong neu zu befeuern.

0: Buch.
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3: Ich bin Romarik und ich bin 10 Jahre alt.
4: Mein Name ist Frank und ich bin 55 Jahre alt.
3: Was war dein Lieblingsbuch, als du ein Kind warst?
4: Ich habe ganz viele Bücher gelesen und an ganz viele Bücher kann ich mich gar nicht mehr richtig erinnern. Aber was ich ganz, ganz toll fand, das war Die Schatzinsel von Robert Louis Stevenson.
3: Worum geht es in der Geschichte?
4: Das ist eine Abenteuergeschichte und ich fand Abenteuergeschichten, am besten noch welche mit Segelschiffen, die fand ich immer ganz toll. Es geht um den jungen Jim Hawkins, der kommt an eine Schatzkarte und die beschließen, in die Karibik zu fahren auf eine Insel, wo der sagenumwobene Piratenschatz liegen soll. Und was sie nicht wissen, ist, dass sie auf ihrem Schiff ein paar von den Piraten mitnehmen, die sich da eingeschmuggelt haben, die früher den Schatz da vergraben haben. Und die wollen jetzt ihre Beute wiederholen. Und dann kommt da auf der Insel zum Kampf und Jim Hawkins wird zum Held, der sich mit dem großen, bösen Piraten, der da an Bord ist, auseinandersetzen muss. Der ist wirklich fies. Der heißt Long John Silver.
3: Was ist deine Lieblingsfigur in der Geschichte?
4: Ich glaube, ich habe zwei Lieblingsfiguren. Natürlich den Jim Hawkins einmal, weil er unser guter Held ist. Und ich finde ganz, ganz spannend den Long John Silver, den fiesen Piraten, der zwischendurch auch nochmal zeigt, dass er auch noch eine menschliche Seite hat und der die ganze Zeit so Piratenlieder auch singt. Das ist dann ganz lustig. Welches Buch willst du uns denn vorstellen?
3: Marcus Gladiator. Das ist von Simon Scarrow.
4: Das sind diese, ich sag immer, Römerbücher. 4 Stück sind das, ne?
3: Ja.
4: Und worum geht's da?
3: Also da ist so ein Junge, ungefähr in meinem Alter. Ja, dann kommt so ein Steuereintreiber vorbei und bringt seinen Vater um. Und entführt halt seine Mutter und hält sie als Sklavin auf seinem Landgut. Ja, und Markus muss sie halt retten und seinen Vater rächen.
4: Warum heißt es Markus Gladiator?
3: Einmal im ersten Band wird er ein Gladiator und hat ein paar Gladiatorenkämpfe.
4: Was gefällt dir denn so gut daran?
3: Naja, es ist eine Geschichte, die man sich sehr gut vorstellen kann. Ich konnte mich sehr gut da reinfühlen in Markus' Leben. Es war da auch noch eine Hintergeschichte. Und zum Beispiel, woher sich dieser Steuereintreiber Decimus und Markus' Vater jetzt kennen. Und zum Beispiel, dass Markus' Vater Schulden bei ihm hatte. Ja, und warum er ihn dann am Ende umbringen lassen hat.
4: Wer ist denn deine Lieblingsfigur in dem Buch?
3: Markus, aber irgendwie auch ein bisschen

0: Dezimus, aber es kommen halt in den nächsten Bänden auch noch Leute dazu. Deshalb würde ich eigentlich sagen, Lupus.
1: Wer ist das?
0: Der wird im zweiten Band, wird das so ein Freund von Markus. Das ist auch so ein Sklave. Und der ist halt eher so ein ruhiger, also eher so einer, der lieber schreibt und nicht so gerne kämpft und so. Und es lieber auf die ruhige Weise klärt.
1: Und wem würdest du das Buch empfehlen?
0: Eigentlich allen Leuten, außer denen, die überhaupt kein Blut ertragen können, dann würde ich das nicht empfehlen.
2: Also dieses Lied kann man immer hören. Beim Aufwachen, beim Einschlafen und zwischendurch sowieso. Das ist ein echtes Maus-Lieblingslied.

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2: Coco,
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5: Michel,
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0: Möchtest du auch im Mausfreundebuch von dir erzählen? 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

0: total langweilig.
1: Hast du schon dein Lieblingslied gegurgelt?
0: Ja.
1: Hast du schon die Küche aufgeräumt?
0: Ja.
1: Hast du schon ein Specksteinherz geschwirgelt?
0: Ja.
1: Hast du schon von Weltfrieden geträumt?
0: Ja.
1: Hast du schon im Zauberbuch gelesen?

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Endlich wieder neue Musik von Taylor Swift. Das hier ist ihr Song I Knew It, I Knew You.

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1: Was ist das?
2: Das eine Ding ist Silber und das andere kann verschiedene Farben sein, aber das ist lang.
1: Meistens ist dieses andere Ding auf sowas draufgerollt.
2: So auf eine schwarze Spirale.
3: Oder eine Rolle.
4: Mein Haus hat eine kleine Schleife. Die ist fast abgegangen. Mit dem Ding, was wir suchen, kann man das wieder dran machen.
5: Das braucht man, wenn ein Knopf abgegangen ist.
6: Man braucht es, wenn man ein Loch in der Hose hat.
7: Oder wenn der Pullover zerrissen ist.
2: Das ist Silber und es ist ganz spitz. Da kann man sich dran verletzen.
7: Das Spitze ist so groß wie ein kleiner Finger von einem Kind.
8: Auf der einen Seite ist es spitz und auf der anderen Seite hat es ein Loch.
2: Das Loch ist ganz klein. Wenn man nicht so gut sehen kann, muss man dafür eine Taschenlampe benutzen, um das andere Ding da reinzutun.
7: Das ist ganz witzelige Arbeit.
5: Dann braucht man auch manchmal ein bisschen Spucke für. Es gibt auch Omas, die stopfen damit Socken.
2: Autsch, jetzt habe ich mich gepikst. Och Mensch, das Loch ist zu klein.
1: Gesucht sind Nadel und Faden.
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10: Hallo, ich bin Mara, ich bin 9 Jahre alt. Ich wünsche mir gerne das Lied 99 Luftballons von Nena und ich grüße damit das ganze Mausteam, die Ente, die Maus und den Elefanten. Tschüss!

0: Erzähl mal.
1: Ich heiße Dejan und bin 9 Jahre alt. Ich erkläre jetzt was übers Nähen. Zum Nähen braucht man Faden, eine Nadel und am besten Stoff. Am besten legt man 2 Stoffstücke übereinander. Dann hat man eine Nadel, wo ein kleines Loch drin ist, wo man den Faden durchzieht und einen Knoten dran macht. Dann steckt man die Nadel durch die 2 Stücke Stoffe am Rand. Dann macht man einen Knoten und dann geht man wieder hoch mit durch die Stoffe und dann wieder runter, bis alle Seiten voll sind. Ich war schon in Afrika und dort haben wir auch viel Stoff gekauft und beim Schneider abgegeben. Und dort habe ich das zum ersten Mal gesehen, wie man das eigentlich macht. Und es sah so schön aus und dann habe ich es auch mal probiert und es hat geklappt und dann habe ich es einfach weitergemacht. Ich habe schon sehr viele Taschen genäht. Meine Lieblingstasche ist aus afrikanischem Stoff gemacht. Zum Nähen braucht man eigentlich viel Geduld. Am Nähen muss man halt auch sehr viel aufpassen. Man kann sich auch leicht mit der Nadel in den Finger pieksen. Das ist schon ein bisschen schwer, darauf aufzupassen. Nähen insgesamt finde ich eher leicht.

0: Hallo, liebe Maus, ich habe eine Frage. Und zwar, wie funktioniert eine Nähmaschine? Und ich heiße Emilian. Viele Grüße. Ciao.
1: Wenn ich also jetzt hier den grünen Stoff nehme für das Kleid und da soll die weiße Schürze dran, dann muss ich oben einen grünen Faden auf die Spule machen und unten einen weißen. Ich glaube, das sieht schön aus. Ja, jetzt aber erstmal zur Maschine. Ich finde, die sieht ein bisschen aus wie eine Küchenmaschine. Unten ist ein Sockel, da legt man den Stoff drauf. Und oben, da wo bei der Küchenmaschine der Quirl rauskommt, da steckt bei der Nähmaschine die Nadel drin, mit der Spitze nach unten. Vorne auf der Maschine drauf sind verschiedene runde Rädchen mit Anzeigern und noch ein paar andere Schalter. So, jetzt muss ich noch die Fäden einfädeln. Das ist immer so ein bisschen kniffelig. Was hatte ich gesagt? Oben kommt grün rein, ne? Ich nehme mal dunkelgrün. Den Faden habe ich vorher schon auf eine kleine runde Spule gespult. Und jetzt, ein bisschen nass machen, muss ich den Faden einmal von der Spule oben durch ein paar Ösen und Haken ziehen. Und jetzt unten durch das Loch an der Nadelspitze. Ah, ist drin. Und unten ist der weiße Faden auch auf einer Spule aufgespult. Die sitzt fest in der Maschine drin. Ich nehme jetzt also meinen grünen Stoff und lege ihn unten über den Sockel der Maschine. So, jetzt schön straff ziehen, damit die Nadel, die von oben kommt, gleich richtig gut durch den Stoff durchstechen kann. Dann greift sie sich unten den weißen Faden und die beiden zusammen halten den Stoff dann fest zusammen. Von oben grün, von unten weiß. Damit die Nadel sich schnell rauf und runter und immer weiter rauf und runter bewegt, ist ein kleiner Motor in die Maschine eingebaut. Mit einem Kabel wird der Motor mit Strom aus der Steckdose versorgt. Außerdem gehört ein Pedal dazu, das an die Maschine angeschlossen ist. Das Pedal liegt auf dem Boden, hier unter dem Tisch. Und wie beim Autofahren kann ich mit dem Fuß Gas geben. Die Nadel bewegt sich und ich habe die Hände frei, um den Stoff von mir weg über den Sockel der Maschine zu schieben, damit die schnelle Nadel nach und nach den gesamten Stoff zusammennähen kann. Wenn ich doll auf das Pedal drücke, näht die Maschine schnell. Wenn ich leichter drücke, wird sie langsamer. Ich kann geradeaus nähen, eine ganz gerade Naht. So eine näht man zum Beispiel, wenn man bei einer Hose das Bein zusammennäht. Ich muss hier aber ein bisschen um die Ecke nähen, da wo die runde weiße Schürze auf das grüne Kleid kommt. So, damit bin ich jetzt fertig. Jetzt kommt der rote Stoff für die Kappe. Den lege ich auch wieder auf den unteren Teil der Maschine und los geht's. Ach, nee, erstmal muss ich ja noch die Fäden wechseln. Das Weiß unten kann bleiben. Die Kappe bekommt ja einen weißen Rand. Aber oben, da muss Rot rein. Und jetzt wieder Gas geben. Wenn's weiter so gut läuft, ist das Kostüm morgen fertig. Und abends geht's dann los zur Party. Das Motto ist Märchen. Ich brauche dann nur noch meine Perücke mit den langen schwarzen Haaren. Und was bin ich dann?

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Wünsch dir dein Lied und schick gleich noch einen Gruß an deine Freunde oder deine Familie hinterher. Mit ein bisschen Glück kannst du deine Nachricht und dein Song bald hier hören. Aufgepasst, hier kommt die Nummer. 0800 5678 234.

0: aus Freundebuch. Ich heiße
1: Tilda.
0: So alt bin ich.
1: 10 Jahre.
0: So sehe ich aus.
1: Ich habe blaue Augen und braune Haare. Ich habe Sommersprossen und trage am liebsten ganz bunte Kleider. Mein Lieblingskleid ist dunkelgrün mit so kleinen Pflanzen drauf. Die haben so türkisene Stängel und ganz viele hellgrüne Blätter und weiße und oben eine pinke Blüte.
0: Das bringt mich in Fahrt.
1: Inlineskater fahre ich dann mit meinen Freunden. Auf der Straße fahren wir entweder runter oder hoch. Man kann sich halt bei einem steilen Hügel auch runterrollen lassen. Und bremsen kann ich aber noch nicht so gut. Dann mache ich meistens eine scharfe Kurve. Und wir machen auch manchmal Wettrennen. Ich bin ziemlich schnell. Ein bisschen langsamer als ein Fahrrad, aber schneller als Fußgänger.
0: Das finde ich toll.
1: Nähen finde ich richtig toll. Ich schneide mir den Stoff so zurecht, wie ich ihn brauche für das, was ich nähe. Zum Beispiel, wenn ich jetzt eine Tasche nähe. Und dann mache ich einfach die Nähmaschine an, drücke auf den Fuß und nähe los. Eine Handytasche für meine Freundin habe ich mal genäht. Die hatte außen so Blümchen drauf und innen war sie türkis mit weichem Stoff.
0: Mein Lieblingsinstrument
1: ist ein Klavier. Ich spiele auch Klavier und habe in meinem Zimmer ein Klavier. Ich spiele mal was Kleines vor.
0: Bist du Maus, Ente oder Elefant?
1: Die Maus. Die ist immer so lustig und findet immer irgendwas, wie sie trotzdem es schafft, was sie machen will. Zum Beispiel, wenn die Schrift zu klein ist, nimmt sie ihren Schwanz und macht daraus eine Brille.
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1: Hallo, ich heiße Leonie, bin 8 Jahre alt und wünsche mir das Lied Apathe und grüße damit meine Mama, meine

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1: Hallo, ich bin Jan, 6 Jahre alt und ich wünsche mir das Lied Golden. Ich grüße dafür meine ganze Familie, Charlie und Friede und Ronny und Jule, meine große Schwester, und Jonathan, mein kleinen Bruder, und den Elefanten und den Hasen und die Maus.

Nova und Sanena und ich bin 5 Jahre alt und ich heiße Johanna und ich grüße meine Familie und meine Kuscheltiere und meinen Hund.

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1: Hallo, hier sind Theresa, 10 Jahre, Maria, 7 Jahre und Clara, 4 Jahre. Und wir wünschen uns das Lied Dino Cappuccino. Ich grüße damit ganz herzlich die Maus, den Elefanten und die Ente. Tschüss!

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1: Hallo, hier ist Donatus. Ich wünsche mir das Lied "Meine Oma gibt mir immer Schokolade" von meinen Freunden. Tschüss.
2: Yeah, das ist ein Lied über etwas, was ich ganz oft haben möchte, aber immer nur von einer Person bekomme.

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1: Hallo, ich bin Zoe. Ich wünsche mir Angaranga von Dara von ESC und ich grüße damit die ganze Welt, Dara und meine Freunde.

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1: Hallo, ich bin Leander und ich wünsche mir Pappe la Papp von Pappe la Papp. Tschüss.
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Hallo, ich bin Elia, ich bin 6 Jahre alt und ich wünsche mir, dass ich bin verliebt in mich und damit grüße ich meine ganze Familie.

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1: Ich bin Fiona, ich bin 7 Jahre alt und ich wünsche mir das Lied What's Love.

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1: Hallo, ich bin Liv. Ich bin 8 Jahre alt und ich wünsche mir das Lied Dino Disco von Heavy Saurus. Damit grüße ich Maus, Elefant und Ente und meine beste Freundin Cosima.
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1: Hallo, hier ist Elia. Ich bin 11 Jahre alt und ich wünsche mir das Lied Hotel von Johannes Oerding. Und ich grüße meine Familie und meinen Onkel Max.

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1: Hallo, ich bin Jule, ich bin 7,5 Jahre alt und ich wünsche mir das Lied Let It Go. Und damit grüße ich alle, die ich kenne.

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1: Ich wünsche mir die Musik Head Down, Head Down. Und ich heiße Mathilda und ich bin 7 Jahre alt.

Hallo, ich bin 8 Jahre alt, ich heiße Mia und ich wünsche mir das Lied von Tim Kamrat, Friends. Und ich wünsche damit meine Familie, die Maus, die Ente, den Elefanten, André und meine Freunde. Tschüss.

0: Ihr braucht gar nicht zu lachen, Leute. Wir machen hier heute alle Musik.
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2: mit Matti in seiner Musikküche, Eiweiß und seiner Farbe, dem Hasen Nulli und dem Frosch Prisemut und natürlich mit der Maus und dem Elefanten. Hekt, Matt, Matti und Sänger Musikisch, Eiweiß und Sänger Forf, Matt dem Horst Nulli und dem Frosch Prisemut und ganz klar Matt der Maus und dem Elefant. Das war Eifeler Platt.
0: Hallo zusammen, hier ist Nina und ich kann euch jetzt schon eins verraten. Heute wird's musikalisch bei uns. Jawohl, wir wollen selber Musik machen. Nein, Elefant, deine Gitarre brauchst du nicht zu holen. Womit wir Musik machen, werden wir jetzt von Matti aus unserem Maus-Musikteam erfahren. Der ist nämlich heute zu uns ins Studio gekommen. Hallo Matti.
3: Hey Nina.
0: Fest steht ja auf jeden Fall, Instrumente brauchen wir heute fürs Musizieren nicht. Richtig, Matti?
3: Richtig, wir werden hier irgendwie versuchen, mit dem Musik zu machen, was hier irgendwie so im Raum, im Mausstudio oder hier auf der Etage rumsteht. Mhm. Und ich glaube, wir werden uns überraschen lassen müssen, weil so einen richtigen Plan haben wir ja noch nicht, ne?
0: Also ich habe überhaupt gar keinen Plan und höre das jetzt alles zum ersten Mal. In meinem Kopf formen sich schon einige Ideen aus, womit wir eventuell musizieren können. Ja, genau, hatte ich auch schon dran gedacht. In deiner Musikküche, da haben wir dich ja schon häufiger gehört, da findest du ja immer irgendwas, mit dem du musizieren kannst, ne?
3: Ja, meistens habe ich beim Kochen ein kleines Problem, weil wenn ich kochen will, dann habe ich meistens Hunger. Aber es lenken mich immer super viele Sachen ab, weil alles, was ich in die Hände bekomme, wird irgendwie zum Instrument. Das hat damit zu tun, dass ich einfach so gerne Musik mache und Musik liebe. Und es kommt irgendwie immer Musik raus bei allem, was ich tue. Und da ist es mir auch schon öfter mal passiert, dass das Essen anbrennt, weil ich irgendwie gerade zum Beispiel eine Möhrenflöte gebastelt habe oder so.
0: Ach toll, ja, ich liebe sowas. Das heißt, wir sind jetzt wirklich total frei in allem, was wir hier sammeln. Wir würden jetzt mal losziehen, wir vier, und schauen, was wir hier so im Studio, aber auch in unseren Fluren und vielleicht in der Küche oder so finden.
3: Genau, und dann versuchen wir ein bisschen Musik damit zu machen, würde ich sagen.
0: Wunderbar. Und für euch singt in der Zeit Leslie Cleo die Geschichte von Anne Kaffeekanne.
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0: So, Matti, wir sind wieder da und haben dir hier Kram mitgebracht, den wir so gefunden haben. Ja, auf dem Flur und in der Küche der Mausredaktion. Also zum Beispiel haben wir hier so ein paar, ja, wie nennt man die, so, Eisstäbchen.
1: Holzstäbchen, ja. Ihr habt Gläser mitgebracht.
0: Ja, dann haben wir Flaschen mitgebracht. Ja. Die haben wir auch noch in der Küche gefunden. Die waren jetzt noch voll. Ich hoffe, das ist kein Problem.
1: Dosen.
0: Und dann, genau, haben wir hier auch noch so ein paar Dosen.
1: Leere Dosen, ne?
0: Leere Dosen. Ich weiß auch nicht, warum die da rumstanden. Aber ich glaube, die klingen ganz schön, oder? Ravioli?
1: Erbseneintopf, wenn du mich fragst.
0: Okay, und dann haben wir hier in unserem Mausstudio natürlich auch immer noch allerlei Kram. Also zum Beispiel habe ich gedacht, hier unsere Stiftetasse.
1: Ja, hier gibt's so Bürosachen, ne? Hier ist Tesafilm noch.
0: Genau, Büroklammern habe ich auch noch gefunden.
1: Ja.
0: Die klingen schon mal eigentlich ein bisschen schön, wenn man die hier ins Glas... Überall ist Musik.
1: Oh ja, das mag ich. Ja, das klingt gut.
0: Oder? Ja, also habe ich schon ein kleines Instrument gebaut für uns.
1: Ja, und mit den Gläsern kann man natürlich auch irgendwie noch andere schöne Sachen machen. Die geben an sich ja schon mal... Wenn man die so anschnipst,
0: kling,
1: dann geben die schon mal so einen schönen Ton. Ich nehme meine Stift hier. Klingt eigentlich schön. Drei Gläser hast du gefunden.
0: Genau.
1: Das sind so Stielgläser.
0: Für die feinen Anlässe hier, genau, in der Redaktion. Wenn wir mal die Limo aus dem schönen Glas trinken wollen.
1: Genau. Oh, die klingen an sich schon mal unterschiedlich. Obwohl die gleich aussehen.
0: Ja, voll.
1: Keine Ahnung warum. Aber man kann auch noch andere Tonhöhen damit erzeugen.
0: Okay.
1: Oh. Ich schütte mal ein bisschen Wasser rein hier aus meiner Flasche. Dann habe ich zwar nichts zu trinken mehr, aber egal.
0: Okay, jetzt das eine Glas halb voll und das andere, da hast du eigentlich nur so zwei Schlückchen reingeschüttet. Genau. Ne? Das andere bleibt leer, okay.
1: Das andere, ja, jetzt hören wir mal.
0: Das vollste Glas macht den tiefsten Ton.
1: Genau.
0: Noch ein Schlückchen rein. So, jetzt ist es aber auch gleich wirklich randvoll.
1: Fast randvoll.
0: Oh.
1: Also das mit ganz viel Wasser drin, das klingt schon gar nicht mehr so schön. Ich schütte das mal aus.
0: Klingt tatsächlich.
1: Such mal hier. Ich schütte das einfach in den Mülleimer hier.
0: Bum, bum, bum, bum, bum. Ach, herrlich. Das ist eine herrliche Schweinerei hier. Genauso lieben wir das.
1: Jetzt mache ich direkt alles schon hier nass.
0: Finde ich auch richtig gut.
1: Also, ich versuche mal, zwei Töne zu finden, die irgendwie gut zusammenpassen.
0: Ja. So, noch ein kleines Schlückchen. Ah, jetzt kommt ins dritte auch noch so ein Mini-Mini-Schluck rein, Wasser.
1: Das klingt doch eigentlich ganz schön zusammen,
0: voll,
1: ne? Wenn man das Wasser so hin und her schüttet, also ein bisschen wackelt mit dem Glas, das hört sich auch cool an.
0: Und das ist tatsächlich kein Effekt, sondern Matti hat einfach den Stiel des Glases in der Hand und schüttelt es so ein bisschen, dass es nicht überschwappt.
1: Naja, überschwappen tut es irgendwie doch.
0: Ja, gut.
1: Hier liegen zum Glück ein paar
0: Tücher. Alles für die Kunst.
1: Ich mache ein bisschen mache ich hier immer trocken. Hier steht ja auch ein bisschen teure Technik rum, ne? So. Okay, man kann aber auch anders Töne erzeugen. Vielleicht hast du das schon mal gesehen, wenn man mit dem Finger über den Rand von dem Glas streicht.
0: Wie so eine singende Säge.
1: Ja, so klingt das. Man sagt auch Glasharfe dazu. Es gibt Menschen, die haben ganz viele Gläser davon vor sich auf dem Tisch stehen und können da richtig so viele Töne miteinander spielen, dass man richtig Melodien spielen kann. Hier, probier mal aus. Ich gebe dir das mal rüber.
0: Okay, ich habe gesehen, du hast zuallererst deinen Finger nass gemacht.
1: Ne? Genau, also mit einem trockenen Finger geht das eigentlich gar nicht. Der muss ein bisschen nass sein. Er darf aber auch nicht zu nass sein.
0: Okay, dann wollen wir mal schauen. So, genau, meiner ist...
1: Ja, du darfst aber das Glas, also
0: falsch.
1: Dieses...
0: Ach, genau, ich hab's
1: nur am Stiel festhalten.
0: So, Leute, jetzt kommt's.
1: Genau, ich mache auch mal einen Ton dazu.
0: Mein Ton.
1: Irgendwie klingen die noch nicht richtig schön zusammen. Warte, ich nehme mal das hier. Unsere Gläser klingen noch nicht schön zusammen. Lass uns bei dir noch einen Schluck Wasser nachschütten.
0: Bisschen schräg zusammen, ne?
1: Schräg
0: die
1: zusammen.
0: Schreien sich so ein bisschen an, fast, hat man das Gefühl. Meinst du, ist ein bisschen tiefer jetzt geworden, weil ich so viel Wasser drin habe?
1: Das klingt auf jeden Fall schöner zusammen.
0: Es hört sich ein bisschen an, als würde sich ein Orchester einstimmen.
1: Ja. Ja, bei einer Geige funktioniert es eigentlich genauso wie mit dem Finger. Der Finger gleitet über den Glasrand und vielleicht merkst du, dass das so ein bisschen so rubbelt. Das fühlt sich ein bisschen rubbelig an irgendwie.
0: Quietschig fühlt es sich an, quietschig.
1: Ja, genau. Der Finger, der rubbelt so ein bisschen über den Rand, bleibt immer ein ganz klein bisschen hängen und rutscht dann weiter. Und durch dieses Ruckeln spürt man auch so ein ganz klein bisschen im Finger. Es vibriert so ein bisschen. Dadurch wird das Glas zum Klingen gebracht. Und guck mal dein Wasser an, was da für eine Form entsteht. Siehst du das?
0: Oh ja, das ist
1: richtig,
0: richtig in Bewegung,
1: schön aus,
0: ne?
1: Ja. Aber weil das ganze Glas schwingt, fängt auch das Wasser da drin an, so zu so kleine Wellen zu machen.
0: Oh, das müsst ihr unbedingt mal zu Hause ausprobieren.
1: Sieht
0: das
1: richtig
0: sieht echt
1: schön
0: super aus.
1: Aus.
0: Und dafür sind wahrscheinlich Gläser, die einen möglichst dünnen Rand haben, am besten, oder, Matti?
1: Oh.
0: Das bist du oder ich?
1: Das bin ich. Ich drücke ein bisschen zu fest.
0: Wow.
1: Klingt wie so eine Motorsäge. Oh, jetzt klingt sie langsam nach Gruselfilm, finde ich. Ja, es müssen auf jeden Fall Gläser mit einem dünnen Rand sein und am besten funktionieren die mit dem Stiel, weil dieses obere von dem Glas dann richtig schön frei schwingen kann.
0: Finde ich total super. Ein Instrument aus Gläsern, eine Glasharfe hast du das genannt, ne?
1: So kann man das nennen, genau.
0: Toll. Elefant, du hattest ja eben aus der Küche auch noch ein paar Flaschen mitgenommen. Ja. Matti, können wir damit vielleicht gleich auch noch Musik machen?
1: Auf jeden Fall. Ich sehe schon hier...
0: Hoppala, hier fliegt mir schon eine Dose um die Ohren. Ja, macht nichts, komm.
1: Da machen wir auch gleich Musik mit, würde ich sagen.
0: Super.
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0: Das war das Aquarium aus dem Karneval der Tiere von Camille Saint-Saëns. Nee, Elefant, noch einen kurzen Moment Geduld. Mit deinen Flaschen musizieren wir gleich. Jetzt würde ich gerne erstmal die Frage von Jonas beantworten. Einverstanden? Prima.
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2: Hallo, ich bin Jonas. Ich bin 8 Jahre alt und wohne in Wissersheim. Ich habe eine Frage an die Maus. Warum ist das Eiweiß im Ei durchsichtig und der Pfanne durchsichtig weiß?
0: Warum wird das Eiweiß in der Pfanne weiß, wenn wir Spiegeleier braten zum Beispiel? Mal hören, was Mausreporter Jan Philipp dazu in seiner Küche rausfinden kann.
3: Ich schnappe mir eine Pfanne, hole ein Ei aus dem Kühlschrank und dann schalte ich den Herd ein. In der Zeit, bis die Pfanne heiß ist, schlage ich schon mal das Ei auf. Hinter der harten Schale ist ein rohes Ei etwas dickflüssig und bis auf den gelb-orangenen Eidotter durchsichtig. Zu dieser Flüssigkeit sagt man auch Eiklar. Das Eiklar besteht hauptsächlich aus Wasser. Deshalb ist es auch so glibberig. Hinzu kommen noch Fette und Proteine. Proteine haben vielfältige Funktionen im Körper. Unsere Fußnägel bestehen zum Beispiel aus Protein. Oder Transportproteine versorgen unseren Körper mit Sauerstoff. Wie die Proteine im Eiklar genau aufgebaut sind, kann man mit dem bloßen Auge leider nicht erkennen. Dazu braucht man ein Mikroskop. Darunter sieht man, dass Proteine wie lange Ketten aussehen, die ganz oft gefaltet und zu Knäueln aufgerollt sind. Im rohen Eiklar schwimmen diese Proteinknäuel als Kügelchen im Wasser. Das Licht kann da fast ungehindert durchscheinen. Deshalb erscheint das Eiklar beim rohen Ei, wie der Name schon sagt, farblos und durchsichtig. Die Pfanne ist heiß, also schütte ich das rohe Ei mal da rein. Erstmal steigt ein bisschen Dampf auf und es zischt. Das ist das Wasser, was verdampft. Ziemlich schnell passiert auch was mit dem Ei. In der Fachsprache sagt man, dass es denaturiert. Die Hitze verändert seine Form. Die Proteinknäuel entfalten sich und werden zu langen Ketten, die sich über und untereinander legen. Es entsteht ein Netz aus Proteinketten. Die Eiweiße kleben zusammen und werden fest. Durch das dichte Netz kann das Licht auch nicht mehr so einfach durchscheinen. Stattdessen wird es von dem Netz abgelenkt und erscheint weiß. Einen Moment muss ich noch aufs Spiegelei warten. Denn ich kann gut erkennen, dass das Eiweiß noch nicht überall gleich gar ist. Um den gelben Eidotter ist es noch dickflüssiger und durchsichtiger als am Rand. Aber da lässt sich nachhelfen. Und zwar, indem ich gezielt den Übergangsbereich zwischen Eiweiß und Dotter salze. Das Salz sorgt nämlich dafür, dass sich die Proteine schneller miteinander verbinden.

0: drin, ne? Wenn man den so ein bisschen festhält hier, den Boden, klingt er ganz kurz. Und wenn man den frei schwingen lässt, dann klingt er so ein bisschen länger.
1: Ich merke, du hast Ideen im Kopf, Matti.
0: Gefällt mir doch.
1: Super, da machen wir was draus.

0: So, Matti, du merkst es, jetzt gibt's kein Entkommen mehr. Der Elefant möchte gerne seine gesammelten Flaschen zum Einsatz bringen. Manche sind aus Glas. Wir haben auch ein paar hier so aus Plastik, so Einwegflaschen. Also ich hätte folgende Idee für Musik auf der Flasche. Du guckst schon sehr konzentriert und jetzt wirst du staunen. Pass auf, so geht's.
1: Hey,
0: immerhin ein Ton könnte...
1: Genau, das ist wie bei so einer Panflöte. Man hat eigentlich nur so ein Loch, über das man pustet. Und man pustet so auf den Rand. Dann teilt sich die Atemluft. Ein Teil geht in die Flasche, eins geht drüber. Und das gibt diesen Ton. Bei einer Querflöte zum Beispiel ist es auch ganz genauso. Da pustet man auch auf so einen kleinen Rand und der Ton kommt. So klingt meiner. Die klingt schon gut zusammen. Oh. Man darf nicht lachen dabei.
0: Och, ist aber auch schön.
1: Okay, wir haben noch mehr Flaschen. Lass noch mehr Töne ausprobieren. Also, wir haben jetzt relativ hohe Töne und kleine Flaschen. Ich habe hier noch eine große Flasche. Ich schütte noch mal ein bisschen Wasser aus. Hier in den Mülleimer.
0: Ich habe hier eine kleine Flasche, aber mit ganz wenig nur noch drin Wasser. Warte.
1: Okay, zeig mal. Ja, der Ton ist tiefer. Check ich meinen mal hier.
0: Oh, ja, noch tiefer. Größere Flasche und wenig Wasser, ne?

0: Wir haben fast gerade schon so ein kleines Musikstück komponiert für vier halbleere oder halbvolle Plastikflaschen. Lass nochmal versuchen, irgendwas zusammenzuspielen, ja?
1: Oh wow, ja.
0: Wir machen das so, es wird in der Musik ab und zu öfter mal gemacht, das heißt Call and Response, Frage und Antwort.
1: Mhm. Du machst was und ich mach's dir nach,
0: genau.
1: Wenn alles gut geht.
0: Ich kann dir eine Frage stellen. Nina, wie geht's dir?
1: Mhm. Und ich antworte. Gut.
0: Genau. Okay, genau. Das geht mit Sprache, das geht aber auch mit Musik. Okay, lass mal probieren.
1: Mach mal so.

0: Also, es ist super schwer, zwischen den Flaschen hin und her zu wechseln, weil man braucht so einen kleinen Moment, bis man den richtigen Winkel gefunden hat und genau die Stelle, wo man draufpusten muss. Man braucht die richtige Mundform. Und bei einer Panflöte zum Beispiel ist es ja so, da sind so ganz viele kleine Röhrchen direkt nebeneinander montiert. Und da ist das einfacher, weil man kann die einfach so an den Lippen lassen und hin und her schieben. Da geht das ein bisschen besser. Aber man sieht, je mehr Luft in der Flasche ist und je größer die Flasche ist, desto tiefer wird der Ton. Und so kann man sich eigentlich eine Panflöte selber aus Flaschen zusammenbauen.
1: Du sagst, auf einer Panflöte spielen ist viel einfacher. Ich habe das schon mal ausprobiert. Das klang ehrlich gesagt bei mir jetzt auch nur so mittelschön. Also es kamen Töne raus, aber man muss schon echt üben, ne, wie man da die Position richtig findet.
0: Aber es klingt schön, wenn man es einmal raus hat. Ich finde, das macht total Spaß.
1: Man muss es auf jeden Fall mal ausprobieren. Und dann kann man sich ja auch zu mehreren zusammentun. Ne? Also so wie wir das gerade gemacht haben, das kann man ja eigentlich auch zu fünft oder zu sechs machen. Jeder vielleicht zwei Flaschen, unterschiedlich gefüllt, unterschiedlich groß. Und dann
0: Flaschenorchester.
1: Ein Flaschenorchester. Ach, großartig. Ja, sag mal, und gleich nach dem Wespenlied von Pohlmann, das wir jetzt hören, darf dann er hier mal ran. Unser schöner Mülleimer.
0: Du hängst an dem Mülleimer, ne?
1: Absolut.
0: Du willst den unbedingt heute noch benutzen.
1: Unbedingt.
0: Ja. Okay, dann gucken wir mal, was ich da machen lässt.
1: Yippie.
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0: Ja, wie, nicht schön oder was? Okay, der Fachmann muss ran. Matti, bitte hilf.
1: Also du und der Mülleimer, ihr beiden seid unzertrennlich. Also wir können ja mal versuchen, was mit dem Mülleimer zu machen. Mhm. Hier, das ist so ein Metallmülleimer. Sieht aus eigentlich wie diese Dosen, die du hier gefunden hast, nur in groß. Wir können ja eigentlich mal versuchen, da uns ein Dosenschlagzeug draus zu basteln, oder? Wir haben unterschiedliche Größen. Jetzt müssen wir nur mal gucken, wie wir das machen. Weil so eine Trommel zu bauen ist gar nicht so einfach. Man kann natürlich einfach auf den Dosenboden oder auf den Mülleimerboden draufhauen. Aber bei so einer Trommel ist das ja normalerweise so, dass du so einen runden Klangkörper hast und darüber ist ein Trommelfell gespannt. Mhm. Das sind manchmal echte Tierfelle. Manchmal ist das aber auch einfach so ein Kunststofffell. Mhm. Und hier, guck mal, du hast Luftballons mitgebracht. Wir könnten noch mal versuchen, über so eine Dose so einen Luftballon zu spannen.
0: Statt einem Fell oben drüber auf die offene Dosenseite machst du jetzt einen Luftballon.
1: Genau. Also so passt das schon mal nicht. Die Dose ist relativ groß, der Luftballon ist relativ eng. Ist da eine Schere?
0: Eine Schere haben wir natürlich
1: hier
0: hier.
1: Hier im Stiftebehälter. Warte mal, du kannst ja einfach mal auch eine Dose nehmen. Du hast doch da auch eine stehen.
0: Ja.
1: Versuch doch das auch mal. Mhm. Dann haben wir direkt mehrere Trommeln.
0: Okay, wow. Also tatsächlich der Luftballonhals, ne, den müssen wir abschneiden, oder?
1: Ich glaube, wenn man den so seitlich, guck mal, ich habe den so seitlich aufgeschnitten.
0: Ah, meine Finger sind gefangen. Ah, okay. Im Luftballon. So, sind sie wieder draußen.
1: Wenn man den so seitlich aufschneidet, dann kann man den so ein bisschen breiter spreizen. So. Und wenn ich da mit dem Stift draufhau, dann hört man schon, das gibt so einen richtigen Ton. Das ist jetzt so ein richtig straff gespanntes Trommelfell aus Luftballongummi.
0: Also du hast jetzt diesen Luftballon so ein bisschen an der Seite eingeschnitten, ne? Das mache ich auch gerade. Ich hänge noch ein bisschen hinterher.
1: Okay.
0: Und dann hast du den Luftballon da oben auf das offene Dosenende gespannt.
1: Ja, guck.
0: Ja, so.
1: Nimm du auch mal einen Stift?
0: Ach toll, wir haben auch so Eisstiele, hatten wir doch auch noch in der Küche hier gefunden.
1: Ja,
0: gehen die auch?
1: Ja, das ist gut.
0: Boah, aber okay. So ein Stift ist vielleicht noch ein bisschen schöner, ne? Hier ist ein Bleistift.
1: Ganz gut. Ich mache hier um meine Dose noch mal eben so ein bisschen Tesafilm drum.
0: Sicherheitsband.
1: Weil ich habe so ein bisschen Angst, dass der Luftballon...
0: Oh ja, wegflitscht, ne?
1: Gleich wegflitscht. Hier, mach du auch mal.
0: Klebeband. Kann man nie genug mitarbeiten.
1: Richtig.
0: So Paketband haben wir hier.
1: Gut.
0: Mhm. So, du trommelst dich schon mal ein, höre ich.
1: Ja, das klingt gut.
0: Und ich bin auch soweit. So, mein Luftballon ist auch festgeklebt.
1: So, nochmal Test. Okay, das klingt gut. So, willst du den Mülleimer spielen oder diese Dosen hier?
0: Ich würde die Dosen spielen, weil den Mülleimer spiele ich ja jeden Tag.
1: Okay. Okay, also, dann haben wir jetzt ein Dosenschlagzeug-Duo. Wir musizieren zusammen auf Dosen, damit wir den Mülleimer jetzt mal auch als Dose nehmen. Okay, wie machen wir das jetzt?
0: Tja, was machen wir für einen Rhythmus? Sag einfach was, ich spiele dir das.
1: Samba.
0: Wow, ich spiele einfach. Ich spiele, was passiert hier,
1: okay,
0: auch mit meinen
1: Fingern.
0: Okay,
1: alles klar. Ich zähle mal einen Takt vor. Hm? 1, 2, 3, 4 und dann spielen wir los und gucken, was passiert, ja? Mhm. Ohne Probe,
0: so.
1: Ohne Absprache.
0: Machen wir so.
1: Okay, los geht's. 1, 2, 3, 4. Okay, deine Dosen, die rutschen die ganze Zeit weg.
0: Mhm.
1: Warte mal, gib mal das Klebeband. Wir kleben dir die jetzt einfach hier auf den Tisch fest. Beim Schlagzeug gibt's ja auch solche Ständer.
0: Arbeitet ihr eigentlich als Musiker auch manchmal mit solchen Tricks, dass man dann irgendwo noch was mit Klebeband festmacht?
1: Also
0: oder?
1: Klebeband ist auf jeden Fall super wichtig. Manchmal macht man mit Klebeband einfach alles fest, wenn was wackelt.
0: Okay, sehr gut.
1: So, das hält.
0: Ja. Sag ich doch, Klebeband ist für alles gut. So, und mal gucken, ob es jetzt besser hält.
1: Okay, das hält und wir spielen los. 1, 2, 3, 4.

0: So, Matti, du hast jetzt mal einen kleinen Moment Pause. Ach nee, gute Idee, Ente. Planänderung, Matti, du hast keine Pause, sondern könntest dir vielleicht mal überlegen, wie wir gleich mit diesen beiden Sachen hier musizieren können. Die Ente hat vorhin ja in der Studioküche oder in der Maus-Redaktionsküche so Eisstäbchen aus Holz gefunden. Damit habe ich eben schon ein bisschen getrommelt, aber ich würde dann auch noch dieses Lineal dazu packen und wie man diese zwei Sachen vielleicht miteinander kombinieren könnte, musikalisch.
1: Ich habe schon eine Idee und bastel mal ein bisschen was. Ich bereite mal was vor.
0: Super, und während du überlegst, hören wir die Geschichte von Nulli und Prisemut und dem Freundschaftslied.
2: Der Hase Nulli und der Frosch Prisemut sind die dicksten Freunde. Zusammen mit dem Schweinchen George hatten sich die beiden Freunde bei Kurtle in seinem Hamsterbau verabredet. In wenigen Tagen schon sollte ein großes Fest stattfinden. Dort wollten die vier gemeinsam auftreten und Musik machen.
3: Ah, da seid ihr ja. George ist auch schon da.
4: Ladies and Gentlemen, begrüßen Sie mit mir zwei Freunde wie ein Bananenbrot mit Schokocreme.
5: Hä?
3: Was meinst du damit, George?
4: Kurtle hat für unseren Auftritt ein Lied komponiert.
5: Oh, das ist ja ein Lied über Freundschaft.
3: Freunde sind wie süßer Reis mit Zucker drauf und Zimt.
5: Freunde sind wie Schokocreme.
4: Ich glaube, Kurtle war sehr hungrig, als er das geschrieben hat.
5: Ich finde dein Lied total schön, Kurtle. Darf ich es singen?
3: Also ich weiß nicht, ob das so eine gute Idee ist, Prisemut.
5: Was willst du damit sagen?
3: Naja, du weißt doch, dass du nicht so gut singen kannst. Ich glaube, es ist wirklich besser, wenn ich singe.
5: Das ist ja wohl gemein.
6: Bitte streitet euch nicht. Wir losen einfach aus, wer von euch beiden singt. Wer das abgebrannte Hölzchen zieht, der hat verloren, gell? Also los.
3: Ich hab gewonnen.
5: Oh, Mist. Das ist doch gemein.
4: Okay, Freunde. Let's go. A one, a two, a one.

0: Moment, halt, Prisemut. Das war ein Freundschaft zu viel. Wir machen gleich da weiter.
1: 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Freund!
2: Nulli hat gerade, wenn du mal Hunger hast, gesungen. Ich hab's genau gehört.
3: Hab ich nicht.
2: Hast du doch.
3: Hab ich nicht.
2: Hast du doch.
0: Prisemut, also ich habe tatsächlich Kummer verstanden.
4: Me too. Ich auch.
2: Ihr seid ganz gemein. Immer gebt ihr Nulli recht. Ich hab sowieso keine Lust mehr. Spielt doch alleine weiter.
4: Ups, die Gurke ist mal wieder sauer. Sorry, Nulli, aber können wir nicht einfach ohne deinen Kumpel weiterspielen?
5: Wie soll ich ein Lied über Freundschaft singen, wenn mein bester Freund wütend auf mich ist? Weißt du, Prisemut, ich könnte mir nie vorstellen, ein Lied über Freundschaft zu singen, wenn du nicht dabei bist. Sag mal, Prisemut, wollen wir das Lied nicht gemeinsam singen?
2: Du meinst zusammen? Wir beide? Ich und du?
4: A one, a two.

Ach, wie könnte man ein Freundschaftslied schöner singen als gemeinsam? Gar nicht, genau so. Gut gemacht, Nulli und

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2: Und weiter geht's in unserer Maus-Musikküche mit Matti. Die Ente und ich, wir hatten Matti ja eben diese Eisstäbchen aus Holz und ein Lineal gegeben. Ja, Matti, ist dir was eingefallen, was wir damit musikalisch anstellen könnten?
3: Ja, und zwar in dem Song, den wir gerade gehört haben, da war so ein Instrument drin, das heißt Kalimba. Das ist so ein, man kann auch Daumenklavier dazu sagen. Das sind so kleine Metallstäbchen dran, die man mit dem Daumen anschlägt und dann gibt es so einen Ton. Ich bin gerade dabei, sowas mit den Eisstäbchen hier mir...
2: zu bauen an der Tischkante.
3: Ja, mit Klebeband mal wieder. Klebeband ist heute wirklich unser Freund. Mhm. Und lass sie so ein bisschen über die Tischkante hinausragen.
2: Du hast die alle so ein bisschen versetzt geklebt, ne?
3: Genau.
2: Die kleben alle an dem Klebebandstreifen und jetzt werden sie auf dem Tisch.
3: Es gibt unterschiedliche Töne. Mit dem Lineal kann man das auch machen.
2: Super.
3: Also wenn man das so auf die Tischkante legt.
2: Das kennt vielleicht der ein oder andere auch aus der Schule. Da kann man dann auch noch Papierkügelchen mit flitschen.
3: Also da kommen auch unterschiedliche Töne raus. Ich spiel mal ein Lied und du musst raten, welches ist es, okay?
2: Ja.
3: Auf meinem Lineal Klavier, keine Ahnung.
2: Entchen schwimmen auf dem See. Schwimmen auf dem See. Auf toll! Also, das ist das Daumenklavier.
3: Das ist das Daumenklavier.
2: Hast du auch schon mal in der Maus-Musikküche zu Hause mit experimentiert, richtig?
3: Genau, da habe ich auch so viele Eisstäbchen rumfliegen gehabt und irgendwie kann man da so tolle Sachen draus basteln, also Mobiles oder Häuser oder so, aber auch Musikinstrumente und ich habe das mal mitgebracht, das ist das Maus-Eisstäbchen-Klavier.
2: Wow, da sind richtig die Eisstäbchen drauf festgeklebt oder festgeschraubt sogar.
3: Genau, ich habe die einfach festgeschraubt. Das ist genau das Gleiche, was ich hier gerade auf dem Tisch gemacht habe, nur halt irgendwie mit Schrauben festgemacht. Und dann habe ich die Länge der Eisstäbchen genau so gemacht, dass man die Melodie hier spielen kann. Mal gucken, ob du die erkennst. Mhm.
2: Oh, wie schön, das war die Maus-Melodie.
3: Klar.
2: Toll. Also ganz einfach ist es eigentlich, Instrumente sich selber zu bauen.
3: Genau, man muss einfach nur die Augen aufmachen, gucken, was in der Gegend rumliegt und irgendwas, wo man andere mit nerven kann, findet man auf jeden Fall.
2: Toll. Und dass man dann auch noch Melodien richtig daraus kriegt, ist natürlich was sehr Besonderes. Da muss man ein bisschen üben, oder?
3: Ach, keine Ahnung. Ich finde nicht. Ich finde, man kann einfach ausprobieren und dann für sich selber entscheiden, findet man das gut oder nicht. Und es gibt eine Sache, die ich persönlich am allerwichtigsten finde.
2: Na?
3: Dass es Spaß macht.
2: Oh ja, das stimmt.
3: Und wenn es Spaß macht, ist es doch alles gut.
2: Okay, dann habe ich noch eine Idee. Ich würde mir wünschen, dass wir gleich, noch ist es nicht so weit, aber gleich zum Abschluss unserer Maus zum Hören heute, nochmal zusammen hier so ein bisschen jammen, also noch so ein bisschen Musik zusammen machen auf all den Sachen, die wir heute gebastelt haben, die du, du hast die nicht mitgebracht, wir haben die mitgebracht.
3: Genau.
2: Die Flaschen, die Gläser, die Dosen.
3: Unsere selbstgebauten Instrumente, ja, das wäre schön, wenn die alle nochmal zum Einsatz kommen.
2: Oh ja, das machen wir gleich.

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3: Heute der Popstar.
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0: So, nochmal die Glasharfe zum Klingen bringen zum Abschluss. Matti, ich hatte mir ja gewünscht, dass wir jetzt nochmal alles, was wir so an Instrumenten erschaffen und gebastelt haben heute in der Musikküche, zum Klingen bringen und nochmal ein bisschen damit spielen.
1: Lass uns das auf jeden Fall machen.
0: Toll.
1: Lass uns eine kleine Jam-Session machen. Also einfach drauf losspielen und gucken, was passiert.
0: Oh ja.
1: Weil, also ich habe keinen Plan. Ich weiß nicht, ob du eine Idee hast,
0: noch was viel passiert? Weniger als du, denke ich. Ja, nein.
1: Okay, dann treffen wir uns dann. Damit keine Idee zu haben. Wir haben ja unsere Glasharfe gebaut, die stand schon gerade bei dir. Gib mir die mal rüber.
0: Ja, bitte sehr, damit ich die nicht umschmeiße. Das ist eine ganz gute Idee.
1: Genau, wir haben unsere Flaschenpanflöte. Dann haben wir unser Dosenschlagzeug gebaut.
0: Ja, möchtest du das vielleicht
1: ja,
0: bei dir?
1: Ja, ich nehme das rüber. Das klebe ich mal immer mir auf den Tisch fest. Und du bist ja...
0: Ich bin hier die Mülleimerbeauftragte.
1: Genau, ich wollte gerade sagen, du bist verliebt in deinen Mülleimer.
0: Ich hatte ja noch so ein paar Büroklammern, die haben wir noch gar nicht eingesetzt.
1: Stimmt.
0: Können wir die vielleicht auch noch irgendwie dazu packen, irgendwo rein?
1: Ja, leg die mal hier drauf,
0: auf den
1: Mülleimer, auf den Deckel.
0: Ja. Oi, ja, wow.
1: Das finde ich ganz cool. Dann rasseln die so ein bisschen mit. Und, guck mal, hier steht noch so eine leere Kaugummidose.
0: Lecker.
1: Die
0: hat wohl jemand stehen lassen. Vielleicht André, egal, komm rein. Du hast so Pins, so Nadelpins hier von unserer Pinnwand. Die schütten wir da rein.
1: Ah, vorsichtig,
0: Kaugummipackung. Mit Deckel. Ah, ich ahne schon, wohin die Reise geht.
1: Ja, ist, glaube ich, das einfachste
0: Deckel
1: Instrument.
0: Deckel drauf.
1: Fertig, rassel.
0: Rassel.
1: Genau.
0: So, wer macht was?
1: Okay, ich würde sagen, du machst so einen durchgehenden Beat auf dem Mülleimer. Einfach so, boom, boom, boom, boom. Kriegst das gleichzeitig hin. Eine Hand die Rassel, die andere Hand den Mülleimer-Beat.
0: Ich versuch es.
1: Probier. Okay, dann machen wir jetzt unseren Song. Ich habe eine Idee. Wir fangen so ganz mystisch und geheimnisvoll an. Mit Glasharfe und Panflöten. Und gleich zähle ich vor. Und dann machen wir einen Rhythmus, okay?
0: Mhm.
1: Okay. 1, 2, 3, 4.

0: Oh, Matti, das hat total viel Spaß gemacht. Großartig. Vielen Dank, dass du da warst und wir hier in der Maus-Musikküche so richtig Ramazamba machen konnten.
1: Toll. Danke, mir hat es auch super viel Spaß gemacht. Ich liebe das einfach drauf loszuspielen, nicht zu wissen, was passiert und dann entsteht irgendwas Tolles.
0: Super gute Ideen, die du uns mitgebracht hast. Können wir alles zu Hause nachmachen. Vielen Dank und bis bald. Macht's gut. Tschüss.

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2: Ich bin Johanna. Mein Hobby ist Klettern. Mein Papa, also der ist Kletterlehrer, der war Kletterlehrer, deswegen ist mein Hobby Klettern. Ich gehe jetzt schon seit ich klein war klettern, ne? Und früher, als ich noch gar nicht klettern konnte, da bin ich immer ins Tuch gekommen und hatte einen Helm auf und dann ist mein Papa immer geklettert und ich durfte mit hoch. Also mein Papa hat den Kindern beigebracht, in der Halle zu klettern und vor den Ferien gehen die dann noch, also draußen klettern. Und dann darf ich manchmal auch mitkommen, also sehr oft. Ich ziehe immer eine alte Hose an und würde aber keine Röhrenhose anziehen, sondern so eine lockere Hose. Und dann ziehe ich auch zum Beispiel jetzt ein lockeres T-Shirt an, weil ein enges T-Shirt, das wäre mir nicht sehr, es fühlt sich nicht so schön an. Und Schuhe ziehe ich aber auch nicht an und Socken auch nicht, weil ich gehe barfuß klettern und davon gibt es auch nur sehr wenige, die barfuß klettern. Also als allererstes ziehe ich mir die Schuhe aus und die Socken. Und dann warte ich auch, bis ich dran bin. Und wenn ich dran bin, dann ziehe ich mir dann erst auch mal den Gurt an. Und mein Papa macht mir dann das Seil dran. Das Seil ist dafür da, dass man nicht so ganz tief runterfällt, sondern oben bleibt. Wir klettern sehr oft in der Natur. Also wenn man oben ist, sieht man ganz, also Wald und Felder und auch ganz selten aber nur Rehe. Und das macht mir dabei Spaß.

0: 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Ich heiße
1: Smilla.
0: So alt bin ich.
1: 7 Jahre.
0: So sehe ich aus.
1: Ich habe kastanienbraune Haare und ich glaube graublaue Augen. Am liebsten habe ich Leggings an. Ich trage aber auch gerne Kleider und ich trage nicht gerne Socken und Strumpfhosen.
0: Das mag ich an mir.
1: Ich mag an mir, dass ich so kreativ bin. Also ich male sehr kreativ, das heißt, eigentlich male ich gerne irgendwas. Ich male auch gerne Tiere und ich male gerne ausgedachte Sachen, weil das finde ich cool. Ich denke mir Tiere aus, die es gibt. Manchmal mache ich auch gemischt. Und ich mache manchmal ganz andere Sachen. Manchmal krittel ich auch einfach los und schaue, was es wird.
0: Das mache ich am liebsten.
1: Trampolin springen und klettern. Ich mache am liebsten Salto. Man holt Schwung und macht dann wie ein Purzelbaum in der Luft, nur ohne Hände. Mein Lieblingskletterbaum ist unsere Kornelkirsche im Garten. Und das ist halt voll cool. Da gibt's auch so einen Ast über dem Trampolin, weil unser Trampolin steht unten drunter. Und dann kann man sich da so langhangeln auf Nacht und dann sie ins Trampolin fallen lassen.
0: Das esse ich am liebsten.
1: Spätzle mit Röstzwiebeln.
0: Bist du Maus, Ente oder Elefant?
1: Ich wäre am liebsten alle drei. Weil die Maus ist sehr schlau, finde ich cool. Und die Ente kann fliegen. Und der Elefant, der kann mit seinem Rüssel alles machen. Und der ist halt musikalisch, finde ich.
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2: Senta und Ela zeigen, dass jeder Mensch einzigartig ist. Hier im Mausradio. Das sind sie mit ihrem neuen Song Unique.

0: Hallo, mein Name ist Melina. Ich bin 14 Jahre alt. Meine Frage wäre, wenn man ja auf den Trampolin springt, würde gerne wissen, wie das funktioniert.
1: Damit ein Trampolin funktioniert, brauchen wir die hier. Klar, Kinder. Oder allgemeiner Menschen. Und natürlich ein elastisches Tuch, auf dem die hier springen können. Denn nur wenn ein Mensch das Trampolin bewegt, passiert was. Dabei ist entscheidend, dass diejenige oder derjenige auf dem Trampolin erstmal Energie aufbringt, um das Tuch langsam in Bewegung zu setzen. Jeder auf einem Trampolin muss das Tuch unter den Füßen erstmal mit Kraft in Bewegung setzen, also dem Tuch Energie zufügen, damit das Trampolin dann im nächsten Schritt Energie zurückgibt. Denn eigentlich ist das Springen auf dem Trampolin ein Tauschgeschäft zwischen Mensch und Trampolin. Man tauscht dabei natürlich kein Geld miteinander, sondern eben Energie. Wenn man einmal fester auf das Trampolintuch draufspringt, ist das Bewegungsenergie, die an das Trampolin weitergegeben wird. Das Trampolin nimmt die Bewegung auf und verformt sich dabei. Denn das Tuch beult sich ja ordentlich nach unten aus. Am tiefsten Punkt schnellt das Trampolin wieder zurück und gibt die Energie ab. Es beschleunigt den Hüpfenden nach oben. Man bekommt also die Verformung als Bewegungsenergie zurück. Und so geht es immer hin und her zwischen Mensch und Trampolin. Das könnte ja ewig so weitergehen. Allerdings geht immer ein bisschen Energie verloren, sodass man beim Springen langsamer wird. Auch dadurch, dass einen die Erdanziehungskraft immer wieder nach unten zieht. Es sei denn, man bringt wieder ein bisschen neue Energie aus den eigenen Beinen auf, um das Energie-Ping-Pong neu zu befeuern. Damit das auch alles so klappt, braucht ein Trampolin Federn mit einem dicken Draht und ein elastisches Tuch. Am besten mit einem Netz statt eines festen Stoffs. Denn sonst entsteht ein Luftkissen unter dem Sprungtuch, das erst zur Seite gedrückt werden muss. Und wenn das Sprungtuch sich wieder nach oben ausbeult, muss das Tuch erst die Luft mit sich ziehen. Dadurch wird die Bewegung deutlich langsamer. Es entsteht nämlich eine Art unsichtbare Luftpumpe unter dem Trampolin. Aber auf einem richtig guten Trampolin und mit ganz viel Körpereinsatz kann für einen kurzen Moment das Gefühl entstehen, zu fliegen.
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0: 40 Jahre alt.
1: Was war dein Lieblingsbuch, als du ein Kind warst?
0: Ich habe ganz viele Bücher gelesen und an ganz viele Bücher kann ich mich gar nicht mehr richtig erinnern. Aber was ich ganz, ganz toll fand, das war Die Schatzinsel von Robert Louis Stevenson.
1: Worum geht es in der Geschichte?
0: Das ist eine Abenteuergeschichte und ich fand Abenteuergeschichten, am besten noch welche mit Segelschiffen, die fand ich immer ganz toll. Es geht um den jungen Jim Hawkins, der kommt an eine Schatzkarte und die beschließen, in die Karibik zu fahren auf eine Insel, wo der sagenumwobene Piratenschatz liegen soll. Und was sie nicht wissen, ist, dass sie auf ihrem Schiff ein paar von den Piraten mitnehmen, die sich da eingeschmuggelt haben, die früher den Schatz da vergraben haben. Und die wollen jetzt ihre Beute wiederholen. Und dann kommt es da auf der Insel zum Kampf und Jim Hawkins wird zum Held, der sich mit dem großen, bösen Piraten, der da an Bord ist, auseinandersetzen muss. Der ist wirklich fies. Der heißt Long John Silver.
1: Was ist deine Lieblingsfigur in der Geschichte?
0: Ich glaube, ich habe zwei Lieblingsfiguren. Natürlich den Jim Hawkins einmal, weil er unser guter Held ist. Und ich finde ganz, ganz spannend den Long John Silver, den fiesen Piraten, der zwischendurch auch nochmal zeigt, dass er auch noch eine menschliche Seite hat und der die ganze Zeit so Piratenlieder auch singt. Das ist dann ganz lustig. Welches Buch willst du uns denn vorstellen?
1: Markus Gladiator. Das ist von Simon Scarrow.
0: Das sind diese, ich sag immer, Römerbücher. Vier Stück sind das, ne?
1: Ja.
0: Und worum geht's da?
1: Also da ist so ein Junge, ungefähr in meinem Alter. Ja, dann kommt so ein Steuereintreiber vorbei und bringt seinen Vater um. Und entführt halt seine Mutter und hält sie als Sklavin auf seinem Landgut. Ja, und Markus muss sie halt retten und seinen Vater rächen.
0: Warum heißt es Markus Gladiator?
1: Einmal im ersten Band wird er ein Gladiator und hat ein paar Gladiatorenkämpfe.
0: Was gefällt dir denn so gut daran?
1: Naja, es ist eine Geschichte, die man sich sehr gut vorstellen kann. Ich konnte mich sehr gut da reinfühlen in Markus' Leben. Es hat da auch noch eine Hintergeschichte. Und zum Beispiel, woher sich dieser Steuereintreiber Decimus und Markus' Vater jetzt kennen. Und zum Beispiel, dass Markus' Vater Schulden bei ihm hatte. Ja, und warum er ihn dann am Ende umbringen lassen hat.
0: Wer ist denn deine Lieblingsfigur in dem Buch?
1: Markus, aber irgendwie auch ein bisschen Decimus. Aber es kommen halt in den nächsten Bänden auch noch Leute dazu. Deshalb würde ich eigentlich sagen Lupus.
0: Wer ist das?
1: Der wird im zweiten Band, wird das so ein Freund von Markus. Das ist auch so ein Sklave. Und der ist halt eher so ein ruhiger, also eher so einer, der lieber schreibt und nicht so gerne kämpft und so. Und es lieber auf die ruhige Weise klärt.
0: Und wem würdest du das Buch empfehlen?
1: Eigentlich allen Leuten, außer denen, die überhaupt kein Blut ertragen können, dann würde ich das nicht empfehlen.
2: Also dieses Lied kann man immer hören. Beim Aufwachen, beim Einschlafen und zwischendurch sowieso. Das ist ein echtes Maus-Lieblingslied.

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Endlich wieder neue Musik von Taylor Swift. Das hier ist ihr Song I Knew It, I Knew You.

0: Was ist das?
1: Das eine Ding ist Silber und das andere kann verschiedene Farben sein, aber das ist lang.
0: Meistens ist dieses andere Ding auf sowas draufgerollt.
1: So auf eine schwarze Spirale.
2: Oder eine Rolle.
3: Mein Haus hat eine kleine Schleife. Die ist fast abgegangen. Mit dem Ding, was wir suchen, kann man das wieder dran machen.
4: Das braucht man, wenn ein Knopf abgegangen ist.
5: Man braucht es, wenn man ein Loch in der Hose hat.
0: Oder wenn der Pullover zerrissen ist.
1: Das ist Silber und es ist ganz spitz. Da kann man sich dran verletzen.
0: Das Spitze ist so groß wie ein kleiner Finger von einem Kind.
6: Auf der einen Seite ist es spitz und auf der anderen Seite hat es ein Loch.
1: Das Loch ist ganz klein. Wenn man nicht so gut sehen kann, muss man dafür eine Taschenlampe benutzen, um das andere Ding da rein zu tun.
0: Das ist ganz witzelige Arbeit.
4: Dann braucht man auch manchmal ein bisschen Spucke für. Es gibt auch Omas, die stopfen damit Socken.
1: Autsch, jetzt habe ich mich gepikst. Och Mensch, das Loch ist zu klein.
0: Gesucht sind Nadel und Faden.
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8: Hallo, ich bin Mara, ich bin 9 Jahre alt. Ich wünsche mir gerne das Lied 99 Luftballons von Nena und ich grüße damit das ganze Mausteam, die Ente, die Maus und den Elefanten. Tschüss!

0: Erzähl mal.
1: Ich heiße Dejan und bin 9 Jahre alt. Ich erkläre jetzt was übers Nähen. Zum Nähen braucht man Faden, eine Nadel und am besten Stoff. Am besten legt man 2 Stoffstücke übereinander. Dann hat man eine Nadel, wo ein kleines Loch drin ist, wo man den Faden durchzieht und einen Knoten dran macht. Dann steckt man die Nadel durch die 2 Stücke Stoffe am Rand. Dann macht man einen Knoten und dann geht man wieder hoch mit durch die Stoffe und dann wieder runter, bis alle Seiten voll sind. Ich war schon in Afrika und dort haben wir auch viel Stoff gekauft und beim Schneider abgegeben. Und dort habe ich das zum ersten Mal gesehen, wie man das eigentlich macht. Und es sah so schön aus und dann habe ich es auch mal probiert und es hat geklappt und dann habe ich es einfach weitergemacht. Ich habe schon sehr viele Taschen genäht. Meine Lieblingstasche ist aus afrikanischem Stoff gemacht. Zum Nähen braucht man eigentlich viel Geduld. Am Nähen muss man halt auch sehr viel aufpassen. Man kann sich auch schlecht mit der Nadel in den Finger pieksen. Das ist schon ein bisschen schwer, darauf aufzupassen. Nähen insgesamt finde ich eher leicht.

0: lieber Maus, ich habe eine Frage. Und zwar, wie funktioniert eine Nähmaschine? Und ich heiße Emilian. Viele Grüße. Ciao.
1: Wenn ich also jetzt hier den grünen Stoff nehme für das Kleid und da soll die weiße Schürze dran, dann muss ich oben einen grünen Faden auf die Spule machen und unten einen weißen. Ich glaube, das sieht schön aus. Ja, jetzt aber erstmal zur Maschine. Ich finde, die sieht ein bisschen aus wie eine Küchenmaschine. Unten ist ein Sockel, da legt man den Stoff drauf. Und oben, da wo bei der Küchenmaschine der Quirl rauskommt, da steckt bei der Nähmaschine die Nadel drin, mit der Spitze nach unten. Vorne auf der Maschine drauf sind verschiedene runde Rädchen mit Anzeigern und noch ein paar andere Schalter. So, jetzt muss ich noch die Fäden einfädeln. Das ist immer so ein bisschen kniffelig. Was hatte ich gesagt? Oben kommt Grün rein. Ich nehme mal dunkelgrün. Den Faden habe ich vorher schon auf eine kleine runde Spule gespult. Und jetzt, ein bisschen nass machen, muss ich den Faden einmal von der Spule oben durch ein paar Ösen und Haken ziehen. Und jetzt unten durch das Loch an der Nadelspitze. Ah, ist drin. Und unten ist der weiße Faden auch auf einer Spule aufgespult. Die sitzt fest in der Maschine drin. Ich nehme jetzt also meinen grünen Stoff und lege ihn unten über den Sockel der Maschine. So, jetzt schön straff ziehen, damit die Nadel, die von oben kommt, gleich richtig gut durch den Stoff durchstechen kann. Dann greift sie sich unten den weißen Faden und die beiden zusammen halten den Stoff dann fest zusammen. Von oben grün, von unten weiß. Damit die Nadel sich schnell rauf und runter und immer weiter rauf und runter bewegt, ist ein kleiner Motor in die Maschine eingebaut. Mit einem Kabel wird der Motor mit Strom aus der Steckdose versorgt. Außerdem gehört ein Pedal dazu, das an die Maschine angeschlossen ist. Das Pedal liegt auf dem Boden, hier unter dem Tisch. Und wie beim Autofahren kann ich mit dem Fuß Gas geben. Die Nadel bewegt sich und ich habe die Hände frei, um den Stoff von mir weg über den Sockel der Maschine zu schieben, damit die schnelle Nadel nach und nach den gesamten Stoff zusammennähen kann. Wenn ich doll auf das Pedal drücke, näht die Maschine schnell. Wenn ich leichter drücke, wird sie langsamer. Ich kann geradeaus nähen, eine ganz gerade Naht. So eine näht man zum Beispiel, wenn man bei einer Hose das Bein zusammennäht. Ich muss hier aber ein bisschen um die Ecke nähen, da wo die runde weiße Schürze auf das grüne Kleid kommt. So, damit bin ich jetzt fertig. Jetzt kommt der rote Stoff für die Kappe. Den lege ich auch wieder auf den unteren Teil der Maschine und los geht's. Ach, nee, erstmal muss ich ja noch die Fäden wechseln. Das Weiß unten kann bleiben. Die Kappe bekommt ja einen weißen Rand. Aber oben, da muss Rot rein. Und jetzt wieder Gas geben. Wenn's weiter so gut läuft, ist das Kostüm morgen fertig. Und abends geht's dann los zur Party. Das Motto ist Märchen. Ich brauche dann nur noch meine Perücke mit den langen schwarzen Haaren. Und was bin ich dann?

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0: aus Freundebuch. Ich heiße
1: Tilda.
0: So alt bin ich.
1: 10 Jahre.
0: So sehe ich aus.
1: Ich habe blaue Augen und braune Haare. Ich habe Sommersprossen und trage am liebsten ganz bunte Kleider. Mein Lieblingskleid ist dunkelgrün mit so kleinen Pflanzen drauf. Die haben so türkisene Stängel und ganz viele hellgrüne Blätter und weiße und oben eine pinke Blüte.
0: Das bringt mich in Fahrt.
1: Inlineskater fahre ich dann mit meinen Freunden. Auf der Straße fahren wir entweder runter oder hoch. Man kann sich halt bei einem steilen Hügel auch runterrollen lassen. Und bremsen kann ich aber noch nicht so gut. Dann mache ich meistens eine scharfe Kurve. Und wir machen auch manchmal Wettrennen. Ich bin ziemlich schnell. Ein bisschen langsamer als ein Fahrrad, aber schneller als Fußgänger.
0: Das finde ich toll.
1: Nähen finde ich richtig toll. Ich schneide mir den Stoff so zurecht, wie ich ihn brauche für das, was ich nähe. Zum Beispiel, wenn ich jetzt eine Tasche nähe. Und dann mache ich einfach die Nähmaschine an, drücke auf den Fuß und nähe los. Eine Handytasche für meine Freundin habe ich mal genäht. Die hatte außen so Blümchen drauf und innen war sie türkis mit weichem Stoff.
0: Mein Lieblingsinstrument
1: ist ein Klavier. Ich spiele auch Klavier und habe in meinem Zimmer ein Klavier. Ich spiele mal was Kleines vor.
0: Bist du Maus, Ente oder Elefant?
1: Die Maus. Die ist immer so lustig und findet immer irgendwas, wie sie trotzdem es schafft, was sie machen will. Zum Beispiel, wenn die Schrift zu klein ist, nimmt sie ihren Schwanz und macht daraus eine Brille.
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1: So, her mit dem Test. Also, erste Frage. Ich sehe jemandem an, wie er oder sie sich fühlt. Zur Auswahl steht, stimmt voll und ganz, meistens, eher nicht oder fällt mir schwer. Also, ich würde sagen, ich sehe es den Leuten eigentlich immer ganz gut an, wie sie sich fühlen. Ankreuzen. Nächste Frage. Ich mag lieber andere Menschen treffen oder ich mag mich lieber mit Dingen beschäftigen. Ist bei mir auch klar. Unbedingt Menschen treffen. Frage Nummer 3. Ich liebe es, wenn jeder Tag ein bisschen anders ist. Ja oder nein? Ja, finde ich super. Also, ankreuzen. So.
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1: So, liebe Leute, schön, dass ihr wieder mit dabei seid beim Checkpot. Lasst mich raten, ihr habt euch wahrscheinlich gewundert, was für einen Test ich da gerade gemacht habe, oder? Hier kommt die Auflösung. Ich habe getestet, ob Eigenschaften auf mich zutreffen, die Menschen mit Autismus haben. Das ist nämlich unser Thema heute. Und wenn ihr bis hierhin Bahnhof versteht, dann verspreche ich euch, in einer halben Stunde seid ihr schlauer. Heute geht es um Autismus. Aber bevor wir jetzt erklären, was es mit dem Begriff Autismus genau auf sich hat und wieso wir überhaupt einen Checkpot zum Thema Autismus machen, begrüßen wir erstmal ganz herzlich unsere heutigen Gäste. Und ihr habt richtig gehört, heute sind es sogar zwei. Hier sind, und ich begrüße euch herzlich, Jasmin und Nele. Hallo. Ihr beiden. Hallo.
3: Hallo.
1: Jasmin und Nele haben heute eine ganz wichtige Aufgabe. Jasmin, ich hoffe, du hast die drei Fragen mitgebracht.
3: Natürlich habe ich sie dabei.

0: lautet: Was ist Autismus? Meine zweite Frage lautet: Wie erkennt man, dass jemand Autismus hat? Und meine letzte und dritte Frage: Was brauchen Menschen, die Autismus haben?
1: Finde ich super spannende Fragen und heute können wir mal zu dritt sagen:
2: Das checken wir für euch!
1: Was ist Autismus? Ich weiß schon mal so viel, Autismus ist keine Krankheit, sondern hat was mit dem Gehirn zu tun. Nele, magst du mal versuchen zu erklären, was Autismus eigentlich ist?
3: Ja, es ist, ich sag jetzt mal, eine Behinderung, aber ich mag es halt auch nicht, wenn ich behindert genannt werde.
1: Verstehe ich. Und wie würdest du es beschreiben? Was ist bei dir so los?
3: Ich habe einfach ein anderes Gehirn als andere Menschen und ja.
1: Neurodivergent ist der Fachausdruck, kann das sein?
3: Ja.
1: Und neurotypisch wäre das Gehirn bei Leuten, die nicht Autismus haben. Das ist der Unterschied. Und viel mehr weiß ich auch nicht. Was hältst du davon, wenn wir Jackie mal fragen? Das ist unsere schlaue Datenbank hier.
3: Okay.
1: Einverstanden?
3: Ja.
1: Dann dürft ihr mal gemeinsam auf den gelben Jackie-Knopf hauen.
4: Autismus ist keine Krankheit und auch keine Behinderung. Beim Autismus ist tatsächlich nur das Gehirn ein bisschen anders zusammengebaut. Und zwar passiert das schon beim Baby im Mutterleib. Da ist die Entwicklung des Gehirns so, als würde einfach ein anderes Computerprogramm in den Computer kommen als bei den meisten anderen Geräten. Und dieses besondere Computerprogramm funktioniert eben auch ein bisschen anders. Genauso ist das beim Autismus. Menschen mit Autismus erleben und verstehen die Welt um sich herum auf besondere Art und Weise. Und deshalb muss man anders mit ihnen umgehen.
1: Das finde ich schon mal sehr spannend. Nele, würdest du dem so zustimmen, wie Jackie das gerade gesagt hat?
3: Ja.
1: Okay.
0: Aber passiert das dann einfach so, dass man ein spezielles Gehirn bekommt oder wie funktioniert das?
1: Gute Frage. Jackie, weißt du's?
4: Die ganz genauen Ursachen für Autismus sind noch nicht geklärt. Aber man hat herausgefunden, dass Autismus häufig vererbt wird. Dabei spielt es keine Rolle, ob die Eltern auch Autismus haben oder irgendwann ein Vorfahre es hatte.
1: Okay, also das heißt auch, irgendwann in meiner Familie, weit, weit weg von mir, könnte jemand sein, der oder die hatte Autismus. Und dann könnte es passieren, dass es quasi auf mich vererbt wird oder auf meine Kinder.
4: Richtig.
1: Wie ist das denn bei dir, Nele? Gibt es in deiner Familie noch andere Leute, die mit Autismus geboren wurden?
3: Ja, meine Schwester Lucy. Und wir testen gerade meine kleine Schwester. Und meine Mama lässt sich im Mai auch testen.
1: Okay. Jasmin, kennst du Leute, die Autismus haben?
0: Ja, also bei mir fahre ich immer mit dem Fahrrad zur Leichtathletik. Und dort sehen wir einen Mann, der sitzt immer auf der Bank und der hat auch Autismus. Und meine Mama hat mir gesagt, dass sie ihn daher kennt, weil meine Tante war früher taub und dann ist sie in so eine Art Pflegeheim gegangen. Und dort haben sie halt auch diesen Mann getroffen. Und die Pfleger haben gesagt, dass sie ihm ganz lange beigebracht haben, mit anderen Menschen zu sprechen oder auch andere Leute zu begrüßen. Und jetzt immer, wenn wir vorbeifahren, tut er uns immer begrüßen, aber auch andere. Und er hat auch immer so eine richtige Reihenfolge. Also er sagt es immer gleich.
1: Aber Nele, mit dir kann ich das jetzt nicht vergleichen. Du sitzt ja jetzt gerade nicht auf einer Bank und liest ein Buch und grüßt Leute. Das heißt ja schon mal, Autismus kann komplett unterschiedlich sein, ne?
3: Ja.
1: Ist es bei dir und Lucy anders?
3: Also bei mir ist es so, weil früher wollte ich immer nicht angefasst werden und das war ganz schlimm. Aber jetzt ist es nur noch bei welchen, die ich gut kenne, die da dürfen mich anfassen. Aber welche, die jetzt einfach so zu mir rennen und einfach so mit der Hand mich antatschen, das mag ich halt auch nicht so sehr.
1: Das ist aber ja auch was bei anderen Kindern genauso sein könnte, oder?
3: Ja.
0: Dazu habe ich ja extra meine zweite Checker-Frage mitgebracht.
1: Oh, stimmt. Da können wir gleich mit weitermachen. Dafür müssen wir nur die erste Frage noch abschließen, oder?
0: Yep.
1: Sollen wir das machen?
0: Gerne.
1: Autismus ist keine Krankheit, sondern eine Besonderheit im Gehirn. Bei Menschen mit Autismus hat sich das Gehirn schon beim Baby im Mutterleib anders entwickelt. Dadurch erleben und verstehen Menschen mit Autismus die Welt um sich herum auf besondere Art und Weise.
2: Gecheckt!
1: Und jetzt brenne ich natürlich drauf zu erfahren, wie ich jetzt eigentlich erkennen kann, ob jemand so ein spezielles Gehirn hat oder nicht. Man kann ja den Leuten nicht ins Gehirn gucken. Und deswegen würde ich sagen, widmen wir uns jetzt mal deiner zweiten Frage, Jasmin.
0: Meine zweite Frage lautet: Wie erkennt man, dass jemand Autismus hat?
1: Jackie, was willst du jetzt sagen? Lass uns doch erstmal miteinander hier überlegen.

0: legen.
1: Bevor ihr jetzt Merkmale und Zeichen für Autismus sammelt, wollte ich euch noch etwas ganz Wichtiges dazu mitgeben, was ihr unbedingt über die Autismus-Spektrumsstörung wissen solltet.
0: Über die, wie, Autismus-Spektrum?
2: Was?
1: Ja, genau da fängt es schon an. Man spricht nämlich ganz genau gesagt nicht von dem Autismus, sondern von einer Autismus-Spektrumsstörung. Denn kein Autist, keine Autistin ist wie die andere. Manche haben nur ganz leichte autistische Merkmale, manche starke. Und dazwischen gibt es noch viele weitere Abstufungen. Eben diese Abstufungen nennt man Spektrum. Wie die vielen Farben im Licht, die man sieht, wenn es einen Regenbogen gibt. Genauso unterschiedlich ist der Autismus.
0: Das finde ich schon mal sehr gut zu wissen. Ich meine, es ist ja bei allen Leuten so, keiner ist gleich, alle sind unterschiedlich. Ist ein bisschen so, wie du gerade eh schon gesagt hast, Nele, oder?
2: Ja.
0: Kennst du denn noch andere Kinder mit Autismus und kannst du beschreiben, wie die Unterschiede sein können?
2: Also andere Kinder, ich kenne nur meine Schwester, die Lucy, aber mehr kenne ich jetzt eigentlich nicht.
0: Und gibt es so ein paar Sachen, wo du sagen würdest, da ist Lucy zum Beispiel anders in ihrem Autismus als du?
2: Ja, sie kann halt nicht so früh aufstehen. Ich schon früher. Mhm. Wenn ich schon fertig bin, dann ist sie manchmal noch im Bett.
0: Sie ist also quasi eine Langschläferin.
2: Ja.
0: Okay. Trotzdem ist es ja so, dass die Forschung, also Wissenschaftler, Wissenschaftlerinnen, haben so ein paar Merkmale rausgefunden, die auf so eine Autismus-Spektrumsstörung hinweisen können. Ich habe ja am Anfang diesen Test gemacht und ich habe mir gedacht, wir könnten ja mal probieren, wenn ich euch solche Testfragen stelle, wie ihr zwei drauf reagiert. Habt ihr Lust drauf?
3: Ja, ja, auf jeden Fall.
0: Also erste Frage an euch beide. Wenn ihr es euch aussuchen könnt, trefft ihr euch lieber mit Menschen oder beschäftigt ihr euch lieber alleine mit einem Buch oder mit einer Sache? Jasmin, du fängst an.
4: Also ich würde, glaube ich, lieber Menschen treffen, weil mit denen kann man immer spielen, Spaß haben und reden und da wird einem halt nie langweilig.
0: Mhm. Nele, wie ist es bei dir?
2: Jemanden treffen.
0: So, das ist nämlich jetzt zum Beispiel so ein Ding. Das wäre ein Merkmal, zumindest laut diesen Forschern, wo man sagen würde, Autisten würden sich lieber alleine beschäftigen. Insofern sieht man mal wieder, Autismus heißt nicht gleich Autismus, sondern es kann ganz, ganz, ganz unterschiedlich sein.
2: Ja.
0: Zweite Frage. Stellt euch vor, es gibt zum Frühstück immer euer Lieblingsfrühstück. Nele, was wäre es bei dir?
2: Erdbeerjoghurt.
0: Top. Was wäre dein Lieblingsfrühstück?
4: Das ist so Müsli mit so Mini-Marshmallows drin und ich liebe die so sehr.
0: Das klingt sehr süß.
4: Ja.
0: Also stellt euch vor, dieses Lieblingsfrühstück gibt es jeden Tag. Aber jetzt kommt eines Tages morgens Spiegelei mit Brezeln. Wie fändest du das, Nele?
2: Ich hätte mich dann schon an den Erdbeerjoghurt gewöhnt und das wäre dann halt nicht so toll.
0: Und Jasmin, wie ist das für dich?
4: Also ich mag eigentlich Spiegelei und ich glaube immer, Müsli ist erstens langweilig, weil es dann nichts Besonderes mehr ist.
0: Also ich würde mal daraus schließen, Jasmin, für dich ist es irgendwie okay, wenn es auch mal was anderes gibt. Und Nele, du bist schon froh, wenn du was hast, woran du dich gewöhnt hast, was du auch gerne magst, Erdbeerjoghurt. Und dann ist es eher blöd, wenn es plötzlich was ganz anderes gibt.
2: Ja.
0: Das ist jetzt auch so eine Frage, wo man eben sagen würde, Menschen, die Autismus haben, die sind eher nicht so offen für so unerwartete Abwechslungen. Und Menschen, bei denen das nicht so ist, die kommen damit besser klar. Das war jetzt ja gerade nur ein Beispiel. Aber Nele, gibt es bei dir sowas in echt? Gibt es irgendwas, wo du sagen würdest, ich möchte aber, dass das so läuft, wie es immer läuft?
2: Ja, ich habe zwei Lieblingsbrotzeitboxen. Weil das sind so Stitch-Brotzeitboxen. Ich habe zwei verschiedene. Zweimal habe ich die gleiche und einmal noch eine andere. Die liebe ich beide sehr.
0: Was ist, wenn du plötzlich was ganz anderes mitkriegen würdest in die Schule, eine andere Box?
2: Das hätte ich jetzt nicht so cool gefunden, weil einmal hat mir mein Papa aus Versehen schon mal die Brotzeit von meiner kleinen Schwester eingepackt.
0: Ja.
2: Die Brotzeitbox gefällt mir nicht.
0: Du willst halt deine haben mit dem Stitch drauf?
2: Ja.
0: Was ist eigentlich das Tolle an Stitch für dich?
2: Ich liebe den so sehr und der ist einfach so süß. Der ist so blau, der will immer alles fressen. Der geht immer auf Leute zu und macht so.
0: Und es ist eine Comicfigur, ne?
2: Ja.
0: Für alle, die ihn nicht kennen, Lilo und Stitch.
2: Ja.
0: Zum Schluss habe ich jetzt noch eine ganz schnelle letzte Frage an euch. Wenn ich jetzt hier so meine Stirn in die Falten lege und mit den Augen rolle und meinen Mund auch so zusammenkneife, ich mach's gleich mal vor, wie fühle ich mich wohl? Was meinst du, Nele, wenn ich jetzt so gucke?
2: Geekelt.
0: Ich habe versucht, wütend zu gucken. Was hättest du gesagt, Jasmin?
3: Ich hätte auch wütend gesagt.
0: Das war jetzt quasi so mein dritter Test, weil das ist auch wieder so, dass manche Forscher sagen, Menschen mit Autismus, denen fällt es manchmal schwer, wenn sie anderen Leuten ins Gesicht gucken, genau zu erkennen, welches Gefühl diese Menschen gerade haben. Hast du das bei dir schon mal erlebt, Nele?
2: Ja, weil meine Freundin, die schaut mich immer so an, als hätten wir irgendwie Streit gehabt.
0: Mhm.
2: Weil so schaut sie auch immer, wenn wir Streit hatten.
0: Und was fühlst du dann, wenn du das so siehst?
2: Dass ich denke, dass ich irgendwas falsch gemacht habe. Und dann sage ich ihr, ist irgendwas?
0: Mhm.
2: Und dann antwortet sie immer nein.
0: Also manchmal kommst du in Situationen, wo du das Gefühl hast, irgendwie verstehst du was anders, als die Leute um dich rum das vielleicht meinen?
2: Ja.
0: Was haltet ihr denn von meinem kleinen Test, den ich gerade gemacht habe? Nele, hast du das Gefühl, die Fragen haben irgendwas mit deinem Autismus zu tun?
2: Ein bisschen was, ja.
0: Was würdest du sagen, Jasmin?
4: Also ich fand ihn spannend und auch gut.
0: Mhm.
4: Es kann ja auch mal Zufall sein, was man vielleicht gerade antwortet, weil man vielleicht einen schlechten Tag hatte. Oder man will vielleicht auch gerade mal nicht unter vielen Leuten sein oder sich mit anderen treffen und einfach mal zu Hause sein.
0: Genau wie du sagst, Jasmin. Aber das wäre dann eben ein typisches Zeichen für Autismus. Und es gibt tausend andere Zeichen dafür. Und ich habe auch gelesen, dass man mit Ärzten und Therapeutinnen und so weiter spricht und auch Eltern und Lehrer werden zum Beispiel befragt, was sie beobachtet haben. Also man versucht, bevor man sagt, jemand ist mit Autismus geboren oder hat Autismus, ganz viele Leute zu fragen und ein ganz großes Bild von der Person zu zeichnen.
4: Jackie?
1: Durch ihr besonderes Gehirn nehmen Menschen mit Autismus ihre Welt auch besonders wahr. Dabei können Probleme mit anderen Menschen entstehen, denn sie sprechen sozusagen eine andere Sprache. Und so verstehen sie häufig nicht richtig, was jemand meint. Vor allem, wenn jemand etwas nicht ernst meint und es nur im Spaß sagt. Manche werden dann schnell wütend, fühlen sich ausgegrenzt. Und manche wirken in sich gekehrt und sprechen kaum oder gar nicht. Autismus lässt sich aber auch erkennen, wenn jemand zum Beispiel immer wieder den Oberkörper hin und her schaukelt, immer wieder in die Hände klatscht oder immer wieder Geräusche macht. Viele finden es unangenehm, jemandem direkt in die Augen zu schauen. Und manche Menschen mit Autismus interessieren sich auch ganz besonders für ein bestimmtes Thema. Dann wissen sie winzige Kleinigkeiten dazu.
0: Also, das waren doch jetzt eine ganze Menge Merkmale. Und wir wissen, dass das wahrscheinlich nur eine Handvoll waren und trotzdem gibt es noch tausend mehr. Aber Nele, hattest du das Gefühl, dass was Jackie gesagt hat, stimmt mit dem überein, was du so siehst und denkst?
2: Ja, ich mache auch oft Pfeifen. Das war zu den Geräuschen schon dazu gehört.
0: Da musstest du gerade dran denken?
2: Ja.
0: Aber findest du denn oder findet ihr beide denn, dass die Frage damit ganz gut beantwortet wurde?
4: Ja.
2: Ja.
0: Menschen mit Autismus sind so unterschiedlich wie die Farben des Regenbogens. Bei manchen Menschen ist es auf den ersten Blick nicht gleich erkennbar, bei manchen aber schon. Manche sprechen gar nicht. Manche verstehen nicht, was man im Spaß sagt. Manche wippen immerzu mit dem Oberkörper, manche schauen anderen nicht in die Augen. Und manche Menschen mit Autismus kennen sich besonders gut mit einem speziellen Thema aus.
1: Gecheckt!
0: Nele, hast du denn so ein Lieblingsthema, mit dem du dich wahnsinnig gut auskennst und das du total liebst?
2: Meerestiere.
0: Meerestiere.
2: Ja, ich habe mir so ein Buch aus der Bücherei ausgeliehen und das finde ich total toll.
0: Mhm.
2: Das wollte ich mir schon seit der ersten Klasse ausleihen, aber ich habe es einfach nicht im Regal gefunden. Aber dann habe ich es vorletzte Woche gefunden und habe es mir sofort ausgeliehen.
0: Und was steht da drin?
2: Es ist einfach faszinierend, wie manche Meerestiere nach Beute suchen. Das ist einfach, ich wusste sogar noch gar nicht, dass ein Mondfisch so viel wiegen kann, so wie ein Kleinwurst. Der ist so groß wie vom Boden bis zur Decke.
0: Wirklich?
2: Ja.
0: Krass. Und du hast auch selbst so ein Buch gebastelt und mitgebracht, ne?
2: Ja, es ist so ein Buch, da ist vorne ein Clownfisch drauf.
0: Mhm.
2: Das habe ich ganz selber gebastelt. Und auf der ersten Seite ist der Mondfisch.
0: Mhm.
2: Dann kommt die Feueranemone und der Froschfisch.
0: Das heißt, du hast auf jeder Seite einen Meeresbewohner genau beschrieben?
2: Ja.
0: Würdest du sagen, du kennst dich jetzt gut aus mit Meerestieren?
2: Ja.
0: So, ihr beiden, sollen wir uns jetzt aber mal dieser dritten Checkerfrage widmen?
2: Ja.
4: Ja. Meine letzte Frage ist, was brauchen Menschen mit Autismus?
0: Also ich schätze mal, die Frage ist ähnlich schwer zu beantworten wie die letzte, weil wir haben ja schon rausgefunden, jeder Mensch mit Autismus ist anders. Aber Jasmin, ich glaube, das war eine der Fragen, die du unbedingt auch Nele stellen wolltest.
4: Ja, genau. Was brauchst du denn Wichtiges?
2: Ich mag es gern, wenn man ein bisschen Rücksicht auf mich nimmt, weil manche machen es extra. Die haben zum Beispiel früher, als ich gar nicht angefasst werden wollte, haben manche extra so, da gab's so einen Jungen aus der zweiten Klasse, da war ich noch in der ersten Klasse, und der hat mich immer angefasst, der hat immer versucht, mich anzufassen und ich habe sie gar nicht gemocht.
0: Und er hat das absichtlich gemacht, weil er wusste, dass du es besonders blöd findest?
2: Ja.
0: Das ist so gemein, also ich finde das richtig blöd.
4: Ja, ich auch.
0: Okay, also das verstehe ich total. Du willst schon mal, dass die Leute einfach Rücksicht drauf nehmen.
2: Ja.
0: Was fällt dir noch ein auf Jasmins Frage?
2: Ich mag's auch gerne, wenn ich so weine, weil manche, die gehen dann einfach so vorbei und sagen so, ja, ist doch wurscht, jeder weint mal. Und ich finde das halt voll blöd, weil zum Beispiel manche Kinder, die fragen mich, was ist denn los, was brauchst du gerade, und das finde ich halt toll.
0: Ja, ich habe noch eine andere Idee. Wie wäre es, wenn wir uns noch Unterstützung holen bei der Beantwortung dieser Frage?
4: Wir könnten ja jemanden anrufen.
0: Das ist eine Spitzenidee. Wenn ihr beide einverstanden seid, dann würde ich jemanden vorschlagen.
4: Jupp.
0: Und zwar Tomasz Jarczok. Der ist Kinder- und Jugendpsychiater, und zwar am Josefinum in Augsburg. Der trifft und hilft da auch ganz vielen Menschen mit Autismus, und ich bin sicher, der hat eine Ahnung davon. So, mal gucken, ob er rangeht.
3: Jarczok.
0: Hallo Tomek, hier ist Tobi.
3: Hallo, Tobi, grüß dich.
0: Ich bin gerade mitten im Checkpot zum Thema Autismus und wir versuchen gerade die Frage zu erörtern, was brauchen denn Menschen, die Autismus haben?
3: Ja, ich denke, es ist wichtig für Menschen mit Autismus, dass sie von anderen verstanden werden auch. Und ich finde es auch ganz, ganz wichtig, dass man jemanden, der Autismus hat, nicht ärgert oder hänselt, weil er anders ist. Und dann ist es so, dass in verschiedenen Bereichen auch Kinder, die Autismus haben, Unterstützung brauchen, um beispielsweise andere Menschen besser zu verstehen.
0: So ein bisschen, als wäre es eine eigene Sprache, meinst du? So eine Art Dolmetscher?
3: Ja, so könnte man es sagen. Es gibt ja beispielsweise Therapeutinnen und Therapeuten, und die können Kindern mit Autismus beibringen, dass sie zum Beispiel Gefühle von anderen besser erkennen können und dann auch besser verstehen, was mit denen los ist und sich darauf einstellen können. Oder sie können Tipps geben, wie man mit anderen spielt, wie man mit anderen zurechtkommt, ohne dass Probleme auftreten können.
0: Das heißt, es gibt Leute, die versuchen einfach, Menschen mit Autismus zu helfen, die Welt, in der wir uns bewegen, besser begreifen zu können.
3: Genau, es ist manchmal sogar so, dass Kinder, die Autismus haben, in der Schule jemanden mit dabei haben. Das nennt sich dann Schulbegleiter. Und die unterstützen dann im Alltag in der Schule die Kinder mit Autismus. Also im Prinzip ist es so, dass die zwischen den Kindern vermitteln.
0: Das heißt, die Aufgabe ist schon immer wieder, in beide Seiten und in beide Richtungen so ein bisschen zu übersetzen. Und beide Seiten können aber davon lernen.
3: Ganz genau, so ist das. Und was vielleicht auch noch wichtig ist zu wissen, manche Menschen mit Autismus, die erleben Dinge lauter oder Farben greller oder bestimmte Gerüche oder Geschmäcker sind für die ganz, ganz schwierig auszuhalten, die für andere vielleicht ganz unproblematisch sind. Oder es stört sie, wenn zum Beispiel Socken an den Füßen zu rau sind. Und da ist es einfach manchmal wichtig, dass auch Eltern verstehen, dass Kinder mit Autismus anders reagieren und die Dinge anders wahrnehmen und sich vielleicht ein bisschen auf die einstecken können.
0: Und dann würdest du sagen, können aber Menschen mit und ohne Autismus ganz wunderbar zusammen leben und zusammen zur Schule gehen und auch spielen und so weiter?
3: Genau so ist es.
0: Lieber Tomek, das hat uns total geholfen. Ich danke dir sehr.
3: Ja, gerne. Freut mich, wenn ich euch helfen konnte.
0: Mach's gut. Bis dann. Tschüss.
3: Tschüss.
0: So, findet ihr denn, er hat ein paar Fragen beantwortet, die was mit deiner dritten Checker-Frage zu tun haben?
4: Auf jeden Fall.
0: Na denn, dürft ihr ein letztes Mal für heute gemeinsam den grünen Gecheck-Knopf drücken. Autistinnen und Autisten brauchen vor allem Menschen, die ihnen bei Schwierigkeiten helfen. Damit Menschen mit Autismus es aber auch ohne diese Hilfe leichter haben, sollten möglichst viele wissen, wie Autisten die Welt um sich herum erleben und verstehen.
5: Gecheckt!
0: Und genau das haben wir ja mit diesem Checkpot versucht, möglichst vielen Menschen da draußen, also euch allen, die ihr gerade zuhört, zu erklären, was Autismus eigentlich ist und wie man Menschen mit Autismus besser begegnen kann. Und das war doch, glaube ich, auch dein Wunsch, Nele, oder?
2: Ja.
0: Bist du jetzt zufrieden mit dem, was wir hier gemacht haben?
2: Ja.
0: Das freut mich total.
4: Nele, wünschst du dir denn noch irgendwas ganz Besonderes, zum Beispiel von deinen Mitschülern oder deiner Lehrerin oder deinem Lehrer?
2: ich finde das schon super, wie meine Klasse das mit mir macht, weil die nehmen auch schön Rücksicht auf mich. Aber es wäre noch gut, weil manche Kinder sind immer sehr, sehr laut und es ist dann ein bisschen mir zu viel.
0: Und was würdest du dir dann von den Leuten in deiner Klasse wünschen?
2: Dass sie ein bisschen leiser sind, wenn sie arbeiten.
0: Liebe Grüße, oder?
2: Ja, liebe
0: Grüße. Andi, welche Klasse seid ihr? 2?
2: 2B.
0: Andi, 2B. Toll.
4: Also, Tobi, jetzt musst du uns aber noch eine kleine Geschichte zum Autismus erzählen.
0: Ah ja, meine Geschichte zum Schluss. Die ist heute, ehrlich gesagt, weniger eine Geschichte als ein Danke an euch beide. Weil, und das ist die Geschichte dahinter, tatsächlich will ich schon seit vielen, vielen Jahren mal eine Folge zum Thema Autismus machen. Und ich habe es einfach noch nicht geschafft. Und jetzt haben wir das zu dritt hier miteinander gemacht und das macht mich richtig froh. Und ich hätte mir keine zwei besseren Leute an meiner Seite wünschen können als euch. Deshalb dickes Danke an dich, Nele, und dickes Danke an dich, Jasmin.
4: Dankeschön. Bitte sehr.
0: Schön. Und damit ist das Ende unseres Checkpots erreicht. Ich habe es jetzt ja schon ein paar Mal gesagt, ich fand es richtig toll mit euch beiden. Und ich hoffe, ihr da draußen, die ihr alle zugehört habt, auch. Und beim nächsten Mal schaltet ihr gerne wieder ein, wenn es heißt Hallo, herzlich willkommen beim Checkpot. Bis dahin, macht's gut. Tschüss.
4: Ciao.
2: Ciao.
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4: Dankeschön, Checker Tobi. Das war der Checkpot. Den Checkpot findest du auch in der ARD-Audiothek. Jetzt geht es weiter mit Mausmusik.

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1: Ich bin Luisa, bin 6 Jahre alt und ich wünsche mir das Lied von Dicker Supama. Supamama meint sie. Und wir grüßen damit unsere Freunde Ikiriki und Nele und ihre Freundin Paula. Tschüss.
0: Lisa beim Urlaub.
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1: Hallo, ich bin Magdalena und ich wünsche mir das Lied Fata Morgana von Nina Chuba. Ich grüße meine Eltern, meinen Hund Maggie und meine Familie.
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0: Hallo, ich bin Benedikt und ich wünsche mir das Lied Anna und Elsa. Was ist jetzt los? Ich grüße alle von Maus Team und meine ganze Familie.
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1: Hallo, ich bin Jule. Ich bin 9 Jahre alt. Ich bin ein großer Helene Fischer-Fan. Und ich wünsche mir das Lied Helene Fischer Achterbahn.

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1: Hallo, ich bin Martha, ich bin 4 Jahre alt und ich wünsche mir das Lied Apex La Paz von Bruno Mars und du aus.

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1: Hallo, ich bin Noah und ich wünsche mir das Lied I'm Blue und damit grüße ich das Mausteam und die Maus, die Ente und den Elefanten. Am meisten den Elefanten. Ja.

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1: Hallo, ich bin Yolanda und ich bin 9 Jahre alt und ich wünsche mir das Lied "Kann mich irgendjemand hören" von Schule der magischen Tiere. Ich grüße damit meine ganze Familie, meine Lehrerin, meine Freunde und meine zwei Meerschweinchen.

bin Lala, ich bin 10 Jahre alt und ich wünsche mir das Lied, ein Lied von Max

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1: Hallo liebe Maus, ich bin 10 Jahre alt und ich wünsche mir das Lied, wenn du mich fragst. Und ich grüße damit meine allerbeste Freundin Mila. Tschüss!

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1: Hallo, ich bin Zoe und ich wünsche mir das Lied Bochum von Herbert Grönemeyer.

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1: Hallo, ich bin der Karl und ich wünsche mir das Lied Bang Bang von Herbisaurus und ich grüße die ganze Adlerklasse von der Montessori-Schule in Siegen.

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1: Hallo, ich heiße Sven. Ich wünsche mir das Lied von K-Pop, Demon Hunter Golden.

Hallo, ich bin Leonie und ich wünsche mir das Lied Like Ice in the Sunshine. Und ich grüße damit die ganze Welt und den Elefanten und die Maus und die Ente. Tschüss.

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2: Erzähl mal.
3: Ich bin Johanna. Mein Hobby ist Klettern. Mein Papa, also der ist Kletterlehrer, deswegen ist mein Hobby Klettern. Ich gehe jetzt schon seit ich klein war klettern, ne? Und früher, als ich noch gar nicht klettern konnte, da bin ich immer ins Tuch gekommen und hatte einen Helm auf und dann ist mein Papa immer geklettert und ich durfte mit hoch. Also mein Papa hat den Kindern beigebracht, in der Halle zu klettern und vor den Ferien gehen die dann noch, also draußen klettern. Und dann darf ich manchmal auch mitkommen, also sehr oft. Ich ziehe immer eine alte Hose an und würde aber keine Röhrenhose anziehen, sondern so eine lockere Hose. Und dann ziehe ich auch zum Beispiel jetzt ein lockeres T-Shirt an, weil ein enges T-Shirt, das wäre mir nicht sehr, es fühlt sich nicht so schön an. Und Schuhe ziehe ich aber auch nicht an und Socken auch nicht. Weil ich gehe barfuß klettern und davon gibt es auch nur sehr wenige, die barfuß klettern. Also als allererstes ziehe ich mir die Schuhe aus und die Socken. Und dann warte ich auch, bis ich dran bin. Und wenn ich dran bin, dann ziehe ich mir dann erst auch mal den Gurt an. Und mein Papa macht mir dann das Seil dran. Das Seil ist dafür da, dass man nicht so ganz tief runterfällt, sondern oben bleibt. Wir klettern sehr oft in der Natur. Also wenn man oben ist, sieht man ganz, also Wald und Felder und auch ganz selten aber nur Rehe. Und das macht mir dabei Spaß.

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2: Das Mausfreundebuch. Ich heiße
3: Smilla.
2: So alt bin ich.
3: 7 Jahre.
2: So sehe ich aus.
3: Ich habe kastanienbraune Haare und ich glaube graublaue Augen. Am liebsten habe ich Leggings an. Ich trage aber auch gerne Kleider und ich trage nicht gerne Socken und Strumpfhosen.
2: Das mag ich an mir.
3: Ich mag an mir, dass ich so kreativ bin. Also ich male sehr kreativ, das heißt, eigentlich male ich gerne irgendwas. Ich male auch gerne Tiere und ich male gerne ausgedachte Sachen, weil das finde ich cool. Ich denke mir Tiere aus, die es gibt. Manchmal mache ich auch gemischt. Und ich mache manchmal ganz andere Sachen. Manchmal krittel ich auch einfach los und schaue, was es wird.
2: Das mache ich am liebsten.
3: Trampolin springen und klettern. Ich mache am liebsten Salto. Man holt Schwung und macht dann wie ein Purzelbaum in der Luft, nur ohne Hände. Mein Lieblingskletterbaum ist unsere Kornelkirsche im Garten. Und das ist halt voll cool. Da gibt's auch so einen Ast über dem Trampolin, weil unser Trampolin steht unten drunter. Und dann kann man sich da so langhangeln auf dem Ast und dann sie ins Trampolin fallen lassen.
2: Das esse ich am liebsten.
3: Spätzle mit Röstzwiebeln.
2: Bist du Maus, Ente oder Elefant?
3: Ich wäre am liebsten
4: alle drei.
3: Weil die Maus ist sehr schlau, finde ich cool. Und die Ente kann fliegen. Und der Elefant, der kann mit seinem Rüssel alles machen. Und der ist halt musikalisch, finde ich.
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0: Hallo, mein Name ist Melina. Ich bin 14 Jahre alt. Meine Frage wäre, wenn man ja auf den Trampolin springt, würde gerne wissen, wie das funktioniert.
1: Damit ein Trampolin funktioniert, brauchen wir die hier. Klar, Kinder. Oder allgemeiner Menschen. Und natürlich ein elastisches Tuch, auf dem die hier springen können. Denn nur wenn ein Mensch das Trampolin bewegt, passiert was. Dabei ist entscheidend, dass diejenige oder derjenige auf dem Trampolin erstmal Energie aufbringt, um das Tuch langsam in Bewegung zu setzen. Jeder auf einem Trampolin muss das Tuch unter den Füßen erstmal mit Kraft in Bewegung setzen, also dem Tuch Energie zufügen, damit das Trampolin dann im nächsten Schritt Energie zurückgibt. Denn eigentlich ist das Springen auf dem Trampolin ein Tauschgeschäft zwischen Mensch und Trampolin. Man tauscht dabei natürlich kein Geld miteinander, sondern eben Energie. Wenn man einmal fester auf das Trampolintuch draufspringt, ist das Bewegungsenergie, die an das Trampolin weitergegeben wird. Das Trampolin nimmt die Bewegung auf und verformt sich dabei. Denn das Tuch beult sich ja ordentlich nach unten aus. Am tiefsten Punkt schnellt das Trampolin wieder zurück und gibt die Energie ab. Es beschleunigt den Hüpfenden nach oben. Man bekommt also die Verformung als Bewegungsenergie zurück. Und so geht es immer hin und her zwischen Mensch und Trampolin. Das könnte ja ewig so weitergehen. Allerdings geht immer ein bisschen Energie verloren, sodass man beim Springen langsamer wird. Auch dadurch, dass einen die Erdanziehungskraft immer wieder nach unten zieht. Es sei denn, man bringt wieder ein bisschen neue Energie aus den eigenen Beinen auf, um das Energie-Ping-Pong neu zu befeuern. Damit das auch alles so klappt, braucht ein Trampolin Federn mit einem dicken Draht und ein elastisches Tuch. Am besten mit einem Netz statt eines festen Stoffs. Denn sonst entsteht ein Luftkissen unter dem Sprungtuch, das erst zur Seite gedrückt werden muss. Und wenn das Sprungtuch sich wieder nach oben ausbeult, muss das Tuch erst die Luft mit sich ziehen. Dadurch wird die Bewegung deutlich langsamer. Es entsteht nämlich eine Art unsichtbare Luftpumpe unter dem Trampolin. Aber auf einem richtig guten Trampolin und mit ganz viel Körpereinsatz kann für einen kurzen Moment das Gefühl entstehen, zu fliegen.
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2: Ich bin Romarik und ich bin 10 Jahre alt.
3: Mein Name ist Frank und ich bin 55 Jahre alt.
2: Was war dein Lieblingsbuch, als du ein Kind warst?
3: Ich habe ganz viele Bücher gelesen und an ganz viele Bücher kann ich mich gar nicht mehr richtig erinnern. Aber was ich ganz, ganz toll fand, das war Die Schatzinsel von Robert Louis Stevenson.
2: Worum geht es in der Geschichte?
3: Das ist eine Abenteuergeschichte und ich fand Abenteuergeschichten, am besten noch welche mit Segelschiffen, die fand ich immer ganz toll. Es geht um den jungen Jim Hawkins, der kommt an eine Schatzkarte und die beschließen, in die Karibik zu fahren auf eine Insel, wo der sagenumwobene Piratenschatz liegen soll. Und was sie nicht wissen, ist, dass sie auf ihrem Schiff ein paar von den Piraten mitnehmen, die sich da eingeschmuggelt haben, die früher den Schatz da vergraben haben. Und die wollen jetzt ihre Beute wiederholen. Und dann kommt da auf der Insel zum Kampf und Jim Hawkins wird zum Held, der sich mit dem großen, bösen Piraten, der da an Bord ist, auseinandersetzen muss. Der ist wirklich fies. Der heißt Long John Silver.
2: Was ist deine Lieblingsfigur in der Geschichte?
3: Ich glaube, ich habe zwei Lieblingsfiguren. Natürlich den Jim Hawkins einmal, weil er unser guter Held ist. Und ich finde ganz, ganz spannend den Long John Silver, den fiesen Piraten, der zwischendurch auch nochmal zeigt, dass er auch noch eine menschliche Seite hat und der die ganze Zeit so Piratenlieder auch singt. Das ist dann ganz lustig. Welches Buch willst du uns denn vorstellen?
2: Marcus Gladiator. Das ist von Simon Scarrow.
3: Das sind diese, ich sag immer, Römerbücher. 4 Stück sind das, ne?
2: Ja.

0: Sterneintreiber Decimus und Markus' Vater jetzt kennen und zum Beispiel, dass Markus' Vater Schulden bei ihm hatte. Ja, und warum er ihn dann am Ende umbringen lassen hat.
1: Wer ist denn deine Lieblingsfigur in dem Buch?
0: Markus, aber irgendwie auch ein bisschen Decimus. Aber es kommen halt in den nächsten Bänden auch noch Leute dazu. Deshalb würde ich eigentlich sagen Lupus.
1: Wer ist das?
0: Der wird im zweiten Band, wird das so ein Freund von Markus. Das ist auch so ein Sklave. Und der ist halt eher so ein ruhiger, also eher so einer, der lieber schreibt und nicht so gerne kämpft und so. Und es lieber auf die ruhige Weise klärt.
1: Und wem würdest du das Buch empfehlen?
0: Eigentlich allen Leuten, außer denen, die überhaupt kein Blut ertragen können, dann würde ich das nicht empfehlen.
2: Also dieses Lied kann man immer hören. Beim Aufwachen, beim Einschlafen und zwischendurch sowieso. Das ist ein echtes Maus-Lieblingslied.

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0: Was ist das?
1: Das eine Ding ist Silber und das andere kann verschiedene Farben sein, aber das ist lang.
0: Meistens ist dieses andere Ding auf sowas draufgerollt.
1: So auf eine schwarze Spirale.
2: Oder eine Rolle.
3: Mein Hausschuh hat eine kleine Schleife. Die ist fast abgegangen. Mit dem Ding, was wir suchen, kann man das wieder dran machen.
4: Das braucht man, wenn ein Knopf abgegangen ist.
5: Man braucht es, wenn man ein Loch in der Hose hat.
0: Oder wenn der Pullover zerrissen ist.
1: Das ist Silber und es ist ganz spitz. Da kann man sich dran verletzen.
0: Das Spitze ist so groß wie ein kleiner Finger von einem Kind.
6: Auf der einen Seite ist es spitz und auf der anderen Seite hat es ein Loch.
1: Das Loch ist ganz klein. Wenn man nicht so gut sehen kann, muss man dafür eine Taschenlampe benutzen, um das andere Ding da reinzutun.
0: Das ist ganz witzelige Arbeit.
4: Dann braucht man auch manchmal ein bisschen Spucke für. Es gibt auch Omas, die stopfen damit Socken.
1: Autsch, jetzt habe ich mich gepikst. Och Mensch, das Loch ist zu klein.
0: Gesucht sind Nadel und Faden.
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8: Hallo, ich bin Mara, ich bin 9 Jahre alt. Ich wünsche mir gerne das Lied 99 Luftballons von Nena und ich grüße damit das ganze Mausteam, die Ente, die Maus und den Elefanten. Tschüss!

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1: Ich heiße Dejan und bin 9 Jahre alt. Ich erkläre jetzt was übers Nähen. Zum Nähen braucht man Faden, eine Nadel und am besten Stoff. Am besten legt man 2 Stoffstücke übereinander. Dann hat man eine Nadel, wo ein kleines Loch drin ist, wo man den Faden durchzieht und einen Knoten dran macht. Dann steckt man die Nadel durch die 2 Stücke Stoffe am Rand. Dann macht man einen Knoten und dann geht man wieder hoch durch die Stoffe und dann wieder runter, bis alle Seiten voll sind. Ich war schon in Afrika und dort haben wir auch viel Stoff gekauft und beim Schneider abgegeben. Und dort habe ich das zum ersten Mal gesehen, wie man das eigentlich macht. Und es sah so schön aus und dann habe ich es auch mal probiert und es hat geklappt. Und dann habe ich es einfach weitergemacht. Ich habe schon sehr viele Taschen genäht. Meine Lieblingstasche ist aus afrikanischem Stoff gemacht. Zum Nähen braucht man eigentlich viel Geduld. Am Nähen muss man halt auch sehr viel aufpassen. Man kann sich auch schlecht mit der Nadel in den Finger pieksen. Das ist schon ein bisschen schwer, darauf aufzupassen. Nähen insgesamt finde ich eher leicht.

0: Hallo, liebe Maus, ich habe eine Frage. Und zwar, wie funktioniert eine Nähmaschine? Und ich heiße Emilian. Viele Grüße. Ciao.
1: Wenn ich also jetzt hier den grünen Stoff nehme für das Kleid und da soll die weiße Schürze dran, dann muss ich oben einen grünen Faden auf die Spule machen und unten einen weißen. Ich glaube, das sieht schön aus. Ja, jetzt aber erstmal zur Maschine. Ich finde, die sieht ein bisschen aus wie eine Küchenmaschine. Unten ist ein Sockel, da legt man den Stoff drauf. Und oben, da wo bei der Küchenmaschine der Quirl rauskommt, da steckt bei der Nähmaschine die Nadel drin, mit der Spitze nach unten. Vorne auf der Maschine drauf sind verschiedene runde Rädchen mit Anzeigern und noch ein paar andere Schalter. So, jetzt muss ich noch die Fäden einfädeln. Das ist immer so ein bisschen kniffelig. Was hatte ich gesagt? Oben kommt Grün rein, ne? Ich nehme mal dunkelgrün. Den Faden habe ich vorher schon auf eine kleine runde Spule gespult. Und jetzt, ein bisschen nass machen, muss ich den Faden einmal von der Spule oben durch ein paar Ösen und Haken ziehen. Und jetzt unten durch das Loch an der Nadelspitze. Ah, ist drin. Und unten ist der weiße Faden auch auf einer Spule aufgespult. Die sitzt fest in der Maschine drin. Ich nehme jetzt also meinen grünen Stoff und lege ihn unten über den Sockel der Maschine. So, jetzt schön straff ziehen, damit die Nadel, die von oben kommt, gleich richtig gut durch den Stoff durchstechen kann. Dann greift sie sich unten den weißen Faden und die beiden zusammen halten den Stoff dann fest zusammen. Von oben grün, von unten weiß. Damit die Nadel sich schnell rauf und runter und immer weiter rauf und runter bewegt, ist ein kleiner Motor in die Maschine eingebaut. Mit einem Kabel wird der Motor mit Strom aus der Steckdose versorgt. Außerdem gehört ein Pedal dazu, das an die Maschine angeschlossen ist. Das Pedal liegt auf dem Boden hier unter dem Tisch und wie beim Autofahren kann ich mit dem Fuß Gas geben. Die Nadel bewegt sich und ich habe die Hände frei, um den Stoff von mir weg über den Sockel der Maschine zu schieben, damit die schnelle Nadel nach und nach den gesamten Stoff zusammennähen kann. Wenn ich doll auf das Pedal drücke, näht die Maschine schnell. Wenn ich leichter drücke, wird sie langsamer. Ich kann geradeaus nähen, eine ganz gerade Naht. So eine näht man zum Beispiel, wenn man bei einer Hose das Bein zusammennäht. Ich muss hier aber ein bisschen um die Ecke nähen, da wo die runde weiße Schürze auf das grüne Kleid kommt. So, damit bin ich jetzt fertig. Jetzt kommt der rote Stoff für die Kappe. Den lege ich auch wieder auf den unteren Teil der Maschine und los geht's. Ach, nee. Erstmal muss ich ja noch die Fäden wechseln. Das Weiß unten kann bleiben. Die Kappe bekommt ja einen weißen Rand. Aber oben, da muss Rot rein. Und jetzt wieder Gas geben. Wenn's weiter so gut läuft, ist das Kostüm morgen fertig. Und abends geht's dann los zur Party. Das Motto ist Märchen. Ich brauche dann nur noch meine Perücke mit den langen schwarzen Haaren. Und was bin ich dann?

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Aufgepasst, hier kommt die Nummer. 0800 5678 234.

0: 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Ich heiße
1: Tilda.
0: So alt bin ich.
1: 10 Jahre.
0: So sehe ich aus.
1: Ich habe blaue Augen und braune Haare. Ich habe Sommersprossen und trage am liebsten ganz bunte Kleider. Mein Lieblingskleid ist dunkelgrün mit so kleinen Pflanzen drauf. Die haben so türkisene Stängel und ganz viele hellgrüne Blätter und weiße und oben eine pinke Blüte.
2: Das bringt mich in Fahrt.
1: Inlineskater fahre ich dann mit meinen Freunden. Auf der Straße fahren wir entweder runter oder hoch. Man kann sich halt bei einem steilen Hügel auch runterrollen lassen. Und bremsen kann ich aber noch nicht so gut. Dann mache ich meistens eine scharfe Kurve. Und wir machen auch manchmal Wettrennen. Bin ziemlich schnell. Ein bisschen langsamer als ein Fahrrad, aber schneller als Fußgänger.
0: Das finde ich toll.
1: Nähen finde ich richtig toll. Ich schneide mir den Stoff so zurecht, wie ich ihn brauche für das, was ich nähe. Zum Beispiel, wenn ich jetzt eine Tasche nähe. Und dann mache ich einfach die Nähmaschine an, drücke auf den Fuß und nähe los. Eine Handytasche für meine Freundin habe ich mal genäht. Die hatte außen so Blümchen drauf und innen war sie türkis mit weichem Stoff.
0: Mein Lieblingsinstrument
1: ist ein Klavier. Ich spiele auch Klavier und habe in meinem Zimmer ein Klavier. Ich spiele mal was Kleines vor.
0: Bist du Maus, Ente oder Elefant?
1: Die Maus. Die ist immer so lustig und findet immer irgendwas, wie sie trotzdem es schafft, was sie machen will. Zum Beispiel, wenn die Schrift zu klein ist, nimmt sie einen Schwanz und macht daraus eine Brille.
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0: Achtung, hier im Mausradio wird gleich ganz viel gequatscht und nachgedacht. Über was die Kinder bei einer neuen Folge von Quatsch und Weisheit reden, das erfährst du nach ein paar Songs.
1: Wie

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4: 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Was für ein Glück. Heute in der Expertenrunde mit dabei.
5: Ich heiße Marek, bin 11 Jahre alt und meine Glückszahl ist 45. Hört sich so toll an, finde ich.
6: Ich bin die Sophia, ich bin 14 Jahre alt und am glücklichsten bin ich im Wasser.
7: Ich bin der Emil, ich bin 14 Jahre alt und ich war heute glücklich, weil die Schule wieder losging.
8: Ich bin der Ferdinand, ich werde dieses Jahr im Oktober 11 und mein Glückstier ist ein Luchs.
9: Ich bin die Ella, ich bin 9 Jahre alt und mich macht glücklich, wenn ich turne, weil ich mich da richtig auspowern kann.
10: Ich bin die Hanna, ich bin 12 Jahre alt und ich bin richtig glücklich, wenn ich Handball spiele, weil ich dann einfach voll in meinem Element bin.
11: Ich bin die Isa, bin fast 11 Jahre alt und glücklich macht mich Klettern und Wölfe. Ich finde sie einfach nur süß und ich mag es nicht, dass bei Märchen wie Rotkäppchen sie immer die Bösen sind.
12: Ich bin die Martha, ich bin 13 Jahre alt und es macht mich glücklich, wenn ich was mit meinen Freundinnen mache.
13: Hallo, ich bin der Linus und ich bin 12 Jahre alt und mein Glückssymbol sind Pilze. Erstens wegen Glückspilzen und weil Pilze einfach cool ausschauen.
14: Ich bin die Rebecca, ich bin 9 Jahre alt und glücklich macht mich, wenn ich im Urlaub bin.
15: Und außerdem noch mit dabei?
16: Die Ursel.
15: Und die Anne. Jetzt sitzen wir hier auf einer großen grünen Gänseblümchenwiese. Was meint ihr, warum gibt es eigentlich Glück?
7: Weil ich glaube, dass man ohne das Glück nicht leben könnte, da man es braucht, um überhaupt Spaß am Leben zu haben.
15: Was wäre anders, wenn es kein Glück gäbe?
7: Man würde sich wahrscheinlich nicht unbedingt gut fühlen. Also man würde sich vielleicht nicht so schnell freuen oder hätte halt nicht das Glücksgefühl, wenn irgendwas Schönes passiert ist.
16: Sophia, du hast gesagt, dass du glücklich bist, wenn du im Wasser bist. Kannst du es mal ein bisschen näher beschreiben?
12: Also immer, wenn ich in irgendein Wasser oder so reinspringe, dann freut sich immer mein ganzer Körper, weil das einfach so anders ist halt, wenn man auf der Erde ist. Das ist einfach ein ganz anderes Gefühl, dann ist man viel freier. Und das Gefühl von Freiheit ist gleichzeitig auch Glück.
15: Was meint ihr, warum gibt es Glück eigentlich?
11: Weil es Pech gibt.
12: Also Glück ist ja quasi wie alles andere auf der Welt, auch wie Bäume, Teil eines ganz Großen. Und die Welt besteht aus Gegensätzen. Also zum Beispiel ohne Hunger könnte man nie satt sein oder sich daran freuen. Oder ohne Krieg kann man auch keinen Frieden genießen. Und so ist es, glaube ich, auch bei Glück und Pech, weil wenn man nicht auch mal manchmal Pech hätte, dann würde man auch gar kein Glückgefühl haben.
15: Kein Glück ohne Pech. Was meint ihr anderen?
11: Also ich glaube, es ist ein Bedürfnis von Menschen, weil wenn man nie glücklich wäre, dann hätte man ja gar keinen Ansporn mehr.
15: Ansporn? Wozu?
11: Also zum Beispiel noch höhere Dinge zu schaffen. Wenn man zum Beispiel im Freibad das Ziel hat, vom Fünfer zu springen und es dann schafft, dann hat man mehr Ansporn, um sich dann auch mal irgendwann wieder weiter vorzuarbeiten und vielleicht mal vom Zehner runterzuspringen.
12: Also ich glaube, Glück ist mehr so ein guter Zufall. Und naja, Zufälle gibt's und deswegen gibt's auch gute Zufälle.
15: Warum gibt's Glück?
11: Viele denken, es gibt kein Glück und kein Unglück wegen Aberglaube. Aber eins ist klar, Glück kann nicht angeboren sein.
15: Warum nicht?
11: Weil es ist ja irgendwie keine Gabe. Es kann jedem Menschen passieren. Aber es kommt natürlich auch darauf an, ob du willst, dass dir ein Glück passiert oder ob du alles tust, dass du Pech hast.
16: Und was kann man tun, damit einem, wie du jetzt gerade gesagt hast, Glück passiert?
11: Meistens passiert ja Glück, wenn du es nicht erwartest.
15: Gibt's Leute, Isabella, wie du das so gesagt hast, die zu blöd zum Glücklichsein sind? Kann das sein? Kann man zu doof sein, um glücklich zu sein?
11: Man kann, wenn man zum Beispiel nicht gut in der Schule aufpasst, muss man das ja später bereuen, weil man ja sozusagen überall Pech hat bei der Arbeit. Also man hat als Kind verhindert, in der Arbeit Glück zu haben.
15: Ha, interessant. Aber andererseits sagst du doch auch, dass das Glück manchmal einfach so kommt, ohne dass man es gebeten hat. So völlig von hinten angeschlichen und dann ist es da plötzlich. Wie ist es denn mit dem Glück? Für das hat man ja da nichts getan.
13: Zum Beispiel, wenn man ein Euro-Stück oder irgendein Geld auf dem Boden findet, irgendein Geldstück, dann ist man ja auch glücklich, aber man hat ja nichts dafür eigentlich getan.
15: Ist das ein Unterschied im Glück, wenn man was dafür getan hat und wenn es einfach nur so daherkommt?
13: Es ist schon ein Unterschied, weil ich glaube, man kann glücklicher sein, wenn man was dafür getan hat, wenn man dann auch auf sich stolz sein kann, dass man jetzt glücklich ist. Aber wenn du es einfach nur so findest, dann hast du ja nichts dafür getan.
15: Ist man dann kürzer glücklich?
13: Ja, außer man gibt das Geld denn für was aus, wo man dann glücklich ist. Und dann hat man ja dafür was getan. Dann ist man ja in den Laden gegangen und hat was ausgegeben.
15: Und hat sich eine Glücksverlängerung gekauft.
13: Ja.

0: gleich ist, aber dass man es halt anders empfinden kann. Also wenn man zum Beispiel immer Glück hat, also wenn man irgendwie jeden Tag 10 Euro findet, dann freut man sich halt auch irgendwann nicht mehr so, als wenn man das nur einmal in seinem ganzen Leben was findet.
1: Also meinst du denn, je seltener einem Glück widerfährt, desto größer fühlt es sich an?
0: Ja.
2: Es gibt halt Sachen, die einfach so sind und worüber dann man glücklich sein kann. Es gibt aber auch Dinge, die man sozusagen selbst so getan hat, damit man hinterher glücklich ist. Und ich finde, es ist viel schöner, wenn es einfach so ist oder aus Zufall gekommen ist, weil man sich dann doppelt freuen kann. Weil dann kann man sich erstens darüber freuen, dass es so ist, und zweitens darüber freuen, was es ist.
3: Wo bleibt denn die Musik?
4: Ich wünsche mir Happy von Pharrell Williams.

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1: Meint ihr eigentlich, dass Glück angeboren ist? Also werden alle Menschen mit der Fähigkeit zum Glück geboren oder werden manche glücklicher und manche weniger glücklich geboren?
2: Also es ist bestimmt vererblich, wenn man irgendwie entweder immer gestresst ist und sich nicht entspannen kann und wenn man sich entspannen kann. Und wenn man sich entspannen kann, dann ist man ja auch viel glücklicher, weil man kann zum Beispiel Pausen irgendwie besser genießen oder Ferien oder so. Aber das muss auch nicht sein. Man kann sich auch glücklich trainieren.
1: Glücklich trainieren?
2: Wenn man zum Beispiel, also es gibt ja Leute, die sagen, man wird glücklicher, wenn man meditiert oder Yoga macht oder so.
3: Ich denke jetzt zum Beispiel jetzt so bei manchen, die halt jetzt nicht so auf Lachen oder so, sondern die halt auch einfach eher so schüchtern sind und nicht so aus sich so rauskommen oder so, kann schon sein, dass die auch viel Glück haben, aber vielleicht eher irgendwie so anderes Glück als so wir, ja.
4: Also ich glaube, wenn man kein Glück haben will, dann hat man auch keins, weil ich glaube, selbst wenn dann was passiert, dann nimmt man das gar nicht so als Glück wahr. Und wenn man glücklich sein will, dann sieht man vielleicht auch die unbesondereren Dinge als Glück an.
1: Also meinst du, dass wenn der Wille zum Glück da ist, dass man dann auch sich leichter glücklich fühlen kann?
4: Ja, ja. Und dann passiert einem auch vielleicht mehr Glück oder so.
1: Und meinst du, dass dieser Wille angeboren ist? Also wenn du dich so umschaust unter Menschen, jung, alt?
4: Also ich glaube, so generell ist jeder von Geburt an glücklich, aber natürlich kann man dann auch unglücklich werden.
5: Ich glaube, dass beim Glück aufs Umfeld auch drauf ankommt, weil wenn man in seiner Kindheit zum Beispiel in einem sehr schönen Umfeld aufwächst mit viel Liebe und auch kaum Problem, glaube ich, dass man viel glücklicher ist, als wenn man jetzt irgendwo aufwächst, wo es zum Beispiel die ganze Zeit Geldprobleme gibt oder sonstiges. Und somit glaube ich, dass man auch

0: mehr Glück hat, wenn man in einem glücklicheren Umfeld ist.
1: Also es gibt ja einen bestimmten Bereich im Gehirn, der dafür zuständig ist, dass Glückshormone bei bestimmten Ereignissen durch den Körper strömen. Und ich glaube, dass wenn man als kleines Baby geboren wird, dass es dann bei jedem Menschen gleich ist. Also die Anzahl an Glückshormonen oder halt das Regelmäßige, aber wie der Emi schon gesagt hat, dass halt einfach, wenn man als Kind sehr viel lacht und wenn die Eltern sehr viel lachen, dann glaube ich, sind diese Glückshormone viel öfter in Gebrauch und dann sind die halt auch einfach stärker als bei jemandem, der fast nie lacht.
2: Man kann nicht immer sagen, Glück komm, Glück komm. Das bringt nichts, wenn man die ganze Zeit sagt, Glück komm jetzt, weil dann kommt es auch nicht.
3: Also das Glück kommt nicht auf Befehl. Ja.
4: Was würdet ihr denn sagen? Beim Kitzeln ist es ja so, man kann sich nicht selber kitzeln. Kann man sich selber glücklich machen?
2: Ich sag, dass man sich selber glücklich machen kann, wenn man was geschafft hat, was man schaffen wollte.
5: Das macht glücklich und das fühlt sich auch sehr gut an.
6: Ich finde, dass stolz sein und glücklich sein auch irgendwie ein bisschen ähnlich ist.
7: Ich kann mich halt auch manchmal glücklich machen, wenn ich halt dann auch irgendwie andere dabei glücklich gemacht habe. Also erst halt, dass ich dann irgendwie jemand anderen glücklich gemacht habe, irgendwie, weil ich vielleicht für den irgendwas gemacht habe oder sowas. Und dass der dann so halt irgendwie richtig glücklich ist. Und dann, wenn jemand anders glücklich ist, dann werde ich halt auch richtig schnell glücklich.
6: Also ich glaube, dass man glücklich sein kann, wenn man Menschen oder auch Tieren geholfen hat irgendwie.
4: Das ist dann so eine Art Doppelglück. Muss man denn selber erst glücklich sein, um jemand anders glücklich zu machen?
8: Also ich glaube, es geht natürlich auch, wenn man nicht glücklich ist. Aber wenn man selbst so glücklich ist und das Glück auch so ausstrahlt, dann geht es natürlich einfacher, weil es der andere dann auch spürt, dass man glücklich ist. Und dann ist es ja so ansteckend.
9: Also wenn man sich zum Beispiel mit einem Freund trifft und der ist glücklich und man selber ist voll unglücklich, dann kann bei dem praktisch das Glück nicht lange überleben, weil es praktisch nicht auf Gegensatz trifft. Und ich wollte noch zu der vorigen Frage sagen, also ich glaube, man kann sich selber glücklich machen, indem man was für sich selber tut, Sachen, die einem Spaß machen und sowas. Aber es gibt auch falsches Glück, also wenn man es versucht, künstlich zu erzeugen. Wenn man zum Beispiel jemand vorgaukelt, man hat in der Probe eine 1 geschrieben, dabei hat man eine 3 geschrieben, dann plagt einen halt schlechte Gewissen. Aber man versucht praktisch, sich selber auch auszutricksen mit diesem Gefühl. Aber das kann man halt einfach nicht machen, sich selber praktisch vorgaukeln. Man wäre gerade glücklich.
4: Das führt uns genau zu unserem Experiment. Es gibt ja Wissenschaftler, die sagen, es reicht, glücklich zu schauen, also die Mundwinkel zum Beispiel hochzuziehen, und kurz darauf fühlt man sich schon glücklicher. Wir würden das gerne mal ausprobieren und ihr zu Hause könnt mitmachen.
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3: Auf die Plätze, Experiment los. Die Hälfte unserer Gruppe wird jetzt 3 Minuten lang total traurig schauen. Ihr seht schon alle fürchterlich traurig aus und die andere Hälfte, die lächelt. Ob jetzt künstlich oder wirklich. Auf die Plätze, fertig, los.
4: Und Musik ab.
11: Simsalabim, ein Lied.

0: Ta-ta-ta-ta! Traurigkeitsglücksexperiment beendet. Wie ist es euch ergangen? Die Martha hat jetzt 3 Minuten lang sehr traurig geschaut. Wie geht's dir?
1: Also, keine Ahnung, man ist ein bisschen bedrückter, sag ich mal, als vorher. Aber es ist jetzt nicht so, dass ich gleich zum Heulen anfange oder so. Ich glaube, das kommt vom Experiment her so ein bisschen auf die Grundstimmung an. Weil wenn man davor voll glücklich war, dann muss man schon ein bisschen länger traurig schauen.
0: Sophia, du warst auch traurig.
2: Ja, also jetzt ist alles wieder super und wieder gute Laune und so. Aber in dieser Zeit, wo man die ganze Zeit traurig geschaut hat und auch nur in traurige Gesichter gesehen hat, dann war man irgendwie selber ganz traurig und alles war ganz schwer.
0: Also, weil du gerade sagst, man die ganze Zeit in traurige Gesichter geschaut hat. Bei mir war es so, ich wollte jetzt auch echt traurig schauen, aber hab's nicht geschafft, weil der Marek und die Elle haben mich so angestrahlt, dass ich mich dann voll anstecken hab lassen und auf einmal habe ich wieder gelächelt, obwohl ich eigentlich traurig sein wollte. Das ist so viel zum Thema Anstecken.
3: Also, es war irgendwie wie so ein Kampf von Traurigkeit und Freude. Das war ziemlich witzig.
0: Und wer hat gewonnen?
3: Freude, weil das hat man gemerkt irgendwie.
4: Zum Thema, wer hat gewonnen? Ich habe auch versucht, andere anzustecken mit meinem Grinsen und es hat auch geklappt. Die mussten dann auch schmunzeln.
5: Ich habe auch traurig geschaut, aber es hat nicht sehr viel Trauer ausgelöst, weil wir sind auf einer wunderschönen Wiese und es scheint die Sonne.
0: Das Glück ist trotzdem größer.
2: Ich glaube nicht nur, dass man Glück sehen kann, wie jetzt gerade, sondern ich glaube, dass man Glück vor allem auch spüren kann. Also weil Tiere, wenn der Besitzer zum Beispiel weint, dann weinen die auch oft mit. Oder auch kleine Kinder, wenn dann die Eltern oder die größeren Geschwister weinen, dann werden die auch immer ganz traurig. Und dann, ich glaube, das steckt an, wenn man das fühlt und nicht unbedingt, wenn man es sieht.
6: Ihr könnt ja jetzt schon auf eine ganz schön lange Strecke Glück oder manchmal auch Unglück zurückgucken. Was glaubt ihr denn? Ist man als Kind glücklicher? Oder werdet ihr das richtig große Glück erst als Erwachsene finden?
7: Ich finde, Kinder sind eigentlich meistens glücklicher als Erwachsene, weil halt Erwachsene meistens viel mehr im Stress sind.
8: Ich denke, dass Kinder glücklicher sind, weil es ist ja auch so, dass Erwachsenen weniger lachen als Kinder. Und darum denke ich halt auch, dass Kinder glücklicher sind.
6: Hast du da noch einen Tipp für Erwachsene?
8: Ja, wenn sie im Stress sind, sollten sie sich jetzt nicht sagen, oh nein, jetzt kommen wir zu spät. Dann, wenn sie ein bisschen zu spät kommen, ist es ja jetzt auch nicht so schlimm, wenn sie 2 Minuten zu spät sind.
5: Ich glaube, dass Kinder unbeschwerter sind und daher mehr lachen. Aber ich glaube nicht, dass sie unbedingt glücklicher sind, weil Erwachsene, glaube ich, ihr eigenes Glück haben. Und vielleicht bringen sie das manchmal nicht ganz so zum Ausdruck wie Kinder.
2: Ich glaube, Kinder und Erwachsene freuen sich anders, aber doch irgendwie wieder auf die gleiche Art und Weise. Irgendwie so, sie haben das gleiche Gefühl, aber vielleicht bei anderen Situationen. Zum Beispiel Kinder freuen sich, wenn sie eine Achterbahn fahren und Erwachsene freuen sich, wenn sie beispielsweise Gehaltserhöhung bekommen oder sowas.
9: Oder vielleicht ist es auch bei Erwachsenen so, dass die nicht so oft halt Glück haben, aber vielleicht empfinden sie das Glück dann als ganz großes Glück zum Beispiel. Und wir Kinder vielleicht so, dass es dann irgendwie, dass wir öfter Glück haben und dann vielleicht eher so kleine Glücks oder sowas haben. Und Erwachsene dann halt so Riesenglücks und dann halt aber nur sehr selten.
10: Ich denke, es kommt auch drauf an, wie das Kind lebt und wie es ist. Wenn zum Beispiel Eltern sind ja auch manchmal glücklicher als Kinder, weil sie viel mehr wissen und viel mehr machen können. Also jeder ist eigentlich glücklich, weil jeder ja auch mal ein Kind war.
0: Sagt mal, kann man eigentlich glücklich sein üben? Ferdinand schüttelt den Kopf.
3: Nein, weil alles, was man versucht, also wenn man unglücklich ist, kann man nicht versuchen, glücklich zu sein, weil das Glück wehrt sich dagegen praktisch. Weil man kann einfach nicht sich selbst das vorspielen. Man kann es probieren, aber rauskommt kein echtes Glück, weil es hat ja einen Grund, warum man schlecht drauf ist.
0: Was empfiehlst du dann auf dem Weg zum echten Glück?
3: Mal einfach nicht so hohe Erwartungen von sich haben, nicht immer versuchen, Sachen zu machen, die einen glücklich machen oder die anderen, sondern vielleicht einfach mal probieren, man selber zu sein, weil da trifft man eigentlich auf das meiste Glück und nicht versuchen, das zu üben oder da groß viel zu verändern, weil das bringt meistens nichts.
11: Ich finde, dass man Glück schon üben kann, weil wenn man sich einfach mal versucht, einfach hinzulegen und sich einfach komplett zu entspannen, dann wird man vielleicht auch glücklich, auch wenn man davor irgendwie denken würde, irgendwie, das ist ja total albern oder so. Und dann muss man sich halt irgendwie überwinden und es dann machen und sich entspannen und dann kann man ja schon glücklich sein. Man kann das schon trainieren.
0: Sprichst du da aus Erfahrung?
11: Also ich bin schon sehr oft glücklich, ja.
0: Nee, Linus, ich meine nur gerade das, was du meinst, dass man sich einfach mal entspannt und hinlegt und ja. So machst. Also hat das schon mal geholfen bei dir?
11: Ja, man muss sich ja einfach entspannen. Also einfach ausatmen.
12: Also ich glaube, Glück kann man sich nicht einreden, aber irgendwie man kann vielleicht, wenn man mal eine Gelegenheit hat, sozusagen glücklich zu sein, muss man die ja nicht ausschließen. Also man kann ja sagen irgendwie, okay, ich bin jetzt glücklich.
0: Sich da ein bisschen zu entscheiden auch.
12: Ja.
1: Ich glaube, man kann nicht lernen, so glücklich zu sein, aber ich glaube, man kann vielleicht so lernen, mehr Glück wahrzunehmen. Also, dass man vielleicht mehr sieht, dass man Glück hat oder so.
0: Also, dass man seine Sinne für das Glück schärfen kann?
1: Ja, also, keine Ahnung, dass man vielleicht sonst als selbstverständlich ansehen würde, kann man vielleicht dann lernen, so zu erkennen, dass man das eigentlich voll das Glück ist.
0: Kann man Glück üben, Emil?
5: Nein, ich glaube nicht, dass man dann auf Knopfdruck glücklich sein kann, aber ich glaube, dass man sich selbst ein wenig Glück zufügen kann, wenn man zum Beispiel einen schlechten Tag hatte, dass man sich dann irgendwas Gutes tut, indem man zum Beispiel ein Eis isst oder sowas.
9: Ich denke auch nicht, dass man Glück üben kann, weil wenn man das Glück dann üben kann und dann es dann irgendwie dann halt so macht und dann freut man sich vielleicht auch gar nicht mehr so richtig darüber. Und ich denke auch nicht, dass man das Glück suchen kann, weil ich denke, umso mehr man es sucht, umso weniger kommt es dann zu dem. Sondern wenn man einfach so offen ist und sagt, ja, das schaffe ich jetzt. Und wenn das Glück kommt, dann freue ich mich dann halt richtig drauf und das ist dann halt auch gut.
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0: Ihr braucht gar nicht zu lachen, Leute. Wir machen hier heute alle Musik.
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2: 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Das war Eifeler Platt.
0: Hallo zusammen, hier ist Nina und ich kann euch jetzt schon eins verraten. Heute wird's musikalisch bei uns. Jawohl, wir wollen selber Musik machen. Nein, Elefant, deine Gitarre brauchst du nicht zu holen. Womit wir Musik machen, werden wir jetzt von Matti aus unserem Maus-Musikteam erfahren. Der ist nämlich heute zu uns ins Studio gekommen. Hallo Matti.
3: Hey Nina.
0: Fest steht ja auf jeden Fall, Instrumente brauchen wir heute fürs Musizieren nicht. Richtig, Matti?
3: Richtig, wir werden hier irgendwie versuchen, mit dem Musik zu machen, was hier irgendwie so im Raum, im Mausstudio oder hier auf der Etage rumsteht. Mhm. Und ich glaube, wir werden uns überraschen lassen müssen, weil so einen richtigen Plan haben wir ja noch nicht, ne?
0: Also ich habe überhaupt gar keinen Plan und höre das jetzt alles zum ersten Mal. In meinem Kopf formen sich schon einige Ideen aus, womit wir eventuell musizieren können. Ja, genau, hatte ich auch schon dran gedacht. In deiner Musikküche, da haben wir dich ja schon häufiger gehört, da findest du ja immer irgendwas, mit dem du musizieren kannst, ne?
3: Ja, meistens habe ich beim Kochen ein kleines Problem, weil wenn ich kochen will, dann habe ich meistens Hunger. Aber es lenken mich immer super viele Sachen ab, weil alles, was ich in die Hände bekomme, wird irgendwie zum Instrument. Das hat damit zu tun, dass ich einfach so gerne Musik mache und Musik liebe. Und es kommt irgendwie immer Musik raus bei allem, was ich tue. Und da ist es mir auch schon öfter mal passiert, dass das Essen anbrennt, weil ich irgendwie gerade zum Beispiel eine Möhrenflöte gebastelt habe oder so.
0: Ach toll, ja, ich liebe sowas. Das heißt, wir sind jetzt wirklich total frei in allem, was wir hier sammeln. Wir würden jetzt mal losziehen, wir vier, und schauen, was wir hier so im Studio, aber auch in unseren Fluren und vielleicht in der Küche oder so finden.
3: Genau, und dann versuchen wir ein bisschen Musik damit zu machen, würde ich sagen.
0: Wunderbar. Und für euch singt in der Zeit Leslie Cleo die Geschichte von Anne Kaffeekanne.
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0: Matti, wir sind wieder da und haben dir hier Kram mitgebracht, den wir so gefunden haben. Auf dem Flur und in der Küche der Mausredaktion. Also zum Beispiel haben wir hier so ein paar Eisstäbchen.
1: Eisstäbchen, Holzstäbchen,
0: so.
1: Ja. Ihr habt Gläser mitgebracht.
0: Ja, dann haben wir Flaschen mitgebracht. Ja. Die haben wir auch noch in der Küche gefunden. Die waren jetzt noch voll. Ich hoffe, das ist kein Problem.
1: Dosen.
0: Und dann, haben wir hier auch noch so ein paar Dosen.
1: Leere Dosen, ne?
0: Leere Dosen. Ich weiß auch nicht, warum die da rumstanden. Aber ich glaube, die klingen ganz schön,
1: Riech mal.
0: Oder? Ravioli?
1: Erbseneintopf, wenn du mich fragst.
0: Okay, und dann haben wir hier in unserem Mausstudio natürlich auch immer noch allerlei Kram. Also zum Beispiel habe ich gedacht, hier unsere Stiftetasse.
1: Ja, hier gibt's so Bürosachen. Ne? Hier ist Tesafilm noch.
0: Genau. Büroklammern habe ich auch noch gefunden.
1: Ja.
0: Die klingen schon mal eigentlich ein bisschen schön, wenn man die hier ins Glas... Überall ist Musik.
1: Oh ja, das mag ich. Ja, das klingt gut.
0: Oder? Ja, also habe ich schon ein kleines Instrument gebaut für uns.
1: Ja, und mit den Gläsern kann man natürlich auch irgendwie noch andere schöne Sachen machen. Die geben an sich ja schon mal, wenn man die so anschnipst.
0: Kling.
1: Dann geben die schon mal so einen schönen Ton. Ich nehme mal einen Stift hier. Klingt eigentlich schön. Drei Gläser hast du gefunden.
0: Genau.
1: Das sind so Stielgläser.
0: Für die feinen Anlässe hier in der Redaktion. Wenn wir mal die Limo aus dem schönen Glas trinken wollen.
1: Genau. Oh, die klingt an sich schon mal unterschiedlich, obwohl die gleich aussehen.
0: Ja, voll.
1: Keine Ahnung warum. Aber man kann auch noch andere Tonhöhen damit erzeugen.
0: Okay.
1: Oh. Ich schütte mal ein bisschen Wasser rein hier aus meiner Flasche. Dann habe ich zwar nichts zu trinken mehr, aber egal.
0: Okay, jetzt das eine Glas halb voll und das andere, da hast du eigentlich nur so zwei Schlückchen reingeschüttet.
1: Genau.
0: Ne? Das andere bleibt leer, okay.
1: Das andere, ja, jetzt hören wir mal.
0: Das vollste Glas macht den tiefsten Ton.
1: Genau.
0: Noch ein Schlückchen rein. So, jetzt ist es aber auch gleich wirklich randvoll.
1: Fast randvoll.
0: Oh.
1: Also das mit ganz viel Wasser drin, das klingt schon gar nicht mehr so schön. Ich schütte das mal aus. Das
0: klingt tatsächlich.
1: Such mal hier. Ich schütte das einfach in den Mülleimer hier.
0: Bum, bum, bum, bum, bum. Ach, herrlich. Das ist eine herrliche Schweinerei hier. Genauso lieben wir das.
1: Jetzt mach ich direkt alles schon hier
0: oder
1: nass.
0: Finde ich auch richtig gut.
1: Also, ich versuche mal zwei Töne zu finden, die irgendwie gut zusammenpassen.
0: Ja. So, noch ein kleines Schlückchen. Ah, jetzt kommt ins dritte auch noch so ein Mini-Mini-Schluck rein, Wasser.
1: Das klingt doch eigentlich ganz schön zusammen,
0: voll.
1: Ne?
0: Voll!
1: Wenn man das Wasser so hin und her schüttet, also ein bisschen wackelt mit dem Glas, das hört sich auch cool an.
0: Und das ist tatsächlich kein Effekt, sondern Matti hat einfach den Stiel des Glases in der Hand und schüttelt es so ein bisschen, dass es nicht überschwappt.
1: Naja, überschwappen tut es irgendwie doch.
0: Ja, gut.
1: Hier liegen zum Glück ein paar
0: Tücher. Alles für die Kunst.
1: Ich mache ein bisschen mache ich hier immer trocken. Hier steht ja auch ein bisschen teure Technik rum, ne? So. Okay, man kann aber auch anders Töne erzeugen. Vielleicht hast du das schon mal gesehen, wenn man mit dem Finger über den Rand von dem Glas streicht.
0: Wie so eine singende Säge.
1: Ja, so klingt das. Man sagt auch Glasharfe dazu. Es gibt Menschen, die haben ganz viele Gläser davon vor sich auf dem Tisch stehen und können da richtig so viele Töne miteinander spielen, dass man richtig Melodien spielen kann. Hier, probier mal aus. Ich gebe dir das mal rüber.
0: Okay, ich habe gesehen, du hast zuallererst deinen Finger nass gemacht. Ne?
1: Genau, also mit einem trockenen Finger geht das eigentlich gar nicht. Der muss ein bisschen nass sein. Er darf aber auch nicht zu nass sein.
0: Okay, dann wollen wir mal schauen. So, genau, meiner ist...
1: Ja, du darfst aber das Glas, also
0: falsch.
1: Dieses...
0: Ach,
1: genau,
0: ich hab's
1: nur am Stiel festhalten.
0: So, Leute, jetzt kommt's.
1: Genau, ich mache auch mal einen Ton dazu.
0: Mein Ton.
1: Eigentlich klingen die noch nicht richtig schön zusammen. Warte, ich nehme mal das hier. Unsere Gläser klingen noch nicht schön zusammen. Lass uns bei dir noch einen Schluck Wasser nachschütten.
0: Bisschen schräg zusammen,
1: bisschen
0: ne? Die
1: zusammen.
0: Schreien sich so ein bisschen an fast, hat man
1: ja.
0: Das Gefühl. Meinst du, ist ein bisschen tiefer jetzt geworden, weil ich so viel Wasser drin habe?
1: Das klingt auf jeden Fall schöner zusammen.
0: Es hört sich ein bisschen an, als würde sich ein Orchester einstimmen.
1: Ja. Ja, bei einer Geige funktioniert es eigentlich genauso wie mit dem Finger. Der Finger gleitet über den Glasrand und vielleicht merkst du, dass das so ein bisschen so rubbelt. Das fühlt sich ein bisschen rubbelig an irgendwie.
0: Quietschig fühlt es sich an. Quietschig,
1: ja, genau. Der Finger, der rubbelt so ein bisschen über den Rand, bleibt immer ein ganz klein bisschen hängen und rutscht dann weiter. Und durch dieses Ruckeln spürt man auch so ein ganz klein bisschen im Finger. Es vibriert so ein bisschen. Dadurch wird das Glas zum Klingen gebracht. Und guck mal dein Wasser an, was da für eine Form entsteht. Siehst du das?
0: Oh ja, das ist
1: richtig,
0: richtig in Bewegung,
1: schön aus.
0: Ne?
1: Ja. Aber weil das ganze Glas schwingt, fängt auch das Wasser da drin an, so kleine Wellen zu machen.
0: Oh, das müsst ihr unbedingt unbedingt mal zu Hause ausprobieren.
1: Sieht richtig schön aus.
0: Das sieht echt super aus. Und dafür sind wahrscheinlich Gläser, die einen möglichst dünnen Rand haben, am besten, oder, Matti?
1: Oh.
0: Das bist du oder ich?
1: Das bin ich. Ich drücke ein bisschen zu fest.
0: Wow.
1: Klingt wie so eine Motorsäge. Oh, jetzt klingt sie langsam nach Gruselfilm, finde ich. Ja, es müssen auf jeden Fall Gläser mit einem dünnen Rand sein und am besten funktionieren die mit dem Stiel, weil dieses obere von dem Glas dann richtig schön frei schwingen kann.
0: Finde ich total super. Ein Instrument aus Gläsern, eine Glasharfe hast du das genannt, ne?
1: So kann man das nennen, genau.
0: Toll. Elefant, du hattest ja eben aus der Küche auch noch ein paar Flaschen mitgenommen. Ja. Matti, können wir damit vielleicht gleich auch noch Musik machen?
1: Auf jeden Fall. Ich sehe schon hier...
0: Hoppala, hier fliegt mir schon eine Dose um die Ohren. Ja, macht nichts, komm.
1: Da machen wir auch gleich Musik mit, würde ich sagen.
0: Super.
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0: Das war das Aquarium aus dem Karneval der Tiere von Camille Saint-Saëns. Elefant, noch einen kurzen Moment Geduld. Mit deinen Flaschen musizieren wir gleich. Jetzt würde ich gerne erstmal die Frage von Jonas beantworten. Einverstanden? Prima.
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2: Hallo, ich bin Jonas. Ich bin 8 Jahre alt und wohne in Wissersheim. Ich habe eine Frage an die Maus. Warum ist das Eiweiß im Ei durchsichtig und der Pfanne durchsichtig weiß?
0: Warum wird das Eiweiß in der Pfanne weiß, wenn wir Spiegeleier braten zum Beispiel? Mal hören, was Mausreporter Jan Philipp dazu in seiner Küche rausfinden kann.
3: Ich schnappe mir eine Pfanne, hole ein Ei aus dem Kühlschrank und dann schalte ich den Herd ein. In der Zeit, bis die Pfanne heiß ist, schlage ich schon mal das Ei auf. Hinter der harten Schale ist ein rohes Ei etwas dickflüssig und bis auf den gelb-orangenen Eidotter durchsichtig. Zu dieser Flüssigkeit sagt man auch Eiklar. Das Eiklar besteht hauptsächlich aus Wasser. Deshalb ist es auch so glibberig. Hinzu kommen noch Fette und Proteine. Proteine haben vielfältige Funktionen im Körper. Unsere Fußnägel bestehen zum Beispiel aus Protein. Oder Transportproteine versorgen unseren Körper mit Sauerstoff. Wie die Proteine im Eiklar genau aufgebaut sind, kann man mit dem bloßen Auge leider nicht erkennen. Dazu braucht man ein Mikroskop. Darunter sieht man, dass Proteine wie lange Ketten aussehen, die ganz oft gefaltet und zu Knäueln aufgerollt sind. Im rohen Eiklar schwimmen diese Proteinknäuel als Kügelchen im Wasser. Das Licht kann da fast ungehindert durchscheinen. Deshalb erscheint das Eiklar beim rohen Ei, wie der Name schon sagt, farblos und durchsichtig. Die Pfanne ist heiß, also schütte ich das rohe Ei mal da rein. Erstmal steigt ein bisschen Dampf auf und es zischt. Das ist das Wasser, was verdampft. Ziemlich schnell passiert auch was mit dem Ei. In der Fachsprache sagt man, dass es denaturiert. Die Hitze verändert seine Form. Die Proteinknäuel entfalten sich und werden zu langen Ketten, die sich über und untereinander legen. Es entsteht ein Netz aus Proteinketten. Die Eiweiße kleben zusammen und werden fest. Durch das dichte Netz kann das Licht auch nicht mehr so einfach durchscheinen. Stattdessen wird es von dem Netz abgelenkt und erscheint weiß. Einen Moment muss ich noch aufs Spiegelei warten, denn ich kann gut erkennen, dass das Eiweiß noch nicht überall gleich gar ist. Um den gelben Eidotter ist es noch dickflüssiger und durchsichtiger als am Rand. Aber da lässt sich nachhelfen. Und zwar, indem ich gezielt den Übergangsbereich zwischen Eiweiß und Dotter salze. Das Salz sorgt nämlich dafür, dass sich die Proteine schneller miteinander verbinden, sie schneller gerinnen und dann auch schön weiß und fest werden. So, das Spiegelei ist fertig. Das lege ich mir jetzt auf eine schöne, frische Schnitte Brot und lasse es mir schmecken. Lecker.
0: Oh, auf so eine Eierschnitte hätte ich jetzt wohl auch Appetit. Schade, dass wir keine Pfanne hier haben. Erstens wegen Spiegeleiern und zweitens, weil man damit ja auch ganz prima Musik machen kann. So eine Pfanne, die scheppert ja ordentlich, wie ein Becken vom Schlagzeug. Och ja, oder wie unser Mülleimer hier. Mal schauen, ob wir den gleich vielleicht auch noch einbauen können. Was sagst du, Matti?
4: Ja, der scheppert schon ordentlich. Kommt natürlich ein bisschen drauf an, was man damit macht, wenn man da einfach so ganz wild draufhaut. Doch, klingt eigentlich ganz cool. Auch da stecken wieder verschiedene Töne drin, ne? Wenn man den so ein bisschen festhält hier, den Boden, klingt er ganz kurz. Und wenn man den frei schwingen lässt, dann klingt er so ein bisschen länger.
0: Ich merke, du hast Ideen im Kopf, Matti.
4: Gefällt mir doch.
0: Super, da machen wir was draus.

So, Matti, du merkst es, jetzt gibt's kein Entkommen mehr. Der Elefant möchte gerne seine gesammelten Flaschen zum Einsatz bringen. Manche sind aus Glas. Wir haben auch ein paar hier so aus Plastik, so Einwegflaschen. Also ich hätte folgende Idee für Musik auf der Flasche. Du guckst schon sehr konzentriert und jetzt wirst du staunen. Pass auf, so geht's.

0: relativ hohe Töne und kleine Flaschen. Ich habe hier noch eine große Flasche. Ich schütte noch mal ein bisschen Wasser aus. Hier in den Mülleimer.
1: Ich habe hier eine kleine Flasche, aber mit ganz wenig nur noch drin Wasser. Warte.
0: Okay, zeig mal. Ja, der Ton ist tiefer. Check ich meinen mal hier.
1: Oh, ja, noch tiefer. Größere okay. Flasche und wenig Wasser, ne?
0: Wir haben fast gerade schon so ein kleines Musikstück komponiert für vier halbleere oder halbvolle Plastikflaschen. Lass noch mal versuchen, irgendwas zusammen zu spielen, ja?
1: Oh, wow, ja.
0: Wir machen das so. Es wird in der Musik ab und zu öfter mal gemacht. Das heißt Call and Response. Frage und Antwort.
1: Mhm. Du machst was und ich mach's dir nach,
0: genau.
1: Wenn alles gut geht.
0: Ich kann dir eine Frage stellen. Nina, wie geht's dir?
1: Mhm. Und ich antworte. Gut.
0: Genau. Okay, genau. Das geht mit Sprache, das geht aber auch mit Musik. Okay, lass mal probieren.
1: Mach mal so.

0: Also, es ist super schwer, zwischen den Flaschen hin und her zu wechseln, weil man braucht so einen kleinen Moment, bis man den richtigen Winkel gefunden hat und genau die Stelle, wo man draufpusten muss. Man braucht die richtige Mundform. Und bei einer Panflöte zum Beispiel ist es ja so, da sind so ganz viele kleine Röhrchen direkt nebeneinander montiert. Und da ist es einfacher, weil man kann die einfach so an den Lippen lassen und hin und her schieben. Da geht das ein bisschen besser. Aber man sieht, je mehr Luft in der Flasche ist und je größer die Flasche ist, desto tiefer wird der Ton. Und so kann man sich eigentlich eine Panflöte selber aus Flaschen zusammenbauen.
1: Du sagst, auf einer Panflöte spielen ist viel einfacher. Ich habe das schon mal ausprobiert. Das klang, ehrlich gesagt, bei mir jetzt auch nur so mittelschön. Also es kamen Töne raus, aber man muss schon echt üben, ne, wie man da die Position richtig findet.
0: Aber es klingt schön, wenn man es einmal raus hat. Ich finde, das macht total Spaß.
1: Man muss es auf jeden Fall mal ausprobieren. Und dann kann man sich ja auch zu mehreren zusammentun. Ne? Also so wie wir das gerade gemacht haben, das kann man ja eigentlich auch zu fünft oder zu sechst machen. Jeder vielleicht zwei Flaschen, unterschiedlich gefüllt, unterschiedlich groß. Und dann
0: Flaschenorchester.
1: Ein Flaschenorchester. Ach, großartig. Ja, sag mal, und gleich nach dem Wespenlied von Pohlmann, das wir jetzt hören, darf dann er hier mal ran. Unser schöner Mülleimer.
0: Du hängst an dem Mülleimer, ne?
1: Absolut.
0: Du willst den unbedingt
1: ja,
0: heute noch benutzen.
1: Unbedingt.
0: Ja, unbedingt. Okay, dann gucken wir mal, was ich da machen lässt.
2: Yippie. 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

0: Ja, wie? Nicht schön, oder was? Okay, der Fachmann muss ran. Matti, bitte hilf.
1: Also du und der Mülleimer, ihr beiden seid unzertrennlich. Also wir können ja mal versuchen, was mit dem Mülleimer zu machen. Mhm. Hier, das ist so ein Metallmülleimer. Mhm. Sieht aus eigentlich wie diese Dosen, die du hier gefunden hast, nur in groß. Wir können ja eigentlich mal versuchen, da uns ein Dosenschlagzeug draus zu basteln, oder? Wir haben unterschiedliche Größen. Jetzt müssen wir nur mal gucken, wie wir das machen. Weil so eine Trommel zu bauen, ist gar nicht so einfach. Man kann natürlich einfach auf den Dosenboden oder auf den Mülleimerboden draufhauen. Aber bei so einer Trommel ist das ja normalerweise so, dass du so einen runden Klangkörper hast und darüber ist ein Trommelfell gespannt. Mhm. Das sind manchmal echte Tierfelle. Manchmal ist es aber auch einfach so ein Kunststofffell. Mhm. Und hier, guck mal, du hast Luftballons mitgebracht. Wir könnten nochmal versuchen, über so eine Dose so einen Luftballon zu spannen.
0: Ah, also statt einem Fell oben drüber auf die offene Dosenseite machst du jetzt einen Luftballon.
1: Genau, also so passt es schon mal nicht. Die Dose ist relativ groß, der Luftballon ist relativ eng. Ist da eine Schere?
0: Eine Schere haben wir natürlich
1: hier hier im Stiftebehälter. Warte mal, du kannst ja einfach mal auch eine Dose nehmen. Du hast doch da auch eine stehen.
0: Ja.
1: Versuch das auch mal. Mhm. Dann haben wir direkt mehrere Trommeln.
0: Okay, wow. Also tatsächlich der Luftballonhals, ne, den müssen wir abschneiden,
1: ich
0: oder?
1: Ich glaube, wenn man den so seitlich, guck mal, ich habe den so seitlich aufgeschnitten.
0: Ah, meine Finger sind gefangen. Ah, okay. Im Luftballon. So, sind sie wieder draußen.
1: Wenn man den so seitlich aufschneidet, dann kann man den so ein bisschen breiter spreizen. So. Und wenn ich da mit dem Stift draufhau, dann hört man schon, das gibt so einen richtigen Ton. Das ist jetzt so ein richtig straff gespanntes Trommelfell aus Luftballongummi.
0: Also du hast jetzt diesen Luftballon so ein bisschen an der Seite eingeschnitten, ne? Das mache ich auch gerade. Ich hänge noch ein bisschen hinterher.
1: Okay.
0: Und dann hast du den Luftballon da oben auf das offene Dosenende gespannt.
1: Ja, guck.
0: Ja, so.
1: Nimm du auch mal einen Stift?
0: Ach toll, wir haben auch so Eisstiele, hatten wir doch auch noch in der Küche hier gefunden. Ja, gehen die auch?
1: Ja, das ist gut.
0: Boah, aber okay. So ein Stift ist vielleicht noch ein bisschen schöner, ne? Hier so ein Bleistift.
1: Ganz gut. Ich mache hier um meine Dose noch mal eben so ein bisschen Tesafilm drum.
0: Sicherheitsband.
1: Weil ich habe so ein bisschen Angst, dass der Luftballon...
0: Oh ja, wegflitscht, ne?
1: Gleich wegflitscht. Hier, mach du auch mal.
0: Klebeband. Kann man nie genug mitarbeiten.
1: Richtig.
0: So Paketband haben wir hier. Gut. Mhm. So, du trommelst dich schon mal ein, höre ich.
1: Ja, das klingt gut.
0: Und ich bin auch soweit. So, mein Luftballon ist auch festgeklebt.
1: So, nochmal Test. Okay, das klingt gut. So, willst du den Mülleimer spielen oder diese Dosen hier?
0: Ich würde die Dosen spielen, weil den Mülleimer spiele ich ja jeden Tag.
1: Okay. Okay, also, dann haben wir jetzt ein Dosenschlagzeug-Duo. Wir musizieren zusammen auf Dosen, wenn wir den Mülleimer jetzt mal auch als Dose nehmen. Okay, wie machen wir das jetzt?
0: Tja, was machen wir für einen Rhythmus? Sag einfach was, ich spiele dir das.
1: Samba.
0: Wow, ich spiele einfach. Ich spiele, was passiert hier,
1: okay,
0: auch mit meinen
1: Fingern.
0: Okay,
1: alles klar. Ich zähle mal einen Takt vor, 1, 2, 3, 4 und dann spielen wir... Los und gucken, was passiert, ja? Mhm. Ohne Probe,
0: so.
1: Ohne Absprache.
0: Machen wir so.
1: Okay, los geht's. 1, 2, 3, 4. Okay, deine Dosen, die rutschen die ganze Zeit weg.
0: Mhm.
1: Warte mal, gib mal das Klebeband. Wir kleben dir die jetzt einfach hier auf den Tisch fest. Beim Schlagzeug gibt's ja auch solche Ständer.
0: Arbeitet ihr eigentlich als Musiker auch manchmal mit solchen Tricks, dass man dann irgendwo noch was mit Klebeband festmacht?
1: Also
0: oder?
1: Klebeband ist auf jeden Fall super wichtig. Manchmal macht man mit Klebeband einfach alles fest, wenn was wackelt.
0: Okay, sehr gut.
1: So, das hält.
0: Ja. Sag ich doch, Klebeband ist für alles gut. So, und mal gucken, ob es jetzt besser hält.
1: Das hält und wir spielen los. 1, 2, 3, 4.

0: So, Matti, du hast jetzt mal einen kleinen Moment Pause. Ach nee, gute Idee, Ente. Planänderung, Matti, du hast keine Pause, sondern könntest dir vielleicht mal überlegen, wie wir gleich mit diesen beiden Sachen hier musizieren können. Die Ente hat vorhin ja in der Studioküche oder in der Maus-Redaktionsküche so Eisstäbchen aus Holz gefunden. Mhm. Damit habe ich eben schon ein bisschen getrommelt, aber ich würde dann auch noch dieses Lineal dazu packen und wie man diese zwei Sachen vielleicht miteinander kombinieren könnte, musikalisch.
1: Ich habe schon eine Idee und bastel mal ein bisschen was. Ich bereite mal was vor.
0: Super, und während du überlegst, hören wir die Geschichte von Nulli und Prisemut und dem Freundschaftslied.
2: Der Hase Nulli und der Frosch Prisemut sind die dicksten Freunde. Zusammen mit dem Schweinchen George hatten sich die beiden Freunde bei Kurtle in seinem Hamsterbau verabredet. In wenigen Tagen schon sollte ein großes Fest stattfinden. Dort wollten die vier gemeinsam auftreten und Musik machen.
3: Ah, da seid ihr ja. George ist auch schon da.
4: Ladies and Gentlemen, begrüßen Sie mit mir zwei Freunde wie ein Bananenbrot mit Schokocreme.
5: Hä?
3: Was meinst du damit, George?
4: Kurtler hat für unseren Auftritt ein Lied komponiert.
5: Oh, das ist ja ein Lied über Freundschaft.
3: Freunde sind wie süßer Reis mit Zucker drauf und Zimt.
5: Freunde sind wie Schokocreme.
4: Ich glaube, Kurtler war sehr hungrig, als er das geschrieben hat.
5: Ich finde dein Lied total schön, Kurtler. Darf ich es singen?
3: Also ich weiß nicht, ob das so eine gute Idee ist, Prisemut.
5: Was willst du damit sagen?
3: Naja, du weißt doch, dass du nicht so gut singen kannst. Ich glaube, es ist wirklich besser, wenn ich singe.
5: Das ist ja wohl gemein.
6: Bitte streitet euch nicht. Wir losen einfach aus, wer von euch beiden singt. Wer das abgebrannte Hölzchen zieht, der hat verloren, gell? Also los.
3: Ich hab gewonnen.
5: Oh, Mist. Das ist doch gemein.
4: Okay, Freunde, let's go. A one, a two, a one.

0: Moment, halt, Prisemut. Das war ein Freundschaft zu viel. Wir machen gleich da weiter.
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2: Halt! Nulli hat gerade, wenn du mal Hunger hast, gesungen. Ich hab's genau gehört.
3: Hab ich nicht.
2: Hast du doch.
3: Hab ich nicht, nicht, nicht.
2: Hast du doch, doch, doch.
0: Prisemut, also, ich habe tatsächlich Kummer verstanden.
4: Me too. Ich auch.
2: Ihr seid ganz gemein. Immer gebt ihr Nulli recht. Ich hab sowieso keine Lust mehr. Spielt doch alleine weiter.
4: Ups, die Gurke ist mal wieder sauer. Sorry, Nulli, aber können wir nicht einfach ohne deinen Kumpel weiterspielen?
5: Wie soll ich ein Lied über Freundschaft singen, wenn mein bester Freund wütend auf mich ist? Weißt du, Prisemut, ich könnte mir nie vorstellen, ein Lied über Freundschaft zu singen, wenn du nicht dabei bist. Sag mal, Prisemut, wollen wir das Lied nicht gemeinsam singen?
2: Du meinst zusammen? Wir beide? Ich und du?
4: Aua!

könnte man ein Freundschaftslied schöner singen als gemeinsam? Gar nicht, genau so. Gut gemacht, Nulli und

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2: Und weiter geht's in unserer Maus-Musikküche mit Matti. Die Ente und ich, wir hatten Matti ja eben diese Eisstäbchen aus Holz und ein Lineal gegeben. Ja, Matti, ist dir was eingefallen, was wir damit musikalisch anstellen könnten?
3: Ja, und zwar in dem Song, den wir gerade gehört haben, da war so ein Instrument drin, das heißt Kalimba. Das ist so ein, man kann auch Daumenklavier dazu sagen. Das sind so kleine Metallstäbchen dran, die man mit dem Daumen anschlägt und dann gibt es so einen Ton. Ich bin gerade dabei, sowas mit den Eisstäbchen hier mir...
2: zu bauen an der Tischkante.
3: Ja, mit Klebeband mal wieder. Klebeband ist heute wirklich unser Freund. Mhm. Und lass sie so ein bisschen über die Tischkante hinausragen.
2: Du hast die alle so ein bisschen versetzt geklebt. Ne?
3: Genau.
2: Die kleben alle an dem Klebebandstreifen und jetzt werden sie auf dem Tisch.
3: Es gibt unterschiedliche Töne. Mit dem Lineal kann man das auch machen.
2: Super.
3: Also wenn man das so auf die Tischkante legt.
2: Das kennt vielleicht der ein oder andere auch aus der Schule. Da kann man dann auch noch Papierkügelchen mit flitschen.
3: Also da kommen auch unterschiedliche Töne raus. Ich spiel mal ein Lied und du musst raten, welches ist es, okay?
2: Ja.
3: Auf meinem Lineal-Klavier, keine Ahnung.
2: Entchen schwimmen auf dem See. Schwimmen auf dem See. Auf jeden Fall. Toll! Also, das ist das Daumenklavier.
3: Das ist das Daumenklavier.
2: Hast du auch schon mal in der Maus-Musikküche zu Hause mit experimentiert, richtig?
3: Genau, da habe ich auch so viele Eisstäbchen rumfliegen gehabt und irgendwie kann man da so tolle Sachen draus basteln, also Mobiles oder Häuser oder so, aber auch Musikinstrumente. Und ich habe das mal mitgebracht, das ist das Maus-Eisstäbchen-Klavier.
2: Wow, da sind richtig die Eisstäbchen drauf festgeklebt oder festgeschraubt sogar.
3: Genau, ich habe die einfach festgeschraubt. Das ist genau das Gleiche, was ich hier gerade auf dem Tisch gemacht habe, nur halt irgendwie mit Schrauben festgemacht. Und dann habe ich die Länge der Eisstäbchen genau so gemacht, dass man die Melodie hier spielen kann. Mal gucken, ob du die erkennst. Mhm.
2: Oh, wie schön, das war die Maus-Melodie.
3: Klar.
2: Toll. Also ganz einfach ist es eigentlich, Instrumente sich selber zu bauen.
3: Genau, man muss einfach nur die Augen aufmachen, gucken, was in der Gegend rumliegt und irgendwas, wo man andere mit nerven kann, findet man auf jeden Fall.
2: Toll. Und dass man dann auch noch Melodien richtig daraus kriegt, ist natürlich was sehr Besonderes. Da muss man ein bisschen üben, oder?
3: Ach, keine Ahnung. Ich finde nicht. Ich finde, man kann einfach ausprobieren und dann für sich selber entscheiden, findet man das gut oder nicht. Und es gibt eine Sache, die ich persönlich am allerwichtigsten finde.
2: Na?
3: Dass es Spaß macht.
2: Oh ja, das stimmt.
3: Und wenn es Spaß macht, ist es doch alles gut.
2: Okay, dann habe ich noch eine Idee. Ich würde mir wünschen, dass wir gleich, noch ist es nicht so weit, aber gleich zum Abschluss unserer Maus zum Hören heute nochmal zusammen hier so ein bisschen jammen, also noch ein bisschen Musik zusammen machen auf all den Sachen, die wir heute gebastelt haben, die du, du hast die nicht mitgebracht, wir haben die mitgebracht.
3: Genau.
2: Die Flaschen, die Gläser, die Dosen.
3: Unsere selbstgebauten Instrumente, ja, das wäre schön, wenn die alle nochmal zum Einsatz kommen.
2: Oh ja, das machen wir gleich.

0: 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Jimmy Bündchen.
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0: Nicht mal mein Nachbar Opa Schlüter kennt mich.
2: Jimmy Bündchen hat hier nie gewohnt.
3: Heute der Popstar.
0: 3. Oktober, 9:01 Uhr. Teste gerade mein neues Unterwasser-Agenten-Handy. Klappt sehr gut. Aber leider kann ich nicht länger als eine Minute unter Wasser bleiben. Bündchen? Jimmy Bündchen?
4: Bündchen, wir haben einen neuen Auftrag für Sie.
0: 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Cool, schießt die los.
4: Der Sänger Billy Bussi von der Boygroup Five Schnuckels wird von Musikterroristen bedroht. Sie wollen seine einzigartige Frisur kaputt machen. Bündchen, Sie werden sein Doppelgänger. Holen Sie sich eine Perücke und dann ab ins Hotel.
0: 20:05 Uhr. Sitze mit der Billy Bussi-Perücke im Hotelzimmer und esse eine Wurststulle. 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
5: 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Cool! 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

0: So, nochmal die Glasharfe zum Klingen bringen zum Abschluss. Matti, ich hatte mir ja gewünscht, dass wir jetzt nochmal alles, was wir so an Instrumenten erschaffen und gebastelt haben heute in der Musikküche, zum Klingen bringen und nochmal ein bisschen damit spielen.
1: Lass uns das auf jeden Fall machen.
2: Toll.
1: Lass uns eine kleine Jam-Session machen. Also einfach drauf losspielen und gucken, was passiert.
0: Oh ja.
1: Weil, also ich habe keinen Plan. Ich weiß nicht, ob du eine Idee hast,
0: noch was viel passiert? Weniger als du, denke ich. Ja, nein.
1: Okay, dann treffen wir uns dann. Damit keine Idee zu haben. Wir haben ja unsere Glasharfe gebaut, die stand schon gerade bei dir. Gib mir die mal rüber.
0: Ja, bitte sehr, damit ich die nicht umschmeiße. Das ist eine ganz gute Idee.
1: Genau, wir haben unsere Flaschenpanflöte. Dann haben wir unser Dosenschlagzeug gebaut.
0: Ja, möchtest du das vielleicht
1: ja,
0: bei dir?
1: Ja, ich nehme das rüber. Das klebe ich mal immer mir auf dem Tisch fest. Und du bist ja...
0: Ich bin hier die Mülleimerbeauftragte.
1: Genau, ich wollte gerade sagen, du bist verliebt in deinen Mülleimer.
0: Ich hatte ja noch so ein paar Büroklammern, die haben wir noch gar nicht eingesetzt.
1: Stimmt.
0: Können wir die vielleicht auch noch irgendwie dazu packen, irgendwo rein?
1: Ja, leg die mal hier drauf,
0: auf den Mülleimer,
1: auf den Deckel.
0: Ja. Oi, ja, wow.
1: Das finde ich ganz cool. Dann rasseln die so ein bisschen mit. Und, guck mal, hier steht noch so eine leere Kaugummidose.
0: Lecker.
1: Die guck mal rein.
0: Hat wohl jemand stehen lassen. Vielleicht André, egal, komm rein. Du hast so Pins, so Nadelpins hier von unserer Pinnwand. Die schütten wir da rein.
1: Ah, vorsichtig.
0: Kaugummipackung. Mit Deckel. Ah, ich ahne schon, wohin die Reise geht.
1: Ja, ist, glaube ich, das einfachste
0: Deckel
1: Instrument.
0: Deckel drauf.
1: Fertig, rassel.
0: Rassel.
1: Genau.
0: So, wer macht was?
1: Okay, ich würde sagen, du machst so einen durchgehenden Beat auf dem Mülleimer. Einfach so, boom, boom, boom, boom. Kriegst das gleichzeitig hin. Eine Hand die Rassel, die andere Hand den Mülleimer-Beat.
0: Ich versuche es.
1: Probier. Okay, dann machen wir jetzt unseren Song. Ich habe eine Idee. Wir fangen so ganz mystisch und geheimnisvoll an. Mit Glasharfe und Panflöten. Und gleich zähle ich vor. Und dann machen wir einen Rhythmus, okay?
0: Mhm.
1: Okay. One, two, three, four.

0: Oh, Matti, das hat total viel Spaß gemacht. Großartig. Vielen Dank, dass du da warst und wir hier in der Maus-Musikküche so richtig Rambazamba machen konnten.
1: Toll. Danke, mir hat es auch super viel Spaß gemacht. Ich liebe das einfach drauf loszuspielen, nicht zu wissen, was passiert und dann entsteht irgendwas Tolles.
0: Super gute Ideen, die du uns mitgebracht hast. Können wir alles zu Hause nachmachen. Vielen Dank und bis bald. Macht's gut. Tschüss.

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1: Genau so ist es. Das bin ich. Hallo ihr Maus-Fans. Und eigentlich müsste es heute ja heißen mit Marie und mit euch. Denn die Maus-Charts sind angesagt und da habt ihr ja immer das Sagen. Ihr bestimmt, welcher Song ist top, welcher gefällt euch nicht mehr so gut und welche Nummer muss unbedingt mit dabei sein. Ihr stimmt ab auf maus-live.de und das Ergebnis hört ihr immer am Sonntag dann hier. Und los geht es jetzt mit Startnummer 8. Genau wie in der vergangenen Woche auch. Esther Graf, wofür es sich zu leben lohnt. Der Song über die kleinen und großen Momente, die das Leben von jedem Einzelnen so besonders machen. Esther Graf verteilt jetzt Liebe. Und zwar jetzt.

ein toller Einstieg in die Mauscharts heute mit Liebe, Liebe und noch mehr Liebe. Ich find's toll. Save My Love von Kygo, Khalid und Griffin ist von Platz 6 auf Platz 7 gerutscht und für die Nummer könnt ihr jetzt auch nicht mehr abstimmen. Also quasi machen wir ja Platz für neue Songs in den Mauscharts. Ihr kennt das ja schon. Irgendwann müssen wir da mal ein bisschen Austausch haben. Wir stellen euch aber später ja noch zwei coole, neue und vor allem sehr, sehr angesagte Nummern vor. Aber jetzt erstmal Start Nummer 7. Bitteschön und ab dafür. Kygo, Khalid und Griffin mit Save My Love.

0: Von Start Nummer 7 so ein kleines Stück nach oben gehüpft ist Superbro. Den habt ihr nämlich auf Platz 6 gepackt in diese Woche. Superbro kennt ihr ja vielleicht auch schon von der Maus live, aber vielleicht kennen eure Eltern den auch. Hinter Superbro steckt nämlich der Musiker Axel Fischer. Der macht eigentlich so Party- und Schlagersongs, aber eben unter dem Namen Superbro auch Kindermusik. So wie zum Beispiel die Nummer Aber zack ich mein Freund. Für mich gerade echt ein totale Top 10, weil das sind coole Texte, der hat irgendwie schön gerappt dabei, es ist ein guter Beat. Und wenn ihr sagt, die Nummer, die muss auf jeden Fall weiter in den Mauscharts bleiben, dann jetzt mal direkt abstimmen schon für nächste Woche auf maus-live.de.
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0: Superbro.
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0: Aber zack ich mein Freund, gerade gehört hier bei Maus Live. Wenn die Sängerin Leonie bei einem Lied dabei ist, dann könnt ihr auf jeden Fall davon ausgehen, dass das so eine gute Laune, schöne Tanznummer ist, die einfach Spaß macht. Bei allem, was sie macht. Irgendwie, ich finde immer, du hörst dieses Lächeln bei ihr, wenn sie singt. Zum Beispiel auch bei dieser Nummer hier, In My Mind. Das ist doch gute Laune pur und genau das macht Leonie auch, wenn sie nicht alleine im Studio ist. Auf Start Nummer 5 haben sich Leonie, Markus und Martinus bequem gemacht. Also Markus und Martinus, die kommen aus Norwegen, das sind Zwillingsbrüder und zu dritt haben sie das Lied Moonlight rausgebracht, für das ihr fleißig abgestimmt habt. Auf Start Nummer 5 bekommt ihr jetzt auf die Ohren Leonie, Markus und Martinus mit Moonlight.

Das ist ein Song mit wirklich einer richtig großen Botschaft. Unsere Neuvorstellung vergangene Woche, die hat euch so gut gefallen, dass ihr gesagt habt, Taylor Swift und I Knew It, I Know You, die müssen auf jeden Fall, also die Nummer, die muss sowas von auf Startnummer 4 gewotet werden und das hat auch geklappt. Nur mit euren Klicks auf maus-live.de. Also, Dankeschön dafür. Und der Titel, der heißt ja übersetzt, ich wusste es, ich kannte dich. Und in dem Lied geht es darum, dass man nach langer Zeit jemanden so wiederseht, den man auch richtig, richtig doll gemocht hat. Aber irgendwie hat man sich aus den Augen verloren. Und dann sieht man sich wieder und stellt fest, wenn man sich früher mal sehr, sehr mochte, dann bleibt diese Verbundenheit einfach für immer. Ich finde, eine sehr, sehr schöne Botschaft. Und ja, ich gebe es zu, als kleiner Swiftie bin ich natürlich auch sehr, sehr glücklich, dass euch die Nummer von Taylor genauso gut gefällt wie mir. Startnummer 4, hier ist Taylor Swift mit I Knew It, I Knew You.

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Taylor Swift mit ihrer Nummer zum Toy Story Film I Knew It, I Knew You hier in Mauts Live. Kommen wir zur Startnummer 3. Da erzähle ich euch jetzt nicht viel Neues, denn genau diese Nummer war auch in der vergangenen Woche auf Platz 3 in unseren Mauscharts. Gut genug von Blumengarten, Shirin David und Kitschkrieg. Und ich find's toll, dass diese Nummer gerade so angesagt ist bei euch. Denn die Aussage dahinter, die passt doch einfach so, so oft in unserem Leben. Also zum Beispiel, ihr habt vielleicht gerade nicht so ein gutes Zeugnis mit nach Hause gebracht. Ist doch egal. Du bist gut genug. Ihr wurdet beim Sport als Letzte ins Handballteam gewählt. Ist egal. Du bist gut genug. Und ich könnte jetzt wirklich noch ewig so weitermachen. Aber wir wollen den Song ja auch noch hören. Also bitte, hier ist euer Platz 3. Hier sind Kitschkrieg, Shirin David und Blumengarten.

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So, ein allerletztes Mal hören wir Senta mit Wir springen ins Blau, denn ihr habt die Nummer so oft in die Mauscharts gewählt. Jetzt ist Schluss. Wir machen Platz für Neues. Unsere beiden Neuvorstellungen für heute, die stellen wir euch gleich ja schon vor. Aber ist ja klar, ne? Nur weil bei unseren Mauscharts Schluss ist, trotzdem darf das Lied sehr, sehr gerne eure Hymne für die Sommerferien sein. Wir springen ins Blau. Wenn ihr könnt, wenn ihr Bock drauf habt, dann macht das so oft ihr es schafft. Egal, ob ihr ins Blau springt, im Freibad, im See oder auch in der Nordsee. Macht das auf jeden Fall, weil ganz ehrlich, 6 Wochen Sommerferien sind irgendwann auf einmal ganz plötzlich vorbei und dann geht die Schule schon wieder los und dann ist gar keine Zeit mehr dafür. Also, auf jeden Fall ins Blau springen und zum allerletzten Mal jetzt noch Senta hören, hier in Mauslife.

Und nach der Arschbombe kommt jetzt der Moment, auf den wir alle gewartet haben. Platz Nummer 1. Welcher Künstler, welche Künstlerin habt ihr auf die Spitze katapultiert? Letzte Woche wurde dieser Song noch neu vorgestellt und jetzt schon Start Nummer 1. Das Lied zur Fußball-WM der Herren Shakira und Burna Boy mit Die Die. Und die beiden werden übrigens heute Abend beim Finale der Herren-WM in der Halbzeitpause auftreten und die Nummer auch nochmal live präsentieren. Achso, und na klar, also Fußball wird natürlich dann auch noch gespielt heute Abend. Spanien gegen Argentinien. Aber jetzt erstmal vielen, vielen Dank für eure vielen Stimmen. Eure Nummer 1, gekürt von den Maus-Fans. Hier sind Shakira und Burna Boy.

0: Mauslife läuft bei euch und wir kommen zu den Neuvorstellungen. Und dafür habe ich Besuch von Rebecca aus dem Maus-Musikteam bekommen. Hallo Rebecca.
1: Hi Marie.
0: Was hast du denn für uns heute Schönes mit dabei?
1: Ich habe Musik dabei von einer jungen Rapperin, die bei unseren Maus-Fans extrem beliebt ist. Hör mal in diese Aufnahmenschnipsel von unserem Maus-Anrufbeantworter rein.
2: Hallo, ich bin Marie. Ich wünsche mir das Lied Mona Lisa Motion von Sahide.
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4: Von Sahide.
5: Von Sahide.
6: Von Sahide.
7: Von Sahide.
8: Und wir wünschen uns das Lied
9: Sweet 16 von Sahide. Und damit grüße ich meine ganze Familie.
0: Also nicht nur die Marie auf dem Maus-AB mag Sahide, auch die Marie hier im Maus-Studio. Und ja, unsere Maus-Fans offenbar total. Und dann habe ich ganz am Ende gehört, Sweet 16 wurde da noch gesagt. Ist das der Song, den du uns mitgebracht hast, Rebecca?
1: Genau, das ist ihr neuer Song, also 16 auf Deutsch. Und das verrät auch schon ein bisschen, worum es geht. Sie singt über ihren Geburtstag. Sahide ist 16 Jahre alt geworden.
0: Ja, krass. Und ich finde es ja immer noch total beeindruckend, dass sie schon mit 15 als Künstlerin so berühmt geworden ist.
1: Ja, das ist voll beeindruckend. So jung, also in so jungen Jahren so eine Musikkarriere hinzulegen, ist wirklich krass. Vor allem, wenn man bedenkt, dass zu dem Zeitpunkt, als sie erfolgreich geworden ist, waren einfach deutlich ältere Männer im Hip-Hop- und Rap-Bereich zu hören.
0: Okay, also da ist sie wirklich so ein bisschen rausgestochen. Aber lass uns den aktuellen Sahide-Song doch mal dazu kommen. Wie ist denn der eigentlich so?
1: Mach mal den Anfang an.
0: Hallo, hast du was mitgebracht? Oh.

0: Das Coole an dem Song ist, der ist sofort voll da. Der Beat strömt in meine Beine und ich habe einfach sofort den Drang, mich dazu zu bewegen und zu tanzen.
1: Okay, also das ist wirklich kein Song zum Stillsitzen, ja?
0: Nee, überhaupt gar nicht. Und das passt auch voll zu Saide, denn bei ihr fing alles mit dem Tanzen an. Sie hat mit einer Freundin zu einem Song getanzt, ein Video davon gemacht und das bei TikTok hochgeladen. Sie liebt es einfach zu tanzen und das kann sie auch richtig gut. Das kann man auch in ihrem neuen Video sehen zu Sweet 16. Da zeigt sie, was sie drauf hat und packt so ein paar richtig coole Tanzmoves aus.
1: Die wir ja mindestens toppen können, wenn wir wollten. Wir können ja einfach auch ein bisschen noch dazu mittanzen jetzt eine Runde, oder?
0: Machen wir.
1: Und der Song, den wir jetzt für euch spielen, heißt Sweet 16 von Saide. Und ihr könnt natürlich sofort abstimmen dafür, wenn ihr sagt, der gefällt mir richtig gut. Geht einfach mal auf maus-live.de.

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1: Auf jeden Fall eine Nummer zum Tanzen. Saide mit Sweet 16, gerade gehört hier. Unsere erste Neuvorstellung. Und Rebecca aus dem Mausmusikteam ist noch was bei mir mit unserer zweiten Neuvorstellung. Und Rebecca, heute am Sonntagabend, in ja so ein bisschen weniger als 2 Stunden, ist ja das Finale der Fußball-Weltmeisterschaft der Herren. Und das haben wir auch gerade hier bei den Charts gemerkt, ne? Die Die von Shakira und Burna Boy, Platz 1 der Mausfans. Mhm.
2: Zack, von der Neuvorstellung hoch auf die 1.
1: Mega.
2: Und genau da docke ich auch wieder an, denn heute Abend ist ein besonderer Abend, der Finalabend. Und da habe ich natürlich auch noch einen zweiten Fußballsong dabei.
1: Gut.
2: Diesmal von einem deutschen DJ und der heißt Bunt und der macht sowas hier.

0: das klingt sehr elektronische Dance-Musik, also auch so was zum Abtanzen, oder?
1: Mhm. Und jetzt hat DJ Bund eben einen Fußballsong für die WM rausgebracht. Der heißt Nie allein.
0: Und das habe ich auch schon gehört. Der Sänger, den wir da gerade gehört haben in dem Song, der heißt JBS. Wofür steht das?
1: Ja, das ist ganz einfach. Das sind nämlich einfach seine Anfangsbuchstaben. Er heißt Jan J. Bennett B. und mit Nachnamen Schemmer S. Also JBS.
0: Okay, also ich bin ganz ehrlich, JBS klingt schon ein bisschen cooler, oder?
1: Bisschen internationaler, ja.
0: Auf jeden Fall.
1: Und genau, er singt von Zusammenhalt und davon, gemeinsam etwas zu schaffen oder einfach das gemeinsam zu erleben. Und was ich ganz cool finde, er singt auch, jetzt kommt ein Zitat, wenn wir gehen, geht niemand allein. Und er singt sogar, dass es vielleicht gar nicht nur um die Pokale geht, ums Gewinnen, sondern vor allem darum, dass man zusammen ist und füreinander einsteht.
0: Also selbst wenn die Lieblingsmannschaft heute Abend rausfliegt oder vielleicht schon längst rausgeflogen ist, ist man trotzdem nicht allein. Die Mannschaft verliert zusammen, die Fans haben sich untereinander und natürlich hat die Mannschaft ja auch immer die Fans im Hintergrund und genauso sollte das doch sein. Finde ich eine schöne Message auf jeden Fall.
1: Mhm.
0: Und jetzt noch eine Frage, wem drückst du denn heute Abend die Daumen? Spanien oder Argentinien?
1: Schwierige Frage. Ich enthalte mich.
0: Okay, also ich bin ja für Spanien, aber auch nur, weil ich gerade in Spanien im Urlaub war und ich einfach gemerkt habe, wie die spanischen Fans sich freuen, wenn ihre Mannschaft gewinnt. Von daher drücke ich so ein kleines bisschen den Spaniern mehr die Daumen. Jetzt gibt's aber erstmal neue Musik für euch, für die ihr natürlich auch wieder abstimmen könnt auf maus-live.de. Nie allein von Bund und JBS.

0: Neuvorstellung Nummer 2, Bund und JBS, gerade gehört hier bei Maus Live. Die Mauscharts, weil es so schön war, noch einmal im Schnelldurchlauf für euch.
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0: Nummer 2.
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2: Welle. Senta ist mit ihrer Sommerferienhymne Wir springen ins Blau von Platz 1 auf Platz 2 gefallen und kann jetzt auch nicht mehr reingewählt werden.
0: Nummer 3.
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4: du. Du bist gut genug.
2: Euch geht es genauso wie mir wahrscheinlich. Diesen Ohrwurm werden wir wahrscheinlich nie wieder los. Gut genug von Blumengarten und Shirin David und Kitschkrieg auf Platz 3.
0: Nummer 4.
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2: Für alle, die vielleicht gerne mal ein bisschen Country-Music hören, Taylor Swift, I knew it, I knew you.
0: Nummer 5.
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2: Bei ihr gibt's auf jeden Fall definitiv die gute Laune-Garantie immer mit dabei. Moonlight von Leonie, Markus und Martinus.
0: Nummer 6.
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2: hab. Aufgestiegen von Platz 7 auf Platz 6. Super Bro, aber zack, ich mein Freund.
8: 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Alles
0: an. Nummer 7.
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2: Und wir sagen auch bye bye, Kygo, Khalid und Griffin. Save my love. Jetzt noch auf Platz 7, aber danach nicht mehr wählbar für die Mauscharts.
0: Nummer 8.
2: Esther Graf verteilt Liebe, Liebe, Liebe überall hin, wofür es sich zu leben lohnt, auf eurer Nummer 8.
0: Neuvorstellung.
2: Saide, ganz frisch 16 geworden und singt genau darüber auch. Sweet 16, unsere erste Neuvorstellung.
0: Neuvorstellung.
2: Und Neuvorstellung Nummer 2, die euch Rebecca gerade vorgestellt hat. Nie allein von Bund und JBS. Die zweite Fußballhymne, die ihr in unsere Mauscharts reinwählen könnt.
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0: Hey, ne? Ich bin immer noch so begeistert von diesen beiden Neuvorstellungen von Rebecca gerade. Und vor allem bin ich total gespannt, ob ihr die Nummern auch so feiert und ob ihr die in der nächsten Woche dann auch in unsere Mauscharts wählt. So, jetzt und hier und sofort freue ich mich aber erstmal, dass ich den Musikwunsch von Jonas erfüllen darf. Der hat in unser Maus-Gästebuch auf maus-live.de geschrieben: Hallo, mein Name ist Jonas und ich bin 7 Jahre alt und ich wünsche mir den Song Elefantastisch von Basti Stein und damit grüße ich meine Eltern, die Maus, den Elefanten und die Ente und das ganze Mausteam. Dankeschön. Ja, Jonas, danke dir. Die Nummer spiele ich natürlich sehr, sehr gerne für dich und für alle anderen Fans von der Nummer. Und am Montag könnt ihr am allerbesten auch mal direkt Maus live einschalten. Ab 19.05 Uhr erfüllen wir ja eine Stunde lang eure Musikwünsche, die so bei uns im Maus-Gästebuch ankommen. Und eintragen könnt ihr euch natürlich auch jetzt schon mit einem Song, den ihr besonders gerne hören wollt.
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1: Die Nummer, die ich euch jetzt gleich spiele, die ist noch so frisch. Die kommt gerade aus dem Ofen. Ich meine natürlich gerade aus dem Studio. Gracie Abrams spiele ich euch mit neuer aktueller Musik, Look at My Life. Und das ist die Single, die auf ihrem dritten Album drauf ist. Und das ist am Freitag rausgekommen. Also das ist wirklich noch brandneu. Das Album heißt übrigens Daughter from Hell, also Tochter der Hölle, klingt ein bisschen düster, aber keine Angst, also ihre Lieder sind jetzt gar nicht gruselig oder mit Horrorstimmen und so, nee, also ganz normale, coole Beats, schön gesungen, so kennen wir das von Gracie Abrams ja auch, aber überzeugt euch einfach mal selber, hier ist jetzt Musik von ihrem neuen Album, hier ist ihre Single Look at My Life.

Boah, okay. Irgendwie ist die Zeit schon wieder rum. Aber sehr cool, dass wir diesen Sonntagabend mit den Mauscharts zusammen verbracht haben. Also ich habe mich auf jeden Fall sehr gefreut, dass ihr eingeschaltet habt. Und wenn ihr Lust habt, stimmt ab für die Mauscharts in der nächsten Woche auf maus-live.de. Und wenn ihr in der Zwischenzeit noch Lust auf mehr auf die Ohren habt, wunderbar. Auf unserer Seite findet ihr auch noch unseren tollen Podcast Die Maus zum Hören und viele, viele tolle Hörspiele. Also Langeweile gibt's auf jeden Fall mit uns definitiv nicht. Ich bin jetzt erstmal raus. Ich bin Marie. Macht's gut, ihr alle.

Stell dir vor, du bist ein kleiner Esel und trabst am Ufer eines Flusses entlang. Der Weg ist steinig, aber drüben auf der anderen Seite wächst saftiges Gras. Deine Brüder und Schwestern, die anderen Esel, sind durch den Fluss gewatet. Aber du wolltest keine nassen Füße kriegen. Das Wasser ist kalt und reicht bis zu den Knien. Du bist sicher, irgendwann wird eine Brücke kommen und dann kannst du den Fluss bequem überqueren. Zuversichtlich trabst du voran. Die Brücke wird sicher bald kommen. Zu sehen ist sie aber noch nicht. Vom anderen Ufer weht der Duft des saftigen Grases herüber. Die anderen Esel sind vielleicht schon satt. Du läufst und läufst und es ist noch immer keine Brücke in Sicht. Aber du bist sicher, irgendwann wird sie kommen. Denn ein kluger Mensch hat mal gesagt, für jedes Problem gibt es eine Esel.

0: Auf der Wiese hinter unserem Dorf, da steht ein Tor.
1: Nur ein Tor, sonst nichts.
0: Mit einer großen Holztür. Der Griff sieht aus wie ein Drache.
1: Er schillert in allen Farben. Hinter dem Tor ist ein Bach. Wenn wir drüber springen, landen wir in der Vergangenheit. Wir nehmen uns fest an die Hände und die Reise geht los.
2: 1, 2, 3, Zeitsprung!
0: Wir sind am Ufer eines Baches gelandet, mitten in einem Wald. Der Bach sah tief aus und ziemlich wild. Die Uferböschung ging steil nach oben.
1: Wie sollen wir hier wegkommen? Ich habe schon nasse Socken.
0: Klettern, da ist eine Brücke. Vielleicht kommen wir da irgendwie hin.
3: Hey, was macht ihr da?
0: Erst jetzt sah ich die beiden Gestalten auf der Brücke.
3: Es ist kein guter Ort hier. Seht zu, dass ihr da wegkommt.
4: Jetzt lass sie, Hermelinde.
1: Warum? Was ist denn hier?
3: Da hinten. Da ist doch die Pfeifermühle.
0: Siehst du was?
1: Da, ein Holzhaus. Direkt am Bach. Da ist so ein Rad dran.
0: Das Rad war auch aus Holz. Und es drehte sich im Wasser.
1: Was ist mit der Mühle?
3: Da geht es nicht mit rechten Dingen zu. Der Müller, der malt doppelt so viel wie alle anderen. Das ist nicht normal. Da muss der Teufel hinterstecken.
4: Komm, Hermelinde, lass die Kinder in Ruhe.
3: Wir müssen die Kinder warnen.
4: Wie kommst du denn auf Teufel?
0: Der Mann zog die Frau weiter und sie verschwanden im Wald. Teufel? So ein Unsinn.
1: Ich habe ein komisches Gefühl. Lass uns abhauen.
0: Nur eine Katze.
1: Mann, hat die mich erschreckt.
0: Die Katze saß auf einem Baumstamm, der weit über den Bach ragte.
1: Ihre Augen glühen so komisch.
0: Sie hat Angst. Wir müssen ihr helfen.
1: Lass sie. Nein, Lola, geh nicht auf den Baumstamm.
0: Zugegeben, es war eine blöde Idee, über den Baumstamm zu balancieren. Die Katze huschte einfach zwischen meinen Beinen durch und war weg.
1: Mist. Wow, wow, wow. Ist das kalt?
0: Die Strömung war stark. Ich hielt mich an einem Ast fest, der von einem Baumstamm herunterhing.
1: Hier, nimm den Stock. Ich zieh dich raus. Ich komm nicht dran. Er ist so kurz.
0: Plötzlich spürte ich eine kräftige Hand, die mich am Arm packte und aus dem Wasser zog.
5: Ah! Oh, alles gut?
0: Ja, danke. Mein Retter war ein älterer Mann. Er hatte einen dichten Vollbart. Er sah mich verwundert an.
5: Was macht ihr hier, Mühlbach? Der ist gefährlich. Du hast Glück, dass ich gerade das Wasserrad kontrollieren wollte. Kommt, da könnt ihr euch aufwärmen.
0: Wir folgten dem Mann über einen Trampelpfad.
1: Der Mann kommt mir verdächtig vor. Er hat blutunterlaufene Augen.
0: Mir ist kalt, ich muss mich irgendwo aufwärmen.
1: Und er hinkt. Ich brauche trockene Klamotten.
5: Da sind wir. Kommt rein.
0: In der Mühle war es schön warm. Im Kamin flackerte ein Feuer.
5: Hier, warme Decken. Deine Kleidung hängen wir über das Feuer.
0: Die Decken waren kratzig, aber besser als nichts.
5: Kräutertee.
0: Der Mann reichte uns dampfende Becher aus Blech.
5: Damit ihr keinen Schnupfen kriegt.
0: Danke. Der Tee schmeckte ein bisschen bitter, aber er wärmte mich von innen.
1: Wohnen Sie hier ganz alleine?
5: Ich arbeite hier. Das ist eine Ölmühle. Meine Familie und ich wohnen oben im Dorf.
1: Öl muss man doch nicht mahlen.
5: Nein, Öl nicht. Aber wenn ich Nüsse mahle oder Kürbiskerne, dann kommt gutes Öl dabei raus.
0: Stimmt es, was die Leute sagen?
5: Was denn?
0: Dass sie doppelt so viel mahlen wie die anderen.
5: Ja, und deshalb erzählen manche böse Zungen, ich hätte einen Pakt mit dem Teufel geschlossen.
1: Und wie machen sie das?
5: Ich habe einen neuen Mechanismus erfunden. Wollt ihr ihn sehen?
1: Ja, klar.
0: Mhm.
1: Cool.
0: Unter dem Dach der Mühle waren mega große Zahnräder aus Holz.
1: Sieht aus wie ein riesiges Uhrwerk.
5: Du hast recht. Ich habe das tatsächlich einem Uhrwerk abgeguckt.
0: Und womit wird das Ganze angetrieben?
5: Mit dem Wasserrad.
0: Der Müller öffnete ein Fenster. Jetzt konnten wir das Mühlrad von oben sehen.
5: Seht ihr? Der Bach treibt die Mühle an. So wie sich die Windmühle im Wind dreht, so dreht sich das Wasserrad im Wasser.
0: Genial. Bald waren meine Klamotten und Fabius Socken getrocknet.
1: Wir müssen jetzt weiter.
5: Kommt mich nochmal besuchen. Dann verratet ihr mir euer Geheimnis. Einverstanden?
1: Was für ein Geheimnis?
5: Warum eure Kleidung so schnell getrocknet ist.
1: Ach so, das ist Baumwolle mit Polyester.
5: Poly was?
0: Das erklären wir Ihnen beim nächsten Mal. Auf Wiedersehen und vielen Dank.
5: Leb wohl.
0: Der Weg führte über die Holzbrücke und dann weiter durch den Wald.
1: Jetzt müssen wir nur noch unseren kleinen Drachen finden.
0: Da ist er. Der kleine schillernde Drache huschte über die Baumwurzeln. Wir folgten ihm, denn er zeigt uns immer den Weg zurück in unsere Zeit.
1: Er bleibt stehen. Da, unter den Haselnusssträuchern.
0: Ist das eine Erdhöhle?
1: Das ist der Eingang zum Zeitkanal.
0: Wir zwängten uns in das Loch und ein Luftstrom nahm uns mit. Wenig später standen wir wieder auf der Wiese hinter unserem Dorf. Komm, wir gehen zum Bach.
1: Willst du noch mal ins Wasser fallen?
0: Unser Bach ist doch harmlos. Ich will ein kleines Wasserrad bauen. Mal sehen, ob es funktioniert.

0: Jetzt kommt ein Gedicht.
1: Ein Kind am Bach von Karin Schaffner. Will suchen, finden, forschen, lachen, ganz verrückte Sachen machen. Will staunen, wie der Bach entspringt, wie er plätschert, rauscht und klingt. Sieht im Wasser seine Steine, bunt gemasert, große, kleine. Kalt sind sie und rund und glatt. Bachabwärts schwimmt ein kleines Blatt. Wie ein Schifflein ist's auf Reisen, begleitet von der Vögel Weisen. Vielleicht lädt der Bach dich ein, halt den großen Zeh hinein. Steig hinab, dann kannst du planschen, im Uferschlamm fein spritzen, manschen. Vielleicht willst du Brücken bauen, gar des Baches Wasser stauen. Hinüberspringen wär auch fein, doch gib gut Acht, sonst fällst du rein. Öffne Seele, Herz und Sinne für dies Wunder, halte inne, Kind am Bach.

So, jetzt ist aber Zeit für uns ins Bett zu gehen. Hast du denn schon den Schnabel geputzt, Ente? Und du, Elefant? Hast du dich schon ins Kissen gekuschelt? Und was ist mit dir, Maus? Hast du die Augen schon zugemacht? Dann schlaft schön. Und bis morgen. Gute Nacht.

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1: Lust auf wild durch die Wohnung tanzen? 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Hier sind Kygo, Khaled und Griffin mit ihrem Song Save My Love.

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1: Hey, nicht einschlafen. Das nächste Lied darfst du nicht verpassen. Jetzt kommt Musik für Nachteulen.

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Ein deutsches Lied, welches sogar in den USA gefeiert und gesungen wird, haben wir für euch. Das sind Kitschkrieg zusammen mit Blumgarten und Shirin David und ihrem neuen Song Gut genug, hier in der Maus. 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